0: Verurteile mich nicht.
1: Ich verachte dich, Treuloser.
2: Der Begriff der Sünde tauchte wieder auf und erfüllte ihn. Besonders seit einem Sonntagabend, wo er zufällig in die Kathedrale trat, um dem Abendsegen und dem Orgelklang zu lauschen. Er kam gerade zum letzten Teil einer Predigt. Der Priester sprach über den Tod, den sanften Tod, der nur ein Übergang ist und die Wiedervereinigung der in Gott ruhenden Seelen.
3: Und dann gibt es die Sünde, welche die größte Gefahr, die Todsünde ist, welche den Tod erst zum wahren Tode macht, aus dem es keine Erlösung mehr gibt, noch ein Wiedersehen geliebter Wesen im Himmelreich.
2: Ego lauschte diesen Worten, an einen Pfeiler gelehnt mit beklommenem Herzen. Die große Kirche war in Finsternis getaucht. Nur einige Lampen und Wachskerzen warfen einen unbestimmten Schein.
3: Sünde.
1: Sünde.
3: Todsünde.
1: Sünde. Sünde. Sünde.
2: Die Andächtigen verschmolzen im Schatten zu einer schwarzen, fast gestaltlosen Masse. Ihm war, als stünde er allein, als wäre das Wort des Priesters nur an ihn gerichtet, als spräche er ihn an.
3: Tod!

0: Rosa! Was hast du mir angetan?
1: Durch ein Spiel des Zufalls oder seiner erregten Einbildungskraft vermeinte er, es wäre sein Fall, von dem der unsichtbare Redner da sprach.
2: Ja, ich bin im Stande der Todsünde. Ich tue die Werke des Fleisches, tue das, was die Kirche jederzeit am strengsten verworfen hat. Ich lebe in einer Art wilder Ehe. Wenn aber die Religion wahr spricht, wenn die geretteten Seelen sich wiederfinden, so werde ich sie nie wiedersehen, die Gerettete und Heilige. Eben weil ich mich so ausschließlich nach ihr gesehnt habe. Der Tod wird die Trennung nur verewigen. Jetzt und in alle Ewigkeit werde ich von ihr getrennt bleiben. Und wahrlich, das wird meine ewige Strafe sein. Stets umsonst an sie zu denken, die ich so brennend liebe.
1: Als Hugo die Kirche verließ, befand sich sein Geist in beispielloser Verwirrung. Und von diesem Tage an ließ der Gedanke an die Sünde ihm keine Ruhe mehr. Er wurmte in ihm und bohrte ihm seinen Nagel in die Seele. Wie gern hätte er sich von ihm befreit und sich seiner Sünde entlastet.
2: Ich muss beichten. Aber dann muss ich auch bereuen und ein anderes Leben beginnen. Und ich fühle trotz meines Kummers, meiner täglichen Schmerzen, nicht mehr die Kraft in mir, mit Jane zu brechen und mein einsames Leben, das ich zuvor geführt habe, wieder aufzunehmen.
1: Trotzdem hatte er immer die Stadt mit ihrem Antlitz des Glaubens vor Augen. Sie schalt ihn und drang in ihn. Sie setzte ihm das Vorbild ihrer eigenen Keuschheit, ihrer Glaubensstrenge entgegen. Und die Glocken stimmten ihr zu, wenn er jetzt allabendlich mit wachsender Herzensangst durch die Straßen irrte. Sein Begehren für Jane, die Sehnsucht nach der Toten, die Furcht vor seiner Sünde und der möglichen Verdammnis im Herzen. Die Glocken sprachen so überzeugend, erst freundlich ratend, bald aber unbarmherzig, mit grimmem Schelten. Sie waren gleichsam sichtbar, fühlbar um ihn, wie die Krähen, welche die Türme umkreisten. Sie stießen ihn vor sich her, drangen in seinen Kopf und verletzten, vergewaltigten ihn, um ihm seine elende Liebe zu entreißen, um ihn von seiner Sünde zu befreien.
0: Du hast mich verraten. Du trägst die Schuld dafür, dass wir uns niemals wiedersehen werden. Sünder.
1: Die Unähnlichkeit der beiden Frauen trat von Tag zu Tag nun mehr hervor. Hugo litt darunter. Selbst körperlich war es ihm nicht mehr möglich, sich noch Illusionen zu machen.
2: Janes Gesicht hat einen Ausdruck von Härte und zugleich von Ermüdung angenommen. Und sie schminkt sich nun derart grell, dass es wenig zu dem einfachen, keuschen Gesicht zu passen vermag, an das ich immer denke. Jetzt ist sie oft höhnisch und ironisch, hart und ausfallend. Wie gänzlich anders war doch die sanftmütige Tote. 10 Jahre der Gemeinschaft und kein Streit. Keines jener schwarzen Worte, die aus dem Grund einer aufgerührten Seele wie Schlamm aufsteigen. Herein!
3: Es sind schon wieder mannigfaltig Rechnungen und Quittungen aus verschiedenen Geschäften abgegeben worden, gnädiger Herr.
2: Her damit, Bärbe.
3: Hier, bitte.
2: Sonst noch was?
3: Nein, nichts, gnädiger Herr.
2: Dann lassen Sie mich wieder allein.
3: Sehr wohl.
2: Das sind ja wieder Unsummen für Janes Einkäufe. Diese Verschwendungslust muss ein Ende haben. Und zudem hat sie immer weniger Zeit für mich. Vertröstet mich mit rasch hingekritzelten Billets und fadenscheinigen Ausflüchten, wo sie sich rumtreibt. Lügen. Nichts als Lügen sind das. Hörner hat sie mir aufgesetzt, die elende Hure. Sich längst mit einem anderen eingelassen. Lacht gar über mich, wenn sie mit ihm kopuliert. Wie tief bin ich gesunken? Wie tief? Was soll ich denn noch alles erdulden von diesem Teufel in Gestalt eines begehrenswerten Weibes? Zum letzten Male will ich am Abend zu ihr gehen. Ich will Abschied nehmen und mich von der Last des Schmerzes befreien, der sich um ihretwillen nun in meiner Seele häuft.
0: Komm zurück zu mir, Liebster.
2: Ich komme, Geliebter. Sag mir nur wie.
0: Versündige dich nicht. Bleib bei mir.
2: Du bist so weit fort. So unerreichbar weit fort.
1: Eine tiefe Traurigkeit ergriff ihn. Es war, als ob die Tote zum zweiten Male stürbe.
2: Ich weiß alles, was du hinter meinem Rücken getrieben hast.
0: Was? Was sagst du da?
2: Mach es nicht noch schlimmer, als es ist. Leugnen ist zwecklos. Hier, es steht alles in diesen Briefen, die mich tagtäglich erreichen.
0: Oh. Zeig her. Ich will sie sehen, die Briefe, in denen ich angeschwärzt werde. Das ist infam.
2: Ja, das ist es in der Tat.
0: Schandbriefe sind das.
2: Ich stimme dir zu.
0: Ich hätte dich ehrlich gesagt nicht für so einfältig gehalten, etwas auf anonyme Briefe zu geben.
2: Wie man sich doch täuschen kann.
0: Und wenn es nun wahr wäre? Übrigens habe ich das Leben hier in diesem Kaff gründlich satt. Ich gehe fort. Hast du nicht gehört, Hugo? Ich gehe fort.
2: Ich habe es gehört.
0: Und das macht dir nichts aus?
2: Es würde meinen Tod bedeuten. Ich kann ohne dich nicht mehr leben, das weiß ich jetzt.
0: Also?
2: Verzeih mir. Bitte verzeih mir.
0: Und
2: bleib. Bleib. Ich weiß nicht, was mich geritten hat.
0: Es sei dir vergeben.
1: Als er am Abend auf dem Heimweg wieder an den Grachten entlang ging, da empfand er eine unbestimmte Unruhe, eine Furcht wie vor einer ungewissen Gefahr. Todesgedanken bestürmten ihn. Die Tote stand vor seinen Augen. Sie schien wiedergekehrt und schwebte vor ihm her, in den Nebel gehüllt wie in ein Leichentuch.
0: Hugo, Geliebter! Warum hast du mich so schmählich verraten? Mich und unsere Liebe.
1: Hugo fühlte sich ihr gegenüber schuldiger denn je. Jane hatte die Warnung verstanden und mit dem Spürsinn der Abenteurerin sofort erkannt, welche Macht sie über diesen Mann gewonnen hatte und wie sie ihn nach ihrem Willen beugen konnte.
0: Ein Mann in seinen Jahren, der durch langen Kummer entkräftet und krank ist. Ein Mann, der sich bereits in den letzten Monaten so verändert hat. Der wird bestimmt nicht mehr lange leben. Er gilt als reich, ist alleinstehend und fremd in dieser Stadt. Welche Torheit hätte ich fast begangen, mir diese Erbschaft entgehen zu lassen, die doch so leicht mitzunehmen ist.
1: Jane lenkte etwas ein, ging seltener aus, auch nur unter triftigen Vorwänden, und wagte keine unvorsichtigen Schritte mehr.
0: Darf ich dich nicht einmal bei dir zu Hause besuchen?
2: Das ist ausgeschlossen. Ausgeschlossen!
0: Ach komm, ich bin so neugierig darauf, einmal zu sehen, wie du lebst.
2: Meine Haushälterin Barb würde auf der Stelle der Schlag treffen.
0: Sie muss ja nicht zu Hause sein.
2: Ich weiß nicht richtig.
0: Am nächsten Sonntag soll die Prozession des Heiligen Blutes stattfinden.
2: Aha, und was ist das?
0: Ein alljährlicher, seit Jahrhunderten gebräuchlicher Umzug mit einem Reliquienbehälter, in dem sich ein Blutstropfen, der mit der Lanze geöffneten Wunde des Heilands befindet. Die Prozession soll auch am Quai du Rosaire vorbeikommen. Genau unter deinen Fenstern also.
2: So, so.
0: Ich habe diesen landesweit berühmten Umzug noch nie gesehen.
2: Ich auch nicht.
0: Ich bin aber sehr, sehr, sehr gespannt darauf, ihn einmal zu sehen.
2: Das
4: kann ich durchaus verstehen.
3: Leider wird der Zug jedoch nicht an meiner Wohnung vorbeikommen. Dafür liegt sie zu weit ab.
4: Das ist bedauerlich.
3: Mhm. Ja.
4: Äußerst bedauerlich.
3: Das ist es. Und wie soll ich auf den Straßen etwas sehen, bei dem Gedränge, das an diesem Tage herrscht, wo doch ganz Flandern nach Brügge strömt?
4: Ach, das wird nicht einfacher.
3: Sag mal, soll ich nicht zu dir kommen? Wir essen dann zusammen oder machen, was uns sonst noch einfällt.
4: Das klingt vielversprechend.
3: Das finde ich auch. Sehr vielversprechend sogar.
4: Wenn nur nicht die Nachbarn und der Klatsch der Dienstboten wären.
3: Ich werde einfach ganz früh kommen. Dann schläft noch alles. Also sag, ist das abgemacht?
4: Ja, in Gottes Namen, ja.

0: Am Tage der Prozession, es war an einem Montag, war Barbe mit dem ersten Morgengrauen aufgestanden, noch früher als gewöhnlich, um das Haus für den vorbeiziehenden Festzug zu schmücken. Um 5:30 Uhr ging sie zur Frühmesse und nahm dort inbrünstig das Abendmahl. Nach ihrer Rückkehr traf sie die Vorbereitungen für den Vorbeizug. Durch die offenen Fenster drang des Glockentones wachsende Fülle. Alle Glocken der Stadtgemeinde begannen, eine nach der anderen zu schwingen. Das Wetter jedoch war trübe.
1: Barbe!
2: Oh, gnädiger Herr! Ich hörte Sie gar nicht hereinkommen.
1: Das tut mir leid. Ich wollte Ihnen nur mitteilen, dass ich zu Tisch Gesellschaft erwarte. Ah. Stellen Sie sich bitte darauf ein.
2: Aber, gnädiger Herr?
1: Ja, was ist denn noch?
2: Mit Verlaub, Sie haben doch in den 5 Jahren, die ich für Sie bereits tätig sein darf, noch nie Gäste in diesem Haus empfangen.
1: Ich verstehe nicht. Worauf wollen Sie hinaus?
2: Wen hat der gnädige Herr denn zum Essen eingeladen?
1: Ist es nicht etwas sehr gewagt, mich so auszufragen? Oh. Sie werden es ja sehen, wenn die betreffende Persönlichkeit erscheint.
2: Ist es vielleicht eine Dame, die der gnädige Herr erwartet?
1: Barbe, was erlauben Sie sich?
2: Das muss ich nämlich im Voraus wissen. Denn wenn der gnädige Herr eine Dame erwartet, muss ich dem gnädigen Herrn sagen, dass ich das Essen nicht anrichten kann.
1: Ich glaube, ich höre nicht recht.
2: Dann täte es mir leid. Aber in diesem Fall bleibt mir nichts anderes übrig, als dieses Haus für immer zu verlassen. Man hat mich schon gewarnt, dass so etwas geschehen könnte und mir Verhaltensmaßregeln gegeben.
1: Wer denn um Himmels Willen?
2: Mein Beichtvater in Notre Dame. Ich will ihm gegenüber nicht ungehorsam sein, das liegt wohl auf der Hand. Auch will ich nicht imstande der Todsünde leben, um eines Tages plötzlich zu sterben und dann in die Hölle zu kommen.
1: Nun gut, Barbe, wenn das so ist, können Sie gleich gehen.
2: Oh, mein armer, gnädiger Herr, und das für ein solches Weib, ein schlechtes Weib, das Sie auch noch betrügt, wie alle wissen.
1: Schweigen Sie! Ich will davon nichts hören.
2: Aber...
1: Verschwinden Sie. Morgen können Sie wiederkommen und Ihre Sachen abholen. Aber heute sollen Sie gehen. Und zwar sofort.
2: 5 Jahre, gnädiger Herr, 5 Jahre habe ich Ihnen treu gedient.
1: Alles hat mal ein Ende. Alles. Alles.
3: Komm zurück zu mir. Verlass mich nicht. Gib mich nicht auf, Liebster.
0: So hatte der Tag schlimm begonnen. Und das alles wegen Jane, wegen dieses wankelmütigen, grausamen Weibes.
1: Wenn sie doch bloß heute wegbliebe.
0: Was hatte er nicht schon durch sie gelitten? Hugo musste nun selbst öffnen.
4: Guten Tag, Hugo.
1: Rasch, komm herein, ehe dich jemand sieht. Die Prozession ist nicht mehr fern.
4: Ja, ja, schon gut.
0: Sie trat hastig und gebieterisch ein und überflog mit einem Blick den großen Korridor und die Zimmer mit den offenen Türen. Man vernahm bereits ferne Musikklänge, die allmählich näher kamen.
1: Wir müssen nach oben, dort ist alles vorbereitet.
4: Gut, ich bin einverstanden.
0: Hugo hatte die Wachskerzen auf dem Fensterbrett und den kleinen Tischen, die Barbe noch aufgestellt hatte, selbst angezündet. Die Fenster waren geschlossen. Jane ging an das eine und öffnete es selbstbewusst.
1: Nicht doch!
4: Warum nicht?
1: Weil du dich nicht öffentlich bei mir am Fenster zeigen darfst.
4: Und warum darf ich das nicht?
1: Die Prozession kommt doch gleich vorbei.
4: Ja, ja, deshalb bin ich ja immerhin hier.
1: In der Provinz ist man prüde. Es würde einen öffentlichen Skandal geben.
4: Gut, ganz wie du willst. Ich nehme nur noch schnell meinen Hut ab.
1: Da ist ein Spiegel.
4: Ah, ja, danke. Dann kann ich mich auch gleich noch etwas pudern.
1: Du weißt, dass ich es nicht mag, wenn du dich so stark schminkst.
4: Ja, das weiß ich. So, fertig.
1: Ich mag es auch nicht, wenn du dich so auffällig zurechtmachst, die Haare so aufsteckst, dich schminkst und aufreizend kleidest.
4: Ich finde mich gerade dann besonders schön. Oh, hallo. Siehst du die Herren da unten? Die finden das auch. Sie winken mir zu. Alle.
1: Schluss damit. Schluss.
4: Hey, was fällt dir ein? Nicht so grob. Jetzt ist es aber ziemlich dunkel hier drin.
1: Ja, womöglich ist das auch besser so.
4: Ich wüsste nicht, warum das besser sein sollte.
1: Ich schon.
4: Gerade jetzt, wo unten die Prozession vorbeikommt, würde ich gerne...
1: Unterstehe dich, noch einmal an das Fenster zu treten.
4: Schon gut. Beruhig dich wieder. Du bist der Herr im Haus und niemand sonst. Wenn es mir schon nicht vergönnt ist, willst dann nicht wenigstens du dir das Schauspiel ansehen? Wenn man dich am Fenster sieht, wird das wohl kaum einen Skandal auslösen.
1: Dein respektloses Verhalten hat mir alle Freude verdorben, mir die Prozession noch anzusehen.
4: Oh, du armer, armer Junge. Dann komm zu mir aufs Sofa und lass dich trösten. Es gibt Gottlob noch mannigfaltige Möglichkeiten, den Nachmittag auf sehr angenehme andere Weise zu verbringen.
1: Lass das.
4: Warum? Das hast du doch früher immer so gemocht, wenn ich mich so gegeben habe.
1: Aber jetzt mag ich es nicht mehr. Nicht, wenn da draußen gesungen und gebetet wird.
4: Schön. Dann setze ich den Hut eben schweren Herzens wieder auf und gehe hinunter. Da draußen werde ich schon jemand anderen finden, der meine Reize mehr zu würdigen und mir einen freudenreichen Nachmittag zu bescheren weiß.
1: Ich halte dich nicht auf.
4: Dann beschwer dich hinterher auch nicht.
1: Das fiele mir auch nicht ein.
4: Leb wohl.
1: Leb wohl.
4: Wohin geht es denn hier noch?
1: Nicht! Bleib von der Tür weg, da drin hast du nichts verloren.
4: Dann werde ich mich dort erst recht einmal umsehen. Oh. Wer ist das da auf den Bildern? Erst dachte ich, das sei ich, aber ich bin es nicht. Hast du eine andere Frau? Ist sie das?
1: Das ist meine Ehefrau. Sie ist tot. Seit 5 Jahren schon.
4: So viele Bilder. Und alle zeigen nur diese eine Frau. Gott, dann steht es offenbar noch schlimmer um deinen Verstand, als ich ohnehin bereits annahm.
1: Bitte verlass diesen Raum. Auf der Stelle.
4: Erst wenn ich alles gesehen habe.
1: Jane!
4: Deine Frau. Überall deine Frau. Deine tote Frau. Gemalt in Pastell, in Öl oder aquarelliert. Deine Frau auf Fotografien. Fotografien in goldenen und silbernen Rahmen. Auf diesem Bild, da sieht sie mir besonders ähnlich, nicht?
1: Nicht anrühren! Bitte rühr es nicht an! Es ist mir heilig.
4: Oh, dann eben nicht.
1: Das sind alles Andenken an sie. Niemand soll sie berühren. Niemand! Der Schmerz, sie verloren zu haben, das ist meine Religion. Lass du mich etwa aus?
4: Ja! Ist es denn nicht zum Schreien komisch? Da draußen wird die Monstranz mit dem heiligen Blutstropfen vorbeigetragen. Aber die wahre Heiligenverehrung findet, ohne dass es jemand weiß, hier drin statt. In dieser albernen, überladenen Reliquienkammer. Dieser absurden Kapelle hier.
1: Wie sollte deine armselige Dirnseele auch so etwas verstehen?
4: Und das hier auf dem Flügel? Was ist das?
1: Lass den Kasten zu, Finger weg! Das ist mein Allerheiligstes!
4: Ist das ihr Haar? Hast du es ihr abgeschnitten nach ihrem Tod?
1: Geh jetzt, bitte geh! Und quäl mich nicht länger!
4: Wie gut es erhalten ist!
1: Du sollst es nicht anfassen!
4: Man kann ihren Duft noch ahnen. Den Duft deiner toten Frau.
1: Den Zopf her, sofort!
4: Jetzt verstehe ich, warum du wolltest, dass ich mein Haar weiterhin färben sollte.
1: Ja, und jetzt gib den Zopf her. Ich meine es ernst.
4: War's mit ihr so gut im Bett wie mit mir?
1: Ja, gib her!
4: Hat sie dich so in Ekstase versetzt, wie ich es immer tue?
1: Schmutz den Zopf nicht mit deinen Drecksfingern. Und jetzt raus hier!
4: Was deine Frau wohl denken würde, wenn sie wüsste, wie du hinter mir gebebt hast. Ihr Haar ist weich wie Seide und makellos wie die Unschuld. Und jetzt streicheln meine Drecksfinger darüber und du kannst gar nichts dagegen tun.
1: Du verdammte Hure! Die Luft soll er dir abschnüren, der Zopf. Ersticken sollst du am Pesthauch deiner Worte. Eine wie du darf sie nicht besudeln mit solchen Worten. Niemals! Alles tot. Alles. Nur du lebst noch. Du zartes Haar, meine Liebste. Unverändert trotz all der Jahre.
2: Gnädiger Herr, ich wollte nur...
5: Gnädiger Herr! Gnädiger Herr! Was haben Sie getan? Was haben Sie getan?
1: Tod. Tod.
0: Er sagte es mechanisch, mit beinahe markloser Stimme und versuchte seine Worte mit dem Schlage der letzten Glocken in Einklang zu setzen, die matt und langsam etwas nachhinkten, wie alte, erschöpfte Weiblein ihre Blumen müde über die Stadt oder über ein Grab aussäten.
4: Endlich habe ich dich wieder für mich allein

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0: Angelo.
1: Hä? Ah.
0: Warte doch mal.
1: Nicht schon wieder.
0: Hey, Angelo. Ich will dich küssen. Und ich weiß, dass du das auch möchtest. Also?
1: Lass mich ein für alle Mal in Ruhe, Christina.
0: Oh.
1: Wie oft muss ich dir das eigentlich noch sagen?
0: Ich bin dir wohl nicht fein genug, was?
1: Du bist ein hübsches Mädchen, aber...
0: Ja, ja, ich weiß schon. Du hältst dich wohl lieber an das Töchterchen aus reichem Hause. Krumme Beine und schiefe Zähne kann man schon mal vergessen, wenn der Brautvater reich ist.
1: Es steht dir nicht zu, so von ihr zu reden. Du bist doch nur eine...
0: Was? Was bin ich?
1: Ist ja auch egal.
0: Na, sag schon, wenn du dich traust.
1: Ich habe wirklich keine Lust mehr, dir immer und immer wieder zu sagen, dass aus uns nichts werden wird. Niemals!
0: Das wirst du noch bereuen. Eines Tages wirst du erfahren, wie es ist, wirklich zu lieben und geliebt zu werden. Mit Leib und Seele, mit Herz und Blut. Glaub mir, jemand wie ich versteht es, einen Mann an sich zu fesseln. Lass dich küssen, Angelo. Nur einmal.
1: Ich denke nicht daran.
0: Irgendwann wirst du dich doch nach mir verzehren. Nach meinen Küssen wirst du dich sehnen und wirst süchtig danach sein. Das schwöre ich.
1: Ja.
0: Denk an meine Worte, Hübscher.
1: Bestimmt nicht.
2: Im Jahr 1905 besuchte mich mein lieber, junger Freund Holger, der seines Zeichens Maler war und aus Skandinavien stammte, in meinem Domizil für die Sommermonate in Süditalien. Ich besaß damals noch einen beeindruckenden alten Turm nördlich von Kap Scalea in Kalabrien.
3: So, ich dachte, wir wollten der Hitze und des herrlichen Mondscheins wegen heute einmal hier oben auf dem Turm im Freien unseren Wein trinken.
4: Gerne. Eine sehr gute Idee.
3: Schön.
4: Dein Turm ist wirklich ein Prachtstück.
3: Oh, danke. Es gibt übrigens noch eine ganze Reihe von diesen Türmen an der Westküste Kalabriens.
4: So?
3: Ja, Karl der V. hat sie Anfang des 16. Jahrhunderts errichten lassen.
4: Interessant.
3: Die meisten sind leider mittlerweile nur noch Ruinen oder ganz verschwunden.
4: Hm.
3: Aber einige gibt es noch.
4: Hm.
3: Meiner ist aber mit großem Abstand der am besten erhaltene.
4: Was für ein Glück für dich, George.
3: Ja, es ist in der Tat ein Privileg, den Sommer hier verbringen zu dürfen. Dessen bin ich mir sehr bewusst und war es schon immer. 10 wunderbare Jahre darf ich ihn nun schon mein eigen nennen.
4: Kinder, wie die Zeit vergeht.
3: Da sagst du was. Hier, bitte.
4: Oh, danke.
3: Trinken wir also auf unser Wiedersehen.
4: Auf unser Wiedersehen in einer Umgebung, die wohl idyllischer nicht sein könnte.
3: Ja, oberflächlich betrachtet ist das sicher so. Also, zum Wohl.
4: Zum Wohl. Allerdings bin ich etwas überrascht, wie einsam es hier in Süditalien ist.
3: Das stimmt. Es sind gute 3 Meilen bis zum nächsten Dorf. Und selbst das ist nicht gerade groß.
4: Eben.
3: Im Grunde mag ich diese Einsamkeit.
4: Hm.
3: Spürst du die kühle Brise, die jetzt vom Meer kommt?
4: Ja, sehr angenehm ist das nach diesem doch recht heißen Tag.
3: Es scheint mir immer wie ein Wunder zu sein, wie schnell die Temperaturen fallen, sobald die Sonne gesunken und der Mond am Himmel erschienen ist.
4: Ja, das stimmt. Jetzt lässt es sich hier draußen trefflich aushalten. Und die Aussicht von hier oben ist wohl kaum zu überbieten.
3: Nicht wahr? Ich könnte mich nach all den Jahren wohl immer noch nicht recht daran satt sehen, wenn nicht...
4: Sag mal, was ist eigentlich das da drüben auf dieser Anhöhe, wo der knorrige, abgestorbene Baum steht? Dieser Erdhügel sieht aus wie, ja, beinahe wie ein Grabhügel, nicht?
3: Ja, das stimmt.
4: Jetzt, wo der Mond direkt darauf scheint, könnte man fast meinen, dass ein in ein langes, weißes Leichenhemd gekleideter Körper darauf liegt.
3: Hm.
4: Siehst du das auch?
3: Ja, ich sehe es in der Tat. Und habe es in den mondhellen Nächten schon oft gesehen in den letzten Jahren.
4: Bist du denn niemals hinuntergegangen und hast nachgesehen, was das ist?
3: Doch.
4: Ja, und?
3: Da war nichts.
4: Nichts?
3: Rein gar nichts.
4: Ehrlich gesagt vermag ich das kaum zu glauben.
3: Das kann ich dir nicht verdenken.
4: Wenn du erlaubst, will ich dort auf der Stelle selbst einmal nach dem Rechten sehen.
3: Ich hab dir doch gerade gesagt, dass da nichts ist. Nichts.
4: Kein Grund, sich aufzuregen, lieber Freund. Ich bin doch im Augenblick wieder da. Und im Übrigen kannst du mich doch von hier oben aus die ganze Zeit im Auge behalten.
3: Also, wenn es denn unbedingt sein muss, dass du dahin gehst.
4: Ich fürchte, das muss es.
3: Dann bitte.
4: Bis gleich.
2: Ich wusste nur zu genau, was geschehen würde. Und es war mir daher nicht ganz wohl dabei, Holger gehen zu lassen. Gar nicht wohl. Das Wesen, das auf dem Grabhügel lag, begann sich lüstern aufzurichten, als er sich ihm näherte. Als mein Freund sich dort auf der Anhöhe umsah, begann es seine Arme brünstig um seinen Leib zu schlingen.
3: Holger! Holger, komm zurück! Komm zurück!
5: Ich verstehe das nicht. Hier ist nichts. Absolut nichts.
3: Das ist nicht ganz richtig. Komm wieder hoch zu mir. Ich will dir alles erzählen.
5: Gut.
0: Nein. Nicht. Bleib doch, Geliebter. Oh. Oh.
3: Gott sei Dank. Sie lässt von ihm ab.
2: Holger schien genauso derangiert von dem zu sein, was er auf dem Hügel dort erlebt hatte. So wie ich es damals war, als ich mich selbst dorthin gewagt hatte.
4: Da war nichts. Rein gar nichts. Dennoch hatte ich am ganzen Körper eine Gänsehaut und könnte schwören, dass mich zarte Hände berührt haben.
3: Ich weiß, was du meinst. Denn du schilderst genau das, was auch ich dort eines Nachts erlebt habe.
4: Irgendetwas versuchte, die Kontrolle über meinen Verstand zu übernehmen, meinen Willen zu brechen und mich so zum Bleiben zu zwingen.
3: Ja, so habe ich es damals auch empfunden. Ja. Es ist ein sehr gefährlicher Ort. Und sicher verstehst du jetzt, warum ich dich vorhin nur sehr ungern sehen ließ.
4: Ja, natürlich.
3: Hier, trink.
4: Danke.
3: Wenn ich des Nachts hier oben bin, dann setze ich mich absichtlich immer so, dass ich den seltsamen Hügel mit dem alten Baum gar nicht sehen muss.
4: Das kann ich jetzt nur zu gut verstehen. Mir war auch, als hätte ich jemanden flüstern hören.
3: Ja, daran kann ich mich auch erinnern. Ich dachte erst, es sei eine Eule gewesen. Aber dem war nicht so.
4: Nein, ganz gewiss nicht. Unheimlich ist das.
3: Ja, das ist es. Das ist es wirklich.
4: Bitte erzähl mir alles, was du über diese seltsamen Vorgänge dort drüben weißt. Bitte, ich kenne dich doch. Du hast bestimmt bereits sehr gründliche Nachforschungen angestellt.
3: Na ja.
4: So etwas lässt dir doch keine Ruhe, George.
3: Das ist richtig.
4: Also bitte, zieh mich ins Vertrauen.
3: Bist du denn nicht schon zu müde für eine nicht eben kurze und durchaus aufregende Erzählung?
4: Nein, bestimmt nicht. Also?
3: Ja. Alles hat vor einigen Jahren damit begonnen, dass der alte Alario drüben im Dorf hinter dem Hügel im Sterben lag. Kurz bevor es mit seiner Gesundheit bergab ging, hatte er jedoch noch zwei Handwerker engagiert, die nicht gerade den allerbesten Ruf hatten, um es einmal vorsichtig zu formulieren. Aber sie waren preiswert. Sehr preiswert sogar. Vermutlich, weil sie ihre ganz eigenen Ziele verfolgten, als sie den Auftrag annahmen.
6: Der alte Widerling soll sein Vermögen in Südamerika mit dem Verkauf von falschem Schmuck gemacht haben.
7: Ah, ich verstehe.
6: Stell dir vor, dem Halunken ist damals die Flucht gelungen, ehe die ganze Sache aufflog.
7: Muss ja ein unverschämtes Glück gehabt haben.
6: Das sage ich dir. Und das haben wir beide jetzt auch. Ja, ja. Weil es bei ihm am Ort keine Maurer gibt, will er uns engagieren.
8: Na, das nenne ich wirklich Glück. Für uns natürlich.
6: Das will ich wohl meinen. Irgendwo in seinem Haus muss er seine Reichtümer versteckt haben. Und die?
8: Und die werden wir finden. Und dann sind sie die längste Zeit die seinen.
6: Genau. Und bis es soweit ist, werden wir bei freier Kost und Logis in Saus und Braus unter seinem Dach leben.
8: Hat er denn keine Familie?
6: Nur einen Sohn, der ganz anders ist als er.
8: Was soll das heißen?
6: Er ist sehr schön, soll auch von Grund auf rechtschaffend sein.
8: Igitt!
6: Das ganze Dorf ist in ihn verliebt. Besonders eine dunkelhaarige, rassige Schönheit namens Christina, wie ich gehört habe. Sie muss ein richtiges, glutäugiges, rotlippiges Teufelsweib sein. Aber dieser Angelo schert sich nicht um ihre Avancen. Vermutlich, weil er nicht solch ein Schurke ist wie sein Vater. Obwohl auch mehr nach den inneren Werten sucht. Er hat sich damit arrangiert, die hässliche Tochter des reichsten Mannes im Dorf zu heiraten.
8: Pfui, Spinne.
6: Das ist natürlich eine Verbindung, die die Väter ausgemacht hatten.
8: Klar.
6: Aber wie man hört, scheinen die beiden jungen Leute einander tatsächlich sehr zugetan zu sein.
8: Sachen gibt's.
6: Ja, die hässliche soll auch eine üppige Mitgift im Gepäck haben.
8: Oh, immerhin etwas.
6: Eben. Nun, was sagst du?
8: Was ich sage? Hm? Nichts wie hin, sage ich.
6: Dachte ich mir.
2: Die beiden Ganoven zogen also beim alten Alario ein und nahmen zum Schein ihre Arbeit auf. Eines Tages war es dann soweit und der Alte lag im Sterben.
9: Und, Monsignore?
10: Ich fürchte, es geht jetzt zu Ende mit ihm.
9: Endlich. Ich meine natürlich, der Herr sei seiner armen Seele gnädig.
10: Das klingt schon besser. Sollte man nicht einen Arzt rufen, um es ihm etwas leichter zu machen?
9: Vermutlich schon. Aber hier am Ort gibt es ja keinen.
10: Aber in Scalea hat sich neulich wieder einer niedergelassen, wie ich hörte.
9: Ja, ja, das stimmt. Das habe ich auch gehört. Ach, zu dumm, dass Angelo ausgerechnet jetzt nicht zu Hause ist.
10: Kannst du nicht jemand anderen nach Scalea schicken, Philomena?
9: Schon, aber wen?
10: Was ist mit dieser schönen Rumtreiberin?
9: Ach, richtig. Sehr gut, Monsignore. Ja, ich werde Christina schicken, den Arzt zu holen. Sie wird gewiss froh sein, sich dadurch ein paar Geldstücke verdienen zu können. Da ist das viele Geld des Alten zu seinen Lebzeiten wenigstens noch zu etwas Nütze. Ich bin gleich zurück.
10: Na gut, ich werde hier die Stellung halten.
2: Diese Christina ging keiner geregelten Arbeit im Dorf nach, sondern freute sich über jede Art von Beschäftigung, die man ihr übertrug, weil dies ihren Broterwerb sicherte und ihr die Möglichkeit gab, sie so ein Dach über dem Kopf zu verdienen. Als die Alte eine Dreiviertelstunde später ins Haus ihres Herrn zurückkehrte, hatte sich die Situation dort jedoch bereits dramatisch verschlechtert.
9: Da bin ich wieder, Monsignore. Es war genau, wie ich vermutet hatte. Christina hat sich über den Auftrag gefreut und sich gleich auf den Weg nach Scalea gemacht.
10: Es ist nun leider schon zu spät.
9: Was soll das heißen?
10: Dass er tot ist.
9: Oh, heilige Maria, Mutter Gottes. Das ging jetzt aber schnell. Sind Sie auch sicher, Monsignore?
10: Es gibt leider keinen Zweifel.
9: Aber...
10: Er ist mit dem Sterbesakrament versehen selig entschlafen. Ich habe nur auf deine Rückkehr gewartet und werde das Haus jetzt verlassen.
9: Ich gehe mit euch. Ich bleibe doch nicht allein in einem Haus, in dem ein Toter liegt. Nein, Nein, nein, nein, bestimmt nicht.
10: Aber dir obliegt es jetzt, alles Weitere in die Wege zu leiten. Angelo ist schließlich nicht da.
9: Das werde ich ja auch, aber nicht mehr heute. Es ist schon so gut wie dunkel. Nein, nichts wie fort von hier, auf der Stelle.
10: Ja, ja, es ist wirklich zu schaurig hier.
9: Ja, das ist es. Ja.
2: Und so kam es also, dass der tote Alario allein im Haus zurückblieb. So dachten die alte Dienerin Philomena und der Priester jedenfalls. Sie hatten vergessen, dass seit geraumer Zeit ja noch zwei weitere Menschen unter diesem Dach lebten. Und diese hatten, im Gegensatz zu den beiden zuvor genannten, keine Angst vor einem Toten. Der einäugige Neapolitaner und der narbengesichtige Sizilianer konnten also vollkommen ungestört und vor allem ungehindert im Schein eines im Abendwind flackernden Öllämpchens in recht eindeutiger Absicht das Sterbezimmer betreten.
6: Warum mag er seine Schätze nur versteckt haben, der alte Sünder?
9: Da, wo sie alle Sünder immer verstecken. Unter seinem Bett. Und? Ja! Da steht eine eisenbeschlagene Kiste. Hilf mir mal!
6: Gott, ist die schwer.
9: Das ist doch gut. Rasch, lass sie uns öffnen.
6: Ja.
9: Wir sind reich! Wir sind reich! Psst,
6: bist du wahnsinnig? Nicht jemand hört.
9: Hier ist weit und breit kein Mensch. Hast du vergessen, wie sehr man sich in dieser Gegend vor einem Leichnam fürchtet?
6: Trotzdem, komm, wir müssen die Kiste im Schutz der Dunkelheit von hier fortschaffen.
9: Wir sollten sie oben auf dem Hügel vergraben und dann irgendwann wiederkommen, wenn Gras über die Sache gewachsen ist und sie wieder ausbuddeln.
6: Sehr gut. Also los, pack mit an.
2: Gesagt, getan. Genau dort, bei dem Hügel, der auf so seltsame Art einem Grabhügel gleicht, begannen sie im Schein einer Laterne ein tiefes Loch in den sandigen Boden zu graben. Christina hatte den neu hinzugezogenen Arzt in Scalea nicht angetroffen und war deshalb unverrichteter Dinge nun wieder auf dem Heimweg ins Dorf. Die Strecke führte sie unglücklicherweise an eben jener Stelle vorbei, an der die Halunken gerade im Begriff waren, die eisenbeschlagene Kiste mit Alarios Schatz im Erdreich verschwinden zu lassen.
0: Was ist denn da los?
2: Sie ging auf das Licht zu und erkannte die beiden natürlich sofort.
0: Hey, ihr da! Was tut ihr da? Ihr führt doch was im Schilde. Ich sehe es euch an der Nasenspitze an. Was ist mit Alario?
8: Ach, der! Ja, dem
6: geht es besser.
8: Genau, schon viel besser.
0: Aber...
6: Los, halt sie fest.
8: Worauf du dich verlassen kannst.
0: Nein, lasst mich los! Lasst mich los!
6: Ja, bestimmt nicht.
8: Den Stein da! Nimm den Stein!
0: Zu Hilfe! Hilfe!
8: Und jetzt?
6: Schmeiß ihn mit rein in die Grube.
8: Gut, Herr. Ist sie überhaupt tot?
6: Na, falls nicht, wird sie es jedenfalls gleich sein.
8: Oh.
6: Los, buddeln wir sie und den Schatz ein.
8: Und dann müssen wir schnell zurück ins Dorf. Soll ja keiner merken, dass wir was mit dem Diebstahl zu tun haben.
6: Ne? Ja, eben. Beeilen wir uns besser.
8: Ja. Ja.
2: Zurückgekehrt ins Dorf, reinigten sie sich notdürftig und besuchten anschließend den Mann, der den Sarg für den Toten fertigen sollte. Sie kannten ihn bereits von den Arbeiten im Haus des Verstorbenen. Die einzige Person, die neben Alarios Sohn Angelo etwas von dem Schatz unter seinem Bett wusste, war die alte, missgünstige Dienerin Philomena. Zwar hatte ihr Dienstherr ihr streng verboten, in seinem Zimmer sauber zu machen und den Raum immer sorgsam verschlossen gehalten, wenn er nicht da war. Aber dem alten Weib war dennoch, oder gerade deshalb, nicht entgangen, was er so emsig zu verbergen getrachtet hatte. Als die Sonne aufging, traute sie sich wieder ins Haus des Toten zurück.
9: So, du alter Geizhals. Da will ich doch gleich mal schauen, wie viele Reichtümer du unter deinem Bett versteckt hast. Das wird ein schöner Lohn für die gute Philomena sein, die sich Tag aus, Tag ein für die Scheusal abrackern durfte. Und das für einen Hungerlohn. Was ist das? Diebe! Räuber! Man hat mich... man hat den Toten bestohlen! Haltet den Dieb! Haltet den Dieb!
2: Carabinieri gab es ebenso wenig am Ort wie einen Arzt. Aber dank Philomena verbreitete sich zumindest die Kunde von dem Raub des sagenumwobenen Schatzes des Toten sofort wie ein Lauffeuer im ganzen Dorf. Die meisten dort waren schnell der Meinung, dass Philomena sich ihn selber unter den Nagel gerissen hatte und hielten mit dieser Meinung auch nicht groß hinter dem Berg. Der Vater des Mädchens, welches Angelo heiraten sollte, war jedoch ausdrücklich nicht dieser Meinung. Er hatte gleich die beiden fremden Maurer im Verdacht und überzeugte die anderen, sie schon mal festzusetzen, bevor die Carabinieri aus Galea kommen würden. Denn er fürchtete um den Reichtum, auf welchen er durch die Heirat spekulierte. Man fand die beiden bei einem guten Glas Wein in der Werkstatt des Schreiners über einem beinahe halbfertigen Sarg. Als die Halunken den Ernst der Lage erkannt hatten, traten sie rasch die Flucht nach vorne.
8: Uns werdet ihr nicht kriegen!
2: Sie schleuderten den Sarg in die Menge und tatsächlich gelang ihnen so die Flucht.
8: Da müsst ihr schon früher aufstehen! Hinterher! Sofort hinterher!
2: Da der Schatz verschwunden war, glaubte man am Ort natürlich, dass die Verbrecher ihn mitgenommen hätten. Alario wurde tags darauf beerdigt. Als Angelo schließlich zurückkehrte, hatte sich die Situation für ihn unschön zugespitzt.
9: Du willst was?
11: Mir Geld von dir leihen.
8: Ich glaube, ich höre wohl nicht recht.
11: Es fällt mir auch nicht leicht, aber ich fürchte, ich werde sonst die Beerdigungskosten nicht begleichen können.
8: Na und? Was habe ich damit zu tun?
11: Ich dachte, dass du womöglich der alten Verbundenheit wegen...
8: alten Verbundenheit!
11: Na, wie man sich offenbar täuschen kann.
8: Da kannst du mal sehen, Angelo. Pump doch deinen feinen Herrn Schwiegervater in Spee an. Der hat Geld wie Heu.
11: Das hat sich leider erledigt mit der Heirat.
8: Das dachte ich mir. Wundert mich nicht im Geringsten. Es wissen doch alle hier am Ort, dass bei dir nun nichts mehr zu holen ist.
11: Tja, dank dir. Dann werde ich wohl doch Christinas Werben in wohlwollende Erwägung ziehen müssen. Was anderes wird mir nicht bleiben.
8: Zu spät.
11: Was soll das heißen?
8: Dass sie weg ist.
11: Weg?
8: Ja, wie vom Erdboden verschluckt ist sie.
11: Sowas.
8: Ich habe sie noch in der Nacht, als sein Vater gestorben ist, nach Scalea geschickt, den Arzt holen.
11: Aha.
8: Seitdem hat sie keiner in der Gegend mehr gesehen.
11: Oh.
8: Die Leute sagen, dass sie wohl mit diesen beiden Verbrechern unter einer Decke gesteckt haben muss, die sich euer Vermögen unter den Nagel gerissen haben.
11: Das glaube ich nicht.
8: Ich ehrlich gesagt, den Arzt holen.
11: Aha.
8: Seitdem hat sie keiner in der Gegend mehr gesehen.
11: Oh.
8: Die Leute sagen, dass sie wohl mit diesen beiden Verbrechern unter einer Decke gesteckt haben.

0: Zahlen?
1: Nein.
0: Dann bleibe ich nicht.
1: Aber...
0: Ich muss immerhin auch sehen, dass ich mein Auskommen habe. Das musst du verstehen.
1: Ja, natürlich.
0: Kannst mir aber ruhig ab und an dein Hemd zum Waschen bringen.
1: Danke.
0: Ich bin ja kein Unmensch. Was hast du denn jetzt vor?
1: Ich werde das Stück Land bei dem Hügel draußen bestellen, das Vater gehört hat. Vielleicht wird es mir so doch noch gelingen, irgendwann die Schulden abzutragen, die durch das Baumaterial entstanden sind.
0: Da wirst du aber einige Möhrchen anpflanzen müssen.
1: Ja, es hilft ja nichts.
0: Ja, es hilft nichts. Da hast du recht.
2: Angelo konnte sich nur schwer damit abfinden, dass er nun nicht mehr von jedem Mädchen im Dorf angehimmelt und verehrt wurde. Die älteren Leute mieden ihn und ließen ihn mehr als deutlich spüren, dass mit seinem Reichtum auch sein Ansehen in ihren Augen geschwunden war. So lebte er in großer Armut und Verbitterung darüber, dass man ihm sein Erbe gestohlen hatte. Sobald die Sonne gesunken war, sah man ihn oft planlos durch das Umland streifen. Auf diesen Spaziergängen begann er eines Abends, seltsame Erscheinungen zu haben. Er selbst dachte, es seien Wachträume. Es war aber alles nur zu wahr.
3: Angelo. Angelo. Angelo.
1: Das kann doch nicht der Wind sein.
3: Angelo. Komm. Komm zu mir.
1: Christina? Bist du das?
3: Ja. Bitte. Komm zu mir in den Schatten. Ich sehne mich nach dir. So lange schon. Komm zu mir.
1: Was ist das für ein Gewand, das du da trägst?
3: Das, welches wir alle einmal tragen müssen.
1: Oh, wie rot deine Lippen sind.
3: Ich will dich küssen. So heiß, wie niemals jemand zuvor dich geküsst hat.
1: Nein, ich...
3: Lass es geschehen, Angelo. Lass es geschehen.
1: Ich... Deine Hände sind so kalt.
3: Sorg dich nicht. Dir wird gleich wieder warm werden.
1: Christina, du...
3: Ich küsse dich, Liebster. Oh.

0: Angelo erwachte nach diesen nächtlichen Begegnungen stets erst im Morgengrauen. Dann war er jedes Mal vom Tau durchnässt, fühlte sich geschwächt und fror entsetzlich. Meist lag er auf dem seltsamen Erdhügel unter dem abgestorbenen Baum. Von Angst getrieben schleppte er sich nach Hause und beschloss jedes Mal, den verfluchten Ort von nun an zu meiden. Aber es gelang ihm nicht. Jede Nacht aufs Neue fühlte er einen unwiderstehlichen Drang, sich wieder mit ihr zu treffen, und gab diesem Drang auch nach.
1: Da bist du also wieder, Geliebte?
2: Ja, da bin ich.
1: Komm, ich will dich küssen.
2: Ja.

0: Jeden Morgen, wenn er im feuchten Gras wieder zu Bewusstsein kam, fühlte er sich zunehmend geschwächter. Dies hielt ihn aber nicht davon ab, allabendlich dem lockenden Ruf doch wieder zu folgen. Er konnte einfach nicht anders.
1: Ich werde wohl so lange zu ihr gehen, bis sie mir auch den letzten Tropfen Blut aus meinem Leib gesaugt haben wird.

0: Ja, das wirst du, Geliebte. Das wirst du.
1: Oh.

0: Zu jener Zeit kam Antonio zurück ins Dorf. Das ist der junge Mann, der auf den Turm aufpasst, wenn ich nicht hier sein kann.
1: Sieh an. Na, wenn das nicht der Antonio ist. Auch mal wieder im Lande?
2: Scheint so.
1: Na, hier hast du aber in letzter Zeit so einiges verpasst, sage ich dir.
2: So?
1: Dass der alte Geizhals Alario tot ist, wirst du ja vielleicht unterwegs schon gehört haben, oder?
2: Allerdings.
1: Aber damit nicht genug. Stell dir vor, er war noch nicht einmal kalt. Da haben sich diese beiden Halunken, denen er die Maurerarbeiten übertragen hatte, schon in seine...
0: Antonio war sehr erschöpft von seiner langen Wanderung und nach dem Gespräch mit Philomena sogar noch ein wenig mehr. Er schloss den Turm auf, aß ein kärgliches Abendbrot, legte sich nieder und schlief wie ein Toter. Es war kurz nach Mitternacht, als er überraschend erwachte. Der abnehmende Mond überzog gerade mit seinem fahlen Schein die Anhöhe, auf der sich der Grabhügel und der abgestorbene, knorrige Baum befinden. Der frisch Erwachte wurde wie magisch davon angezogen und trat auf die Terrasse hinaus, auf der wir uns jetzt befinden.
2: Wie kann das sein? Wie kann das nur sein? Das ist doch unmöglich. So etwas gibt es doch nicht. So etwas darf es nicht geben.
0: Antonio starrte wie gebannt und unfähig, den Blick abzuwenden auf das grausige Geschehen auf dem Grabhügel. Als der Morgen heraufdämmerte, verzogen sich die Gestalten, die er dort beobachtet hatte. Die eine zurück in das Erdreich, die andere schweren und langsamen, ja, man muss sogar sagen, geradezu schwankenden Schrittes in Richtung Dorf. Antonio wagte sich vom Turm hinunter und lief auf geradem Weg zum Haus des alten Priesters.
3: Jetzt setz dich doch erst einmal, Antonio. Du bist ja vollkommen außer dir. Hier, trink das.
2: Nein, ich...
3: Trink, es wird dir gut tun.
2: Also schön.
3: Ich wusste gar nicht, dass du wieder da bist. Ordentlich stark, was?
4: Oh, es kann nur wohl sein.
3: Ist selbst gebrannt.
4: Respekt.
2: Ich bin gestern Abend zurückgekommen.
3: Ah, deshalb habe ich wohl noch nichts davon gehört.
2: Ja.
3: Aber was kann ich denn nun für dich tun, Antonio?
2: Ich habe heute Nacht etwas Böses beobachtet.
3: Etwas Böses?
2: Ja, etwas sehr Böses. Vom Turm aus. Ich habe gesehen, wie eine Tote sich am Blut eines Lebenden labte. Denn das Blut ist doch das Leben. Ist es nicht so, Monsignore? Das Blut ist das Leben.
3: So heißt es. Erzähl mir genau, was du gesehen hast, in allen Einzelheiten.
2: Ja.
0: Und das tat Antonio, so gut er es eben vermochte. Der alte Priester erbleichte von Minute zu Minute mehr.
2: Das. Gegen dieses schändliche Treiben müssen wir doch etwas unternehmen, Monsignore. Oder etwa nicht?
3: Gewiss müssen wir das. Ich habe in Büchern einiges von diesen eigenartigen Gestalten gelesen. Oh. Die weder tot noch lebendig zu sein scheinen, unverwest in ihren Gräbern liegen und sich in der Dämmerung daraus erheben, um sich am warmen Blut der Lebenden zu laben. Oh.
2: Sie sollten wohl besser Ihre Bibel und das Weihwasser mitbringen, damit wir dieses Wesen heute Nacht für immer zur Ruhe betten können.
3: Das werde ich.
2: Treffen wir uns also vor Einbruch der Dunkelheit am Turm.
3: Ja, ja, ich werde da sein.
2: Wir können uns dann oben auf der Terrasse auf die Lauer legen. Wenn Sie es wünschen, kann ich auch etwas zu essen herrichten.
3: Dazu würde ich nicht Nein sagen.
2: Gut.
0: Auf dem Rückweg traute sich Antonio im gleißenden Sonnenlicht zu dem vermeintlichen Grabhügel und suchte dort nach einer im Erdreich verborgenen Öffnung, durch welche die lebende Tote ihr Versteck betreten und verlassen konnte. Er fand aber nichts. Als es zu dämmern begann, kam wie verabredet der Priester und bezog mit Antonio Stellung auf dem Turm.
2: Da! Sehen Sie nur!
3: Ist das nicht Angelo? Hilarios Sohn?
2: Ich glaube ja. Und da! Da ist das Wesen!
3: Eine schöne junge Frau. In einem fließenden weißen Gewand. Mit langen, dunklen Haaren.
1: Geliebter.
2: Kommt sie Ihnen nicht bekannt vor?
3: Ist es diese Rumtreiberin, Christina?
2: Ich glaube ja.
3: Man sagt, sie hätte mit den beiden Dieben gemeinsame Sache gemacht. Jedenfalls verschwand sie zur gleichen Zeit wie Sie.
2: Davon habe ich gehört. Ja.
4: Nicht. Bitte nicht.
3: Sieh nur.
1: Du weißt, dass es sein muss.
3: Der Herr stehe ihm bei.
2: Was tut sie nur?
3: Sie saugt sein Blut.
0: Fassungslos starrten die beiden von ihrem Beobachtungsposten auf das blutige Geschehen. Nachdem Christina sich an Angelos Blut gelabt hatte, schien die Lebendtote in eine Art Schlaf zu fallen. Und auch ihr Opfer sackte bewusstlos in sich zusammen.
3: Lass uns keine Zeit verlieren, Antonio. Jetzt ist genau der rechte Moment, diesem schändlichen Treiben ein Ende zu bereiten.
2: Ich habe Hacke und Schaufel schon unten bereitgelegt.
3: Gut, gut. Die werden wir brauchen. Rasch.
2: Ja.
0: Es dauerte nicht lange, da fiel der flackernde Schein ihrer Laterne auf Angelos bleiche Züge.
2: Ist er tot?
3: Nein, nein. Er atmet noch.
2: Oh, Gott sei Dank.
3: Ja, schwach zwar. Aber er atmet.
2: Sie hat die Augen auf.
3: Aber ihr Blick ist leer.
2: Entsetzlich.
3: Sie schläft den tiefen Schlaf, den solche Ungeheuer schlafen, sobald sie sich gestärkt haben.
2: Blut rinnt aus ihren Mundwinkeln.
3: Und aus Angelos Hals.
2: Diese Zähne, ihre spitzen Eckzähne.
3: Geh beiseite.
2: Ja.
3: Wir werden diesem Ding, das weder vollends lebendig noch tot ist, nun endgültig das Handwerk legen. Reich mir das Zweiwasserfläschchen.
2: Hier ist es.
3: Danke.
2: Was haben Sie damit vor?
3: Das wirst du gleich sehen. In nomine Patris, et Filii, et Spiritus Sancti.
2: Sie ist fort.
3: Ja, aber leider nicht für immer. Sie hat sich nur für den Moment zurückgezogen.
2: In ihr Grab?
3: Ganz recht.
2: Aber wo ist es?
3: Hier.
2: Was? Aber...
3: Ich bin mir ganz sicher. So stand es auch in den Büchern, in denen ich von den Lebendtoten gelesen habe. Wir müssen Angelo beiseite legen und dann werden wir graben. Hilf mir mal.
2: Ja.
3: Legen wir ihn ans Fallen. Hier, auf das Gras.
2: Gut. Es scheint ihm sehr schlecht zu gehen.
3: Wundert dich das?
2: Nein.
3: Er wird schon wieder. Und jetzt auf ans Werk.
0: Sie begannen im Schein der Lampe fieberhaft mit Hacke und Schaufel zu graben. Trotz der nächtlichen Kälte floss der Schweiß schnell in Strömen. Irgendwann stießen sie auf etwas Hartes.
3: Was ist das?
2: Eine Kiste. Sie ist mit Eisen beschlagen.
3: Kriegst du sie zu packen?
2: Ja, aber Sie müssen mir helfen.
3: Bin schon zur Stelle. Zugleich! Zugleich! Zugleich! Ob das Hilarios verschwundener Schatz ist?
2: Würde mich nicht wundern. Halten Sie mal die Laterne, ich öffne die Kiste.
3: Ja, so.
2: Ja, das dürfte der vermisste Schatz sein.
3: Das wird Angelo freuen.
2: Bestimmt.
3: Schnell, wir müssen weitergraben.
2: Das werde ich übernehmen. Ruhen Sie sich erst einmal aus.
3: Zu dem Angebot sage ich nicht nein.
2: Die Laterne bitte.
3: Hier.
2: Dann mal los. Ja.
1: Sie muss da irgendwo sein. Sie muss einfach.
2: Da, da ist etwas.
1: Ist es ein Körper?
2: Ich glaube, ja.
1: Dann,
2: Schnell, geben Sie mir den Beutel da.
1: Aber...
2: Den Beutel?
1: Da ist er.
2: Danke.
1: Aber,
2: Ich habe heute Nachmittag aus einem Stück Treibholz einen spitzen Pflock geschnitzt.
3: Aha, ich verstehe.
2: Damit werde ich jetzt...
1: Vorsicht!
3: Ja. Heilige Mutter Gottes, steh uns bei! Ja. Ist sie tot?
2: Ich denke ja. Bitte, Monsignore, helfen Sie mir hier raus.
3: Natürlich. Du bist überall voller Blut.
2: Herr mit der Schaufel, wir müssen dieses Ding begraben. Schnell.
3: Ja, du hast recht. Das müssen wir.
0: Das ist das Ende der Geschichte. Soweit ich es zu sagen weiß.
5: Glaubst du das wirklich?
0: Naja.
5: Irgendetwas scheint doch noch dort zu sein, wo das arme, gemeuchelte Mädchen verscharrt liegt.
0: Ja, das stimmt leider. Aber vermutlich nicht viel mehr als ein Abglanz. Ein Rest. So eine Art Geist. Es ist mir im Grunde genommen schwer erklärlich.
5: Damit bist du nicht allein.
0: Ja.
5: Aber dieser Angelo hat also den Schatz seines Vaters zurückbekommen.
0: Ja, hat er.
5: Und diese Tochter des reichsten Mannes im Dorf? Wurde da noch etwas draus?
0: Wo denkst du hin? Nachdem er gesundheitlich wieder einigermaßen hergestellt war, hat er sofort völlig verängstigt das Weite gesucht. Manche am Ort sagen, er sei nach Südamerika gegangen. Dorthin, wo sein Vater damals gewirkt hat. Etwas Genaueres wusste niemand.
5: Aber der Körper der lebenden Toten, na, vermutlich werden es mittlerweile bloß noch Knochen sein, der liegt dort immer noch begraben?
0: Ja.
5: Ob wirklich alles Leben darin erloschen ist?
0: Das frage ich mich auch. Schon lange. Ich habe immer davon Abstand genommen, etwas in der Sache zu unternehmen. Das Haar meines guten Antonius ist seit jener Nacht schlagartig ergraut. Das war mir eine Warnung und... Ich mache seither einen großen Bogen um den Grabhügel. Sofern es mir möglich ist, meide ich diesen Ort sogar tagsüber. Antonio ist nicht mehr derselbe seit diesen grausigen Ereignissen.
5: Ich frage mich dennoch, ob man nicht den Mut aufbringen sollte, die Gebeine auszugraben und in geweihte Erde umzubetten. Womöglich könnte die gequälte Seele dann doch endlich Ruhe finden.
0: Also, es liegt mir fern, dich davon abhalten zu wollen, dein Glück zu versuchen. Aber hier am Ort wirst du niemanden finden, der dir dabei behilflich sein wird. Selbst der Priester meidet den Ort wie der Teufel das Weihwasser und spricht seit geraumer Zeit schon nicht mehr über das, was er damals mit Antonio erlebt hat.
5: Ja, aber müsste man nicht wenigstens den Versuch machen, durch eine Umbettung das Problem zu lösen?
0: Möglicherweise hast du ja recht, ja, aber ich werde mich in dieser Sache nicht engagieren. Viel zu gefährlich scheint es mir, sich dem verfluchten Ort auch nur zu nähern. Du hast es doch am eigenen Leib erfahren heute Nacht.
5: Ja, das habe ich. Das habe ich.
0: Na siehst du, es ist auf lange Sicht gesünder, manchen Dingen einfach nur den Rücken zuzuwenden.
5: Vielleicht hast du recht.
0: Ganz bestimmt sogar. Man macht ebenso seine Erfahrungen.
6: Angelo, wo bist du? Angelo, Angelo.

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3: Es ist 4 Uhr. Ich bin Moritz Einzel. Entsetzen in Leipzig. Dort ist gestern ein 33-jähriger Mann mit einem Auto in eine Fußgängerzone gerast. Zwei Menschen sind tot, mehrere weitere wurden schwer verletzt. Sachsens Innenminister Schuster.
4: Ich darf Ihnen im Namen der Staatsregierung und vor allen Dingen von Ministerpräsident Michael Kretschmer mitteilen, dass wir den Angehörigen der Toten und den Verletzten unser tief empfundenes Beileid ausdrücken, beste Genesungswünsche. Und ich bin der Polizei für den schnellen Zugriff sehr dankbar.
3: Der Täter, ein deutscher Staatsbürger, ließ sich widerstandslos festnehmen. Seine Motive sind noch unklar. Allerdings sprach Sachsens Ministerpräsident Kretschmer von einem psychisch auffälligen Mann. Bundesverkehrsminister Schnieder hat den Tankrabatt gegen Kritik verteidigt. Dem Redaktionsnetzwerk Deutschland sagte der CDU-Politiker, die Maßnahme sei eine richtige Entscheidung. Schnieder schloss auch nicht aus, dass der Tankrabatt verlängert wird. Seit dem 1. Mai gilt eine Steuersenkung auf Benzin und Diesel von rund 17 Cent pro Liter. Kanzler Merz hat die jüngsten iranischen Angriffe auf die Vereinigten Arabischen Emirate kritisiert. Die Führung in Teheran müsse aufhören, die Region und die Welt als Geisel zu nehmen, schrieb Merz auf der Online-Plattform X. Außerdem forderte er den Iran auf, die Straße von Hormuz nicht weiter zu blockieren. Das iranische Militär hatte erstmals seit rund einem Monat die Vereinigten Arabischen Emirate mit Drohnen und Raketen beschossen. In den USA haben Einsatzkräfte des Secret Service in der Nähe des Weißen Hauses einen Bewaffneten niedergeschossen. Beamten war aufgefallen, dass der Mann eine Waffe trug. Als sie sich näherten, habe der Verdächtige Schüsse abgegeben und dabei einen Unbeteiligten getroffen, hieß es. Daraufhin hätten die Einsatzkräfte das Feuer erwidert. Der Secret Service ist dafür zuständig, ranghohe Politiker zu schützen. 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
6: Immer wenn Sie uns hören, wissen Sie, Ihre Nacht ist auch beendet.
7: Ja.
6: Guten Morgen allen Frühaufstehern.
7: Und Grüße auch zu Ihnen in die Nachtschicht und damit rein in den Dienstag mit der besten Musik für Sachsen-Anhalt. Michael Schulte, das Beste von heute, Afterlife. Und den Anfang macht Jennifer Rush, die besten 80er. I come undone. Jetzt bei

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1: Jo.
0: Gut. Sie sind da, wir sind da. Amrei und Thilo im Radio Brocken Morgenshow Warm-Up.
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1: Ich bin Moritz Einzel. Entsetzen in Leipzig. Dort ist gestern ein 33-jähriger Mann mit einem Auto in eine Fußgängerzone gerast. Zwei Menschen sind tot, mehrere weitere wurden schwer verletzt. Sachsens Innenminister Schuster.
2: Ich darf Ihnen im Namen der Staatsregierung und vor allen Dingen von Ministerpräsident Michael Kretschmer mitteilen, dass wir den Angehörigen der Toten und den Verletzten unser tief empfundenes Beileid ausdrücken, beste Genesungswünsche. Und ich bin der Polizei für den schnellen Zugriff sehr dankbar.
1: Der Täter, ein deutscher Staatsbürger, ließ sich widerstandslos festnehmen. Seine Motive sind noch unklar. Allerdings sprach Sachsens Ministerpräsident Kretschmer von einem psychisch auffälligen Mann. Bundesverkehrsminister Schnieder hat den Tankrabatt gegen Kritik verteidigt. Dem Redaktionsnetzwerk Deutschland sagte der CDU-Politiker, die Maßnahme sei eine richtige Entscheidung. Schnieder schloss auch nicht aus, dass der Tankrabatt verlängert wird. Seit dem 1. Mai gilt eine Steuersenkung auf Benzin und Diesel von rund 17 Cent pro Liter. Kanzler Merz hat die jüngsten iranischen Angriffe auf die Vereinigten Arabischen Emirate kritisiert. Die Führung in Teheran müsse aufhören, die Region und die Welt als Geisel zu nehmen, schrieb Merz auf der Online-Plattform X. Außerdem forderte er den Iran auf, die Straße von Hormuz nicht weiter zu blockieren. Das iranische Militär hatte erstmals seit rund einem Monat die Vereinigten Arabischen Emirate mit Drohnen und Raketen beschossen. In den USA haben Einsatzkräfte des Secret Service in der Nähe des Weißen Hauses einen Bewaffneten niedergeschossen. Beamten war aufgefallen, dass der Mann eine Waffe trug. Als sie sich näherten, habe der Verdächtige Schüsse abgegeben und dabei einen Unbeteiligten getroffen, hieß es. Daraufhin hätten die Einsatzkräfte das Feuer erwidert. Der Secret Service ist dafür zuständig, ranghohe Politiker zu schützen. 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
4: Ja, Tag schön.
5: Schönen Dienstag.
4: Ja.

0: einfach gut in den Morgen starten. Dafür sorgen wir hier mit der besten Musik für Sachsen-Anhalt bei Radio Brocken. Und schicken sie zu ihren Lieblingskünstlern.
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0: Ja, no? Hier kommt auch eine Boyband, nur eben die anderen. Die Backstreet Boys,
1: cool.
0: Die sind ja auch wieder unterwegs. Larger than life bei Radio Brocken.

0: Da läuft sie, ihre frühe Morgenroutine. Oh, und wir sind mit dabei mit dem Radio Brockenmorgen Show Warm-up. Amrei und Thilo hier.
1: Lionel Richie All Night Long und Michael Patrick Kelly versüßen Ihnen jetzt den Dienstagmorgen. Das ist schön, dass Sie uns zuhören und bei uns sind.

0: einen wunderschönen guten Morgen mit dem Wetter in Sachsen-Anhalt. In Harzgerode, da starten wir mit 11 Grad. Osterburg aktuell 13 Grad. Viele Wolken heute, immer wieder Schauer und dazwischen auch immer wieder Sonne. Das ist der Plan für diesen Dienstag. Um die 20 Grad.
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2: Es ist 5 Uhr, ich bin Moritz Einzel, guten Morgen. Entsetzen nach der Amokfahrt in der Leipziger Innenstadt. Dort war gestern ein 33 Jahre alter Mann mit einem Auto in eine Menschenmenge gerast. Leipzigs Oberbürgermeister Jung.
3: Wir beklagen 2 Tote, momentan 3 Schwerverletzte und viele weitere Verletzte. Man findet gar nicht die richtigen Worte für diese fürchterliche Amokfahrt. Gedanken sind natürlich jetzt bei den Opfern, bei den Angehörigen, bei den Menschen, die auch psychisch das kaum ertragen können.
2: Der Täter ließ sich widerstandslos festnehmen. Sachsens Ministerpräsident Kretschmer sprach von einem psychisch auffälligen Mann. Kerosinmangel ist nach Einschätzung von Verkehrsminister Schnieder für Deutschland kein Thema. Dem Redaktionsnetzwerk Deutschland sagte Schnieder, wir hätten ein Preisproblem, aber kein Problem mit der Versorgung. In Fernost sei das anders und das könne die Verfügbarkeit von Flügen und deren Preise beeinflussen. Schnieder sagte, man könne auch wunderbar im Inland Urlaub machen, er werde jedoch keine Reiseempfehlungen abgeben. Bundeskanzler Merz hat die neuen iranischen Angriffe auf die Vereinigten Arabischen Emirate verurteilt. Auf der Plattform X schrieb Merz, die Führung in Teheran müsse aufhören, die Region und die Welt als Geisel zu nehmen. Auch forderte er den Iran auf, die Straße von Hormuz nicht weiter zu blockieren. Stattdessen müsse das Land an den Verhandlungstisch zurückkehren, so Merz. Unionsfraktionschef Spahn will sich heute im Amt bestätigen lassen. Mit einer Gegenkandidatur ist bei der Wahl am Nachmittag nicht zu rechnen. Neben dem Vorsitzenden wird auch der gesamte Vorstand mit etwa 60 Mitgliedern neu bestimmt. Spahn war vor einem Jahr mit 91,3% der Stimmen an die Spitze der Fraktion von CDU und CSU gewählt worden. Enthaltungen wurden nicht mitgezählt. 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
4: A2 Richtung Berlin. Zwischen Tiesa und Wollin geht es einspurig an einer Schutzplankenerneuerung vorbei. Das dauert noch ein paar Minuten. Und A2 Richtung Hannover. Zwischen Kreuz Magdeburg und Allerengersleben. 15 Kilometer Stau. Das kostet Sie fast eine Stunde, also 53 Minuten. Geblitzt werden Sie auf der A9 im Schkeuditzer Kreuz in der Überleitung zur A14 Richtung Dresden und Stendal-Osterburger Straße, kurz vorm Kreisverkehr. Sie melden Staus und Blitzer kostenlos 08052 58 52. Gute Fahrt.
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0: Willkommen im Dienstag.
4: Ja.
0: Und wenn sich die Wolken verdichten und der Blick zum Himmel nicht mehr frei ist, schauen wir gerne für Sie in die Sterne mit dem frühesten Horoskop des Tages in 7 Minuten.
4: Guten Morgen jetzt mit dem Besten von heute. Also bei der besten Musik für Sachsen-Anhalt. Musik aus England. Eine Dame mit dem wundervollen Namen Holly Humberstone. To Love Somebody. Viel Spaß.

0: So ein schöner Song von der Cutting Crew. Die beste Musik für Sachsen-Anhalt zum Aufstehen. Enrique Iglesias und die coolen Jungs von Madcon, die helfen auch dabei. Gleich hier in der Radiobocken-Morgenshow.
1: 5:10 am Dienstagmorgen. Jetzt erstmal der Blick in die Sterne.
2: Ihr 60 Sekunden Tageshoroskop. Widder.
3: Berufliche Veränderungen liefern neuen Antrieb.
2: Stier.
3: Sie sind unser Glückssternchen des Tages. Jupiter fördert Ihren Geschäftssinn und sorgt für erfolgreiche Finanzgespräche.
2: Zwillinge.
3: Sie können eigentlich viel voranbringen, wenn da nicht der Ehrgeiz fehlen würde.
2: Krebs.
3: Ihr Partner hat heute nur Augen für Sie.
2: Löwe.
3: Es fällt Ihnen leicht, sich an wichtige Details zu erinnern.
2: Jungfrau.
3: Beschwerden sollten Sie nicht einfach ignorieren. Hinterfragen Sie diese ruhig mal.
2: Waage.
3: Privat sind Sie heute völlig entspannt und deshalb verläuft der Tag auch sehr ruhig.
2: Skorpion.
3: Überfordern Sie Ihre Kollegen nicht mit so vielen Details.
2: Schütze.
3: Ein harmonisches Miteinander ist Ihnen heute besonders wichtig. Tun Sie selbst auch was dafür.
2: Steinbock.
3: Heute gilt es, das Leben zu genießen.
2: Wassermann.
3: Sie beschäftigen sich zu stark mit tiefgründigen Fragen.
2: Fische.
3: Ein gutes Gespräch bringt Sie heute in einer Sache weiter.
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0: Die Radio Rock Morgenshow mit Amrei und Thilo um 5:19 Uhr. Kurzer Check in Ihre Brotbüchse, schön vorbereitet für den Dienstag. Liegt da eine Schwarzbrotschnitte, Körnerbrot oder doch Toastbrot drin?
1: Zum Tag des Brotes wird es herrlich schräg bei uns mit unserem Brotorakel. Sagen Sie uns, welches Brot Sie essen und wir sagen Ihnen, was für ein Typ Sie sind. Schicken Sie uns gern dazu eine WhatsApp-Sprachnachricht an die 0345 20 44 300.
0: Du bist, was du isst, du Kneckebrot. Sie hören es um 7.20 Uhr. Und das wird lustig. Guten Start in den Dienstag. Jetzt mit Dusty Springfield in Private.

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2: Einen wunderschönen guten Morgen mit dem Wetter in Sachsen-Anhalt. Wir starten mit 14 Grad bei Ihnen in Magdeburg und auch in Wittenberg. Das Radiobrocken-Wetterradar zeigt viele Regenwolken, aber auch Wolkenlücken. Da schiebt sich dann später auch mal die Sonne durch und wir bekommen so um die 20 Grad heute.
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4: Ich bin Moritz Einzel, guten Morgen. Entsetzen nach der Amokfahrt in der Leipziger Innenstadt. Dort war gestern ein 33 Jahre alter Mann mit einem Auto in eine Menschenmenge gerast. Leipzigs Oberbürgermeister Jung.
5: Wir beklagen 2 Tote, momentan 3 Schwerverletzte und viele weitere Verletzte. Man findet gar nicht die richtigen Worte für diese fürchterliche Amokfahrt. Gedanken sind natürlich jetzt bei den Opfern, bei den Angehörigen, bei den Menschen, die auch psychisch das kaum ertragen können.
4: Der Täter ließ sich widerstandslos festnehmen. Sachsens Ministerpräsident Kretschmer sprach von einem psychisch auffälligen Mann. Kerosinmangel ist nach Einschätzung von Verkehrsminister Schnieder für Deutschland kein Thema. Dem Redaktionsnetzwerk Deutschland sagte Schnieder, wir hätten ein Preisproblem, aber kein Problem mit der Versorgung. In Fernost sei das anders und das könne die Verfügbarkeit von Flügen und deren Preise beeinflussen. Schnieder sagte, man könne auch wunderbar im Inland Urlaub machen, er werde jedoch keine Reiseempfehlungen abgeben. Bundeskanzler Merz hat die neuen iranischen Angriffe auf die Vereinigten Arabischen Emirate verurteilt. Auf der Plattform X schrieb Merz, die Führung in Teheran müsse aufhören, die Region und die Welt als Geisel zu nehmen. Auch forderte er den Iran auf, die Straße von Hormuz nicht weiter zu blockieren. Stattdessen müsse das Land an den Verhandlungstisch zurückkehren, so Merz. Unionsfraktionschef Spahn will sich heute im Amt bestätigen lassen. Mit einer Gegenkandidatur ist bei der Wahl am Nachmittag nicht zu rechnen. Neben dem Vorsitzenden wird auch der gesamte Vorstand mit etwa 60 Mitgliedern neu bestimmt. Spahn war vor einem Jahr mit 91,3% der Stimmen an die Spitze der Fraktion von CDU und CSU gewählt worden. Enthaltungen wurden nicht mitgezählt. 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
6: Es staut sich immer noch auf der A2 Richtung Hannover zwischen Kreuz Magdeburg und Allerengersleben. 11 Kilometer Länge, kostet sie eine Stunde. Und geblitzt werden sie. Auf der A9 im Schkeuditzer Kreuz in der Überleitung zur A14 und in Stendal-Osterburger Straße kurz vorm Kreisverkehr. Sie finden alle Staus und Blitzer jederzeit in unserer kostenlosen Radio Brocken App. Gute Fahrt, kommen Sie gut an.
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2: Amrei und Thilo hier, ihre Aufstehmännchen. Tada! Kaffee schnappen oder Tee, Kakao, Gemüsesmoothie. Alles, was Sie brauchen, um morgens in Gang zu kommen.
6: Was Sie brauchen, ist auch die beste Musik für Sachsen-Anhalt. Deswegen hören Sie uns ja. Anke Cracker, wenn wir gleich hören, mit Follow Me und Eurodance aus den 90ern. La Bouche bei Radio Brocken.

0: mit der Radio Rocken Morgenshow in den Dienstag,
1: 10:30.
0: Der Alltag hat uns wieder und es gibt gute Aussichten auf eins ihrer Highlights in diesem Jahr hier bei uns.
1: Da werden Erinnerungen an unbeschwerte Zeiten wach. Wir laden Sie ein, Ihre Jugendträume zu treffen.
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0: Die beste Musik für Sachsen-Anhalt zum Sonnenaufgang hinter den Wolken. Und wir sorgen dafür, dass der Frühlingssound bei Radio Brocken Sie überall begleitet, auch draußen.
1: Christian aus Görzig, als Gemeindearbeiter bist du sowieso immer draußen. Und wenn du Feierabend hast?
2: Also draußen im Garten sein, draußen mit Freunden unterwegs sein.
0: Und wenn dann Radio Brocken noch dabei ist, wäre cool,
2: genau,
0: oder?
2: Das wäre richtig super.
0: Mit so einem richtig schicken Makita.
2: Radio.
0: Ja, ich merke schon, dass da kribbelt bei dir. Dafür hast du dich ja auch angemeldet. Was ist das Tolle so an diesem Radio?
2: Nicht mal so, dass hier rauscht, dass die Knacke mit drin.
0: Das hattest du bisher immer.
2: Genau, wenn man auf Baustelle draußen ist, wird die Knacke manchmal Störungen drin.
0: Klarer, satter Sound mit unseren Makita-Radios. Janis und Lucy vom Radio Brocken Nachmittag. Die verschenken die, du bist angemeldet, wir drücken die Daumen.
2: Dankeschön, freue ich mich.

0: wenn ein Leben zu Ende ist? Was bleibt dann zurück? Wir denken dabei oft an das, was verteilt wird. Besitz, Dinge, Materielles. Das, was man greifen, zählen, weitergeben kann. Aber eigentlich wissen wir, das Entscheidende ist das nicht. Was wirklich bleibt, lässt sich nicht vererben. Es sind Spuren in Menschen, in Begegnungen, in das, was weiterwirkt, ohne dass man es festhalten kann. Vor wenigen Tagen wurde Altbischof Leo Novak beerdigt. Und man spürt, da ist mehr geblieben als Erinnerungen. Er hat katholische Schulen auf den Weg gebracht, das Netzwerk Leben gegründet, damit dem Leben auf die Beine geholfen werden kann. Und die Partnerschaftsaktion Ost, ein Solidaritätsprojekt mit der Kirche in Osteuropa. Das sind keine abgeschlossenen Projekte, das sind lebendige Spuren. Dinge, die weitergehen, weil Menschen sie mit Leben füllen. In der Bibel heißt es, an ihren Früchten werdet ihr sie erkennen. Ein Leben zeigt sich nicht nur in dem, was es war, sondern in dem, was daraus wächst. Und bei Bischof Leo sieht man das deutlich. Da sind Früchte gewachsen und sie wachsen weiter. Menschen arbeiten weiter in seinem Sinne. Hoffnung wird weitergetragen. Und das, was er angestoßen hat, blüht auch über seinen Tod hinaus. Vielleicht ist das die Antwort. Was bleibt, wenn wir gehen, ist nicht das, was wir besitzen, sondern das, was wir im Leben anderer zum Blühen gebracht haben.
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7: Dienstagmorgen, den beginnen wir mit 12 Grad bei Ihnen in Bonese bei Salzwedel. Querfurt auch mit 12 Grad dabei. Das Radio Brocken Wetterradar zeigt für heute bzw. auch im Moment eine ganze Menge Regen im Land. Es gibt auch ein paar Wolkenlücken, es gibt auch Sonne heute, also mischt sich gut durch. Und wir landen bei maximal 21 Grad.
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8: Es ist 6 Uhr. Ich bin Dirk Rosenberg. Guten Morgen. Nach der Amokfahrt in Leipzig sind erste Details zum Täter bekannt. Laut Polizei ist er ein 33-jähriger Deutscher. Er war laut Medienberichten kurz vor der Tat aus einer Psychiatrie entlassen worden. Am Nachmittag war er mit seinem Auto durch die Leipziger Fußgängerzone gerast. Zwei Menschen sind dabei getötet worden, drei weitere sind schwer verletzt. Die Staatsanwaltschaft ermittelt wegen zweifachen Mordes. Die Polizei in Sachsen sucht jetzt auch weiter Zeugen und hat auf ihrer Internetseite ein Hinweisportal eingerichtet. Das Landesverwaltungsamt in Sachsen-Anhalt hat den Sparhaushalt der Stadt Halle jetzt doch noch genehmigt. Allerdings war das mehr als knapp. Entscheidend war dann offenbar, dass die Behörde den Sparwillen der Stadtverwaltung anerkannt hat. Es gibt aber strenge Auflagen. Es gilt eine Haushaltssperre. Kredite werden begrenzt und freie Stellen dürfen bis Jahresende nicht neu besetzt werden. Im laufenden Jahr fehlen der Stadt 138 Millionen Euro. Obwohl von dem 17 Cent Tankrabatt der Bundesregierung nur ein Teil bei den Autofahrern ankommt, hält Verkehrsminister Schnieder die Maßnahme für genau richtig. Der CDU-Politiker sagt, viele Menschen und Branchen sind auf das Auto angewiesen und denen hilft der Rabatt. Schnieder schließt auch eine Verlängerung der Regelung über den Juni hinaus nicht aus. In der Basketball-Bundesliga hat der Centenex MBC den Einzug in die Play-Ins verpasst. Die Weißen Felser haben ihr Spiel in Heidelberg mit 75-80 verloren. In der Tabelle steht der MBC jetzt auf Platz 13. Und das ist die gute Nachricht aus Sachsen-Anhalt. Der Landkreis Anhalt-Bitterfeld bekommt knapp 50 Millionen Euro vom Bund für Schulen, Feuerwehren und digitale Infrastruktur. Von dem Geld werden unter anderem mehrere Schulen saniert und eine Feuerwehrzentrale neu gebaut. Jetzt ist es kurz nach 6 und Sie sind auf dem aktuellsten Stand.
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9: Es staut sich gerade richtig dick auf der A2 Richtung Hannover zwischen Irxleben und Allerengersleben nach einem LKW-Unfall. 14 Kilometer ist er lang und das kostet Sie eine Stunde. Es gab einen Unfall auf der B188 zwischen Jebenitz und Klosterneuendorf in beiden Richtungen. Vorsicht hier, und geblitzt werden Sie auf der A2 Richtung Hannover, kurz nach der Raststätte Lorkberg. Sie melden Staus und Blitzer kostenlos 08052 58 52. Gute Fahrt.
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7: Als Eltern sind wir für unsere Kinder ja sprachliches Vorbild. Ne? So wie wir reden, reden die auch.
9: Ja.
7: Das ist bei Tieren nicht anders. Unser Marc Angerstein kennt sich mit tierischen Dialekten aus. Im Echt des Tages in 20 Minuten.
9: Und die beste Musik für Sachsen-Anhalt, die passt jetzt zum Frühstück. Lola Young hören wir gleich mit Messi. Das Beste von heute nach diesem richtig schönen 90er von Simply Red. Stars hier bei Radio Brocken.
7: Und danach lassen wir es knacken, ne?
9: Danach
7: Neckebrot zum Frühstück.

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2: Andrei
1: und Thilo hier. Um 6.11 Uhr. Ökotest hat Knäckebrot getestet. Und das Ergebnis passt heute gut mit auf Ihren Teller. Und damit willkommen im Tag des Brotes.
2: Also entgegen neuesten Unkenrufen im Internet, ja, Knäckebrot, das macht ja dick und so ein Quatsch. Das macht es nur, wenn man zu viel davon isst. Knäckebrot ist nämlich grundsätzlich sehr gesund, es hat gar nicht viele Kalorien. Blöd ist nur, wenn Pestizide drin sind. Und die hat Ökotest leider in einigen Knäckebroten gefunden. 21 Sorten haben sie getestet, fast alle enthielten auch Acrylamid. Das entsteht, wenn stärkehaltige Lebensmittel erhitzt werden. Mhm. Auf dem Siegertreppchen stehen also Campo Verde Vollkornknäckebrot, das kriegt ein sehr gut. Leksands Bio, schwedisches Vollkornbrot, das sind ja die Originalhersteller, ne? Die Schweden. Und dann eins von Natura und Pural Knäcke. Das lesen Sie gerne alles in Ruhe auf radiobrocken.de.
1: Aber wenn auf der Packung steht Eisknäckeverfahren, das ist interessant. Das bedeutet, dass traditionell beim Backen so zerkleinertes Eis untergemischt worden ist, damit das schön fluffig wird. Hat man früher gemacht. Heute wird der Teig auf weniger als 10 Grad abgekühlt und Luft reingeblasen, damit das eben so schön knäckert, das Knäcke. Wissen Sie Bescheid. Schmecken lassen. Guten Morgen jetzt mit den besten 80ern hier bei Radio Brocken. Fergal Sharkey, A Good Heart. 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

0: Guten Morgen mit Radio Brocken. Wir schauen in die Radio Brocken Verkehrszentrale um genau 6:45, Tilo.
1: Ja, wir haben heute Morgen ein dickes Problem auf der A2. Da gab es einen LKW-Unfall und deswegen staut es sich auf 16 Kilometer Länge. Also auf der A2 Richtung Hannover zwischen Kreuz Magdeburg und Allerengersleben. Das kostet sie eine satte Stunde. Und der aktuellste Blitzer steht in der Altmark am Ortsausgang Hüselitz Richtung A14. 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
0: Unser Wetter heute sehr durchwachsen. Viele dicke Wolken. Es regnet immer wieder, die Sonne kommt auch mal raus und das bei bis zu 21 Grad. Einen schönen Dienstag wünschen Amrei und Thilo, die Radio Brocken Morgenshow.
1: Guten Morgen.

0: Guten Morgen, Sachsen-Anhalt.
1: Guten Morgen.
0: Aufstehen. Macht zusammen einfach mehr Spaß. Amrei und Thilo hier und die beste Musik für Sachsen-Anhalt ist natürlich auch dabei. Gleich mit den Dire Straits und Two Colors.
1: 6.20 Uhr ist es. 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

0: Die besten 80er. Juhu! Hier bei Radio Brocken bekommen Sie natürlich auch in der nächsten halben Stunde Queen, Kind of Magic. Und das Beste von heute kommt von Bruno Mars. I just might. Sehr, sehr geil.
1: 6.27 Uhr ist es jetzt. Schönen guten Morgen.
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3: Der Regen ist gut gegen die Trockenheit, die ja wieder für erhöhte Waldbrandgefahr gesorgt hat in den vergangenen Tagen. Und jetzt atmet die Natur wieder auf. Hab gestern gemäht, jetzt können sich die Gänseblümchen wieder aufrichten. In Reichow bei Jessen 13 Grad, Sangerhausen bei 12 Grad im Moment. Dann gibt's heute Wolken, Regen und Sonne. Das darf ich nicht vergessen, die kommt nämlich trotzdem raus. Und das bei bis zu 21 Grad.
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5: Es ist 6.30 Uhr. Ich bin Dirk Rosenberg. Guten Morgen. Nach der Amokfahrt in Leipzig kommt der Täter heute vor den Haftrichter. Der 33-Jährige war am Abend noch am Tatort festgenommen worden. Bei der Amokfahrt in der Leipziger Fußgängerzone sind 2 Menschen getötet und 3 schwer verletzt worden. Sachsens Innenminister Schuster hält den Fahrer für einen Einzeltäter. Laut Medienberichten war er vorher schon in psychiatrischer Behandlung. In Sachsen-Anhalt sind im vergangenen Jahr deutlich weniger Menschen bei Stauendeunfällen verunglückt. Das steht so in der Verkehrsunfallbilanz, die das Innenministerium heute vorstellen wird. Die Zahl der Verletzten und Getöteten ist um 30% gesunken. Innenministerin Zieschang führt das auch auf moderne Fahrassistenzsysteme zurück. Trotzdem warnt sie, viele Unfälle entstehen, weil Fahrer das Stauende zu spät erkennen. Die Zahl der Apotheken in Deutschland sinkt weiter. Ende März gab es noch rund 16.500 Apotheken und damit 60 weniger als noch zum Jahreswechsel. Der Deutsche Apothekerverband warnt, jede geschlossene Apotheke bedeutet weitere Wege für tausende Patienten. Die Branche fordert seit Jahren höhere Honorare. Experten zweifeln daran, dass der Sender am freigelassenen Buckelwald Timi tatsächlich Gesundheits- und Lebenszeichen sendet. GPS-Tracker würden üblicherweise keine Vitalzeichen im medizinischen Sinne übermitteln. Dafür bräuchte es spezielle Sensoren, heißt es. Gestern hieß es noch, der Sender liefert zwar keine Standortdaten, aber Vitaldaten, die zeigen, dass Timi lebt. Und das ist die gute Nachricht aus Sachsen-Anhalt. Der Hebammenkreis Saale im Magdeburger Marienstift bekommt heute als erster in der Stadt die Auszeichnung Hebammenkreis Saal plus ein Gütesiegel für höchste Betreuungsstandards. Die Zertifizierung fällt passend auf das 3-jährige Bestehen des Kreissaals. Jetzt ist es kurz nach 6:30 und Sie sind auf dem aktuellsten Stand.
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6: Es staut sich auf der A2 Richtung Hannover zwischen Kreuz Magdeburg und Allerengersleben nach einem LKW-Unfall. 16 Kilometer ist er lang und der Stau kostet sie eine Stunde. Ein kaputtes Fahrzeug auf der A9 Richtung Berlin zwischen Niemegk und Brück und ein Unfall auf der B188 zwischen Jevenitz und Kloster Neuendorf, beide Richtungen. Sie finden unsere Plätze und auch die Staus alle Zeit in unserer kostenlosen Radiobrocken-App. Kommen Sie gut an, gute Fahrt.
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3: Hallihallo, schönen guten Morgen mit Amal und Thilo. Die Gesichter ihrer liebsten Stars, die haben sich eingebrannt bei ihnen. Jahrelang hingen da die Poster an der Wand, also damals.
6: Naja, und heute sehen Sie diese Jugendhelden live mit uns. Bleiben Sie gerne einfach weiter bei uns, wir laden Sie ein in 20 Minuten.
3: Und die beste Musik für Sachsen-Anhalt jetzt mit der coolen, was wollte ich eigentlich sagen, Bruno Mars. Eine coole Nummer von seinem neuesten Album. I Just Might. Einfach mitgrooven. Großartiger Beat.

0: Guten Morgen mit der Radio Brocken Morgenshow.
1: Hallihallo.
0: Amrei und Thilo hier um 6.40 Uhr. Warum macht man sowas? Macht jemand sowas? Die Frage ploppt unwillkürlich auf, wenn von Amokläufern oder Amokfahrern berichtet wird, so wie gestern eben in der Leipziger Innenstadt, mit dem Auto in Fußgängerrasen, die völlig arglos als unterwegs sind, damit gar nicht rechnen. Und da, wo die Amokfahrt passiert ist, steht heute Morgen unser Radio Brocken Sachsen-Anhalt-Reporter Max Meustenberg.
2: Guten Morgen aus der Innenstadt von Leipzig. Ja, es ist ein ziemlich ruhiges Bild in den frühen Morgenstunden von Leipzig. Wenig Menschen, wenig Verkehr und wenig Betrieb. Ich stehe jetzt hier gerade am Augustusplatz, dort, wo der Täter gestern seine Amokfahrt in die Leipziger Innenstadt begann. Es ist weiterhin gesperrt. Die Polizei bildet eine Barrikade sozusagen mit einem Absperrband vor der Innenstadt, sodass der Zutritt weiter verwehrt ist. Dementsprechend werden die Ermittlungsarbeiten noch andauern.
1: Der Täter ist ja festgenommen worden und es gibt noch vieles, was ungeklärt ist. Da sitzt der Schock, aber natürlich tief. Erinnerungen an Magdeburg werden da breit. Und du bist ja auch angerufen worden. Und
0: genau. Ich hab eine Nachricht gekriegt von meinem Bruder, weil sonst hätte ich das gar nicht mitbekommen gestern Abend irgendwie. Der schrieb nur: Bist du okay? Alles gut bei dir? Warst du in der Stadt oder so unterwegs? Und da habe ich kurz im Netz geguckt und dann sah ich das und mein Sohn kriegt da auch gleich Nachrichten irgendwie. Die haben sich gegenseitig versichert, dass alle gesund und munter sind, weil man mit sowas einfach null rechnet. Und auch die Strecke, wo da reingebrettert ist, da gehen Menschen spazieren und flanieren und einkaufen und rechnen nicht damit, dass jemand sie über den Haufen fahren will.
1: Ja, also die Ermittlungen laufen und wenn sich da was Neues ergibt, hören Sie es natürlich hier bei uns auch bei Radio Brocken.

0: Der lässt doch gerade seine Fans tanzen, der DJ Bobo. Ist auf Tour, kommt im Juni auch nach Magdeburg. Herrlich. 6.46 Uhr haben wir es schon für Sie in die Radebrocken-Verkehrszentrale.
1: Ja, das ist gerade weniger. Herrlich, wir haben Stau auf der A2 Richtung Hannover. Da gab es einen LKW-Unfall zwischen Kreuz Magdeburg und Allerengersleben. Und der ist auch fett, der Stau. 16 Kilometer, kostet sie eine Stunde. Der aktuellste Blitzer steht in Sielstedt im Harz Richtung Derenburg. Danke hier an Andreas fürs Melden. 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
0: Es ist ziemlich nass gerade in Sachsen-Anhalt. Es gibt ein paar trockene Stellen und später kommt auch die Sonne durch. Also Wolken, Sonne, Regen. Der Plan für heute bei 21 Grad.
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0: Der Dienstag läuft. Jo. Die Radio Brocken Morgenshow ist bei Ihnen um 6.50 Uhr und wir sorgen für ein schönes Highlight in 2026, von dem Sie noch lange erzählen werden.
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2: 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Sandra aus Magdeburg, was geht ab bei dir, wenn du Take That hörst?
3: Boah, überwältigt. Alte Erinnerung. Einfach schön. Ich hatte halt, war großer Take That-Fan. Und mein ganzes Kinderzimmer war mit Postern, selbstgemalten Bildern und das war schön.
0: Bist du deinen Eltern damit so ein bisschen auf den Keks gegangen?
3: Ich glaube manchmal schon, ja.
2: Wie ist es heute, wenn du die Jungs so siehst? Die sind ja nun keine Band mehr, in dem Sinne treffen sich als Band, aber ansonsten Robbie Williams macht sein eigenes Ding, Gary Marlow und so. Wie empfindest du die heute, wenn du sie siehst?
3: Ja, das Gefühl halt wie früher, so. Man hat trotzdem die Erinnerung daran und man ist ja selber auch älter geworden und trotz alledem begleiten sie mich heute noch. Ja, das ist einfach so.
2: Also du hörst sie noch oft?
3: Ja, natürlich. Und manchmal singe ich auch noch mit. Also bei manchen Liedern bin ich auch noch textsicher.
0: Ja, sehr gut. Dann kannst du dich ja gleich ausprobieren jetzt bei Take That. Und Patience.
3: Sehr schön.
0: Und Sie gehen jetzt auch ganz fix auf radiobrocken.de oder unsere App und drücken sich die Daumen fürs Take That Konzert in Manchester.

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13: Unser Wetter in Sachsen-Anhalt und im Moment ziemlich nass auf dem Radio Brocken Wetterradar mit ein paar trockenen Abschnitten. Die Sonne kriegt auch ihre Chance heute, aber ansonsten erholt sich erstmal die Natur von dem vielen Sonnenschein. Ja. Bleibt aber angenehm. Also wir haben jetzt im Moment Temperaturen um die 14 Grad in Mochau bei Wittenberg, auch in Halle 14 Grad und bis maximal 21 sind drin.
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15: Es ist 7 Uhr. Ich bin Dirk Rosenberg. Guten Morgen. Nach der Amokfahrt in Leipzig sind erste Details zum Täter bekannt. Laut Polizei ist er ein 33-jähriger Deutscher. Er war laut Medienberichten kurz vor der Tat aus einer Psychiatrie entlassen worden. Am Nachmittag war er mit seinem Auto durch die Leipziger Fußgängerzone gerast. Zwei Menschen sind dabei getötet worden, drei weitere sind schwer verletzt. Die Staatsanwaltschaft ermittelt wegen zweifachen Mordes. Die Polizei in Sachsen sucht jetzt auch weiter Zeugen und hat auf ihrer Internetseite ein Hinweisportal eingerichtet. Das Landesverwaltungsamt in Sachsen-Anhalt hat den Sparhaushalt der Stadt Halle jetzt doch noch genehmigt. Allerdings war das mehr als knapp. Entscheidend war dann offenbar, dass die Behörde den Sparwillen der Stadtverwaltung anerkannt hat. Es gibt aber strenge Auflagen. Es gilt eine Haushaltssperre. Kredite werden begrenzt und freie Stellen dürfen bis Jahresende nicht neu besetzt werden. Im laufenden Jahr fehlen der Stadt 138 Millionen Euro. Obwohl von dem 17 Cent Tankrabatt der Bundesregierung nur ein Teil bei den Autofahrern ankommt, hält Verkehrsminister Schnieder die Maßnahme für genau richtig. Der CDU-Politiker sagt, viele Menschen und Branchen sind auf das Auto angewiesen und denen hilft der Rabatt. Schnieder schließt auch eine Verlängerung der Regelung über den Juni hinaus nicht aus. In der Basketball-Bundesliga hat der Centenix MBC den Einzug in die Play-Ins verpasst. Die Weißen Felser haben ihr Spiel in Heidelberg mit 75-80 verloren. In der Tabelle steht der MBC jetzt auf Platz 13. Und das ist die gute Nachricht aus Sachsen-Anhalt. Halle ist gut ins neue Tourismusjahr gestartet. Im Januar und Februar sind gut 4% mehr Gäste in die Stadt gekommen als im Vorjahr um diese Zeit. Auch die Übernachtungszahlen sind weiter angestiegen. Jetzt ist es kurz nach 7 und Sie sind auf dem aktuellsten Stand.
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5: Es staut sich auf der A2 Richtung Hannover zwischen Kreuz Magdeburg und Allerengersleben nach einem LKW-Unfall. 17 Kilometer ist der Stau lang. Das kostet hier eine Stunde. Unser Umleitungstipp über die A14 und über Wandsleben. Ein kaputtes Auto steht auf der A9 Richtung Berlin zwischen Niemeck und Brück. Dann gab es einen Unfall auf der B188 zwischen Jevenitz und Kloster Neundorf in beiden Richtungen. Hier regelt die Polizei den Verkehr. Und geblitzt werden sie auf der A2 Richtung Hannover, kurz nach der Raststätte Lorkberg, in der Altmark am Ortsausgang Hüselitz Richtung A14 und in Sielstedt im Harz Richtung Derenburg. Sie melden Staus und Blitzer kostenlos 08000 52 58 52. Gute Fahrt, kommen Sie gut an.
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13: Hier sind Ihre Leckerschmecker am Tag des Brotes. Haben Sie heute schon Ihr Lieblingsbrot geschnackelt? Und welches Brot essen Sie denn am liebsten? Wir orakeln heute mal so ein bisschen.
5: Ja, deswegen freuen wir uns sehr, wenn Sie uns eine Brotnachricht schicken. 0345 20 44 300. Darf auch gerne krümeln. Hauptsache, Sie schicken uns was. Was essen Sie gerne? Knäckebrot, Weizenbrot, Mischbrot.
13: Es gibt über 3000 Brotsorten in Deutschland. Also irgendetwas wird sich da finden.
5: Zähl die kurz mal auf.

0: Die Radio-Bock-Morgenshow um 10 nach 7. Das war ja der Aufreger am Wochenende und das zieht sich auch noch in die Woche rein. Fans und Jurymitglied Joachim Lambi hinterfragen die Bewertung der Tanzpaare bei Let's Dance. Ja.
1: Also, muss ehrlich sagen, mir ging das auch so. Ich konnte Let's Dance jetzt nicht gucken am Freitag, aber ich bekomme dann ja auch alle Infos über den Insta-Account und so weiter. Nadja von den No Angels und Tanzpartner Vadim ausgeschieden. Die hatten Höchstpunktzahl von der Jury und sind dennoch raus. Hatten offenbar nicht genügend Zuschaueranrufe. Und der Lambi stinksauer. Der hat einen Insta-Post abgesetzt. Ja. Zitat, ein Schlag ins Gesicht für Leistung und Fairness. Und dann grantet er auch noch gegen Gustav aus Magdeburg, unseren Drummer von Tokyo Hotel, der mehr der Showtyp ist als Tänzer. Und der hätte eigentlich gehen müssen, laut Lambi.
0: Ich staune. Ich guck's jetzt nicht so regelmäßig wie du. Ich staune über Lambi, der sich ja sonst eher so.
1: Ja,
0: so
1: dass ein bisschen, der sich so aus dem Fenster hängt.
0: Ja, ne? Das fand ich auch. Das finde ich, find ich krass. In den Kommentaren, da gab es auch ganz viele, die ihm recht gegeben haben und haben gesagt: Ja, was soll denn das? Aber es gibt eben auch viele andere, die sagen: Du, Let's Dance ist halt eben Unterhaltungsshow. Da zählt natürlich auch die Fanbase von Promis. Am Ende, was will er machen? Er kann sich ärgern, aber er ändert sich.
1: Und wir schauen mal, wie es am Freitag weitergeht, ob das nochmal Thema wird und wie der Lambi so drauf ist. Manchmal stichelt ja auch der Daniel Hartwig, der Moderator, nochmal dagegen und so. Und vor allem, wie der Gustav sich macht, der hat sich ja nicht dazu geäußert, der macht einfach seinen Stiefel durch.
0: Der ist
1: das
0: schlau.
1: Ist wahrscheinlich auch das, was ihm so viele Sympathiepunkte einbringt.
0: Der ist schlau.
1: Und dann soll er einfach mal wieder tanzen.

0: Also wenn Sie jetzt nicht wach sind, dann weiß ich es auch nicht. Hilft nur noch ein Eimer Wasser wahrscheinlich.
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0: Wir gucken fix auf den Stau auf der A2 Richtung Hannover, in dem Sie leider feststecken, mehr oder weniger zwischen Kreuz Magdeburg und Allerengelsleben. Da gab es einen LKW-Unfall, entsprechend zieht sich das. 18 Kilometer Staulänge kostet Sie über eine Stunde. Ja, wenn Sie können, fahren Sie über die A14 und Wansleben. Und der aktuellste Blitzer steht in Schönebeck am Markt Richtung Breiteweg. Danke hier an Matthias fürs Melden. 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
1: Wenn man im Stau steht. Wobei ja. Nein, aber das ist echt blöd, früh im Berufsverkehr. Ne? Eine Stunde länger. Ja. Genau. Ein bisschen Sonne kommt heute auch dazu. 21 Grad. Naja, und wenn die beste Musik für Sachsen-Anhalt aus dem Autoradio läuft, dann klappt das auch ein bisschen mit der guten Laune, nicht? Corey Hart, Sunglasses at Night. Die besten 80er hier bei Radio Brocken.

0: Guten Morgen mit Radio Brocken. Am Tag des Brotes. Und Sie sind mittendrin im Brotorakel. Amrei und Thilo hier.
1: Ja, guten Morgen.
0: Du bist, was du isst. Ja. Sie sagen uns, was Sie gerne für Brot essen. Und wir sagen Ihnen, was Sie so für ein Typ sind.
1: Kleines Augenzwinkern.
0: Natürlich.
1: Klimper, klimper. Und bei über 3000 Brotsorten in Deutschland, so viel wie in keinem anderen Land, war das eine echte Herausforderung für uns.
2: Das, was ich mir selber backe, das ist ein Roggenmischbrot.
3: Karottenbrot, das gibt es nur in einem Laden und da ist Joghurt drin, kross gebacken, das schmeckt super.
4: Ganz normales Sauerteigbrot, meistens schon geschnitten.
5: Ein Körnerbrot, weil ich bis auf meine Ernährung achte.
6: Also es muss sehr würzig sein, es muss scharf gebacken sein, am Abendbrot geht nichts ohne Brot.
7: So Körnerbrot würde ich sagen.
0: Okay.
1: Nehmen wir noch glatt mal das Körnerbrot.
0: Das Körnerbrot, aktiv, gesundheitsbewusst, naturverbunden. Du liebst Vögel und sie lieben dich, weil du gerne draußen isst und so herrlich dabei krümelst.
1: Wissen Sie Bescheid. Wie ist das jetzt mit Sauerteig? Das liebe ich nämlich auch und ich backe es auch selber.
0: Ich glaube, das trifft auch auf dich zu. Also du bist geduldig, du bist aufopferungsvoll, du hast Stil, liebst Tradition und wenn der Teig geht, bist du glücklich, auch wenn sonst nichts mehr geht. Das Sauerteigbrot bestimmt deinen Tagesablauf.
1: Das stimmt.
0: Ist das so?
1: Das ist tatsächlich so. Also wenn du es wirklich richtig machst, es ist wie so eine Wissenschaft irgendwie. Ja. Ne? Der muss gehen, 4 bis 6 Stunden. Danach solltest du dann auch sofort falten, dehnen. Das gehört dazu. Dann wieder ruhen lassen, dann wieder falten, dehnen, dann wieder ruhen lassen und so weiter. Also irgendwie musst du dir nach Zeit
0: nehmen. Das klingt wie Massagesalon.
1: Damit das wirklich am Ende so klappt. Und es gibt ja auch ganz viele Insta-Videos und sowas. Ja. Ne? Und wenn man das mal so hinkriegt, dieses knackig Frische, dann bin ich schon glücklich. Das muss ich zugeben, ja.
0: Also ein leckeres Thema, alles in allem. Wir wünschen Ihnen, lassen Sie es schmecken, Ihr Frühstück. Ob jetzt mit Brot oder vielleicht nur den Körnern, warum nicht?

0: Die Radio Bock Morgenshow um 7.26 Uhr. Schön, dass Sie bei uns sind.
1: Einen schönen Dienstag wünschen wir.
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1: Einen wunderschönen guten Morgen mit dem Wetter in Sachsen-Anhalt. Ziemlich blau auf dem Radiobrocken. Wetterradar heißt nass. Regen. Da gibt es aber immer mal wieder trockene Abschnitte. Dann kommt auch mal die Sonne durch heute. Also ziemlich wechselhaft, überwiegend nass, klar. 13 Grad aber in Wormsleben bei Eisleben. Oschersleben, alles mit Leben, Leben, Leben. 13 Grad, aber ja, die Natur lebt, wenn es regnet. Maximal 21 Grad.
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8: Es ist 7.30 Uhr. Ich bin Dirk Rosenberg. Guten Morgen. Nach der Amokfahrt in Leipzig kommt der Täter heute vor den Haftrichter. Der 33-Jährige war am Abend noch am Tatort festgenommen worden. Bei der Amokfahrt in der Leipziger Fußgängerzone sind 2 Menschen getötet und 3 schwer verletzt worden. Sachsens Innenminister Schuster hält den Fahrer für einen Einzeltäter. Laut Medienberichten war er vorher schon in psychiatrischer Behandlung. In Sachsen-Anhalt sind im vergangenen Jahr deutlich weniger Menschen bei Stauende-Unfällen verunglückt. Das steht so in der Verkehrsunfallbilanz, die das Innenministerium heute vorstellen wird. Die Zahl der Verletzten und Getöteten ist um 30% gesunken. Innenministerin Zieschang führt das auch auf moderne Fahrassistenzsysteme zurück. Trotzdem warnt sie, viele Unfälle entstehen, weil Fahrer das Stauende zu spät erkennen. Die Zahl der Apotheken in Deutschland sinkt weiter. Ende März gab es noch rund 16.500 Apotheken und damit 60 weniger als noch zum Jahreswechsel. Der Deutsche Apothekerverband warnt, jede geschlossene Apotheke bedeutet weitere Wege für tausende Patienten. Die Branche fordert seit Jahren höhere Honorare. Experten zweifeln daran, dass der Sender am freigelassenen Buckelwal Timi tatsächlich Gesundheits- und Lebenszeichen sendet. GPS-Tracker würden üblicherweise keine Vitalzeichen im medizinischen Sinne übermitteln. Dafür bräuchte es spezielle Sensoren, heißt es. Gestern hieß es noch, der Sender liefert zwar keine Standortdaten, aber Vitaldaten, die zeigen, dass Timi lebt. Und das ist die gute Nachricht aus Sachsen-Anhalt. Das ehemalige Tagebaugelände Zipsendorf Süd bei Zeitz ist jetzt Naturschutzgebiet. Seit dem Ende des Braunkohleabbaus wird das Gebiet vor allem von Wasservögeln zum Brüten und Überwintern genutzt. Und dieser besondere Schutz für das Gebiet gilt vorerst jetzt für 2 Jahre. Jetzt ist es kurz nach 7:30 und Sie sind auf dem aktuellsten Stand.
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0: Naja, wir haben wirklich ein dickes Problem heute Morgen auf der A2 Richtung Hannover. Zwischen Kreuz Magdeburg und Allerengersleben, da gab es einen LKW-Unfall und der Stau ist unsagbare 17 Kilometer lang. Das kostet Sie weit über eine Stunde. Unser Tipp, also wenn Sie können, fahren Sie ab A14 und Wansleben. Dann haben wir ein kaputtes Auto auf der A9 Richtung Berlin zwischen Niemegk und Brück. 10 Pferde im Salzlandkreis in Glöte in der August-Bebel-Straße. Danke, musste 10-mal machen jetzt. So, geblitzt werden Sie auf der A2 Richtung Hannover, kurz nach der Raststätte Lorkberg. In der Altmark am Ortsausgang Hüselitz Richtung A14, Schönebeck am Markt Richtung Breiteweg, in Sielstedt im Harz Richtung Derenburg und Tagewerben bei Weißenfels aus Richtung Reichardswerben. Danke hier, Annette. Und Sie finden alle Staus und Blitzer jederzeit in unserer kostenlosen Radiobocken-App. Gute Fahrt.
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1: Hallihallo, Amrei und Thilo hier. Ja, wir sind bei Ihnen, bei der Arbeit, beim Frühstück oder noch unter der Dusche.
0: Ja, womit Sie Ihrem Pudel die Locken schamponieren, hat Ökotest gecheckt. Hundeshampoo und was es eben so kann, das hören Sie in 20 Minuten hier bei uns.
1: Und die beste Musik für Sachsen-Anhalt gibt es natürlich obendrauf gleich mit Jason Derulo, One to Want Me. Und die besten 80er mit diesem tollen Song von Journey. Da geht der Thilo an die Decke.
0: Ja, ich liebe
1: Don't Stop Believin' jetzt bei Radio Brocken.

0: Sie hören die Radio Brocken Morgenshow. Amrei und Thilo hier um 7.41 Uhr an diesem Dienstag. Bei Frühlingssonne und 20 Grad gemütlich durch die Stadt bummeln und das Leben genießen.
1: Und plötzlich ist alles anders. Ein Amokfahrer rast mit dem Auto in die Fußgängerzone, tötet zwei Menschen, verletzt andere schwer. Unser Radio Brocken Sachsen-Anhalt-Reporter Max Meustenberg ist heute Morgen in der Leipziger Innenstadt und trifft die ersten Leipziger, die am Ort des Geschehens vorbeikommen.
2: Mit welchem Gefühl geht man denn jetzt hier durch die Straßen? Wie nimmst du es wahr?
3: Ja, also es ist schon ein komisches Gefühl seit gestern, aber ich sag mal so, es kann ja jeden Tag passieren und überall, von daher mache ich mir jetzt nicht großen Kopf.
2: Bist du öfter hier morgens? Was hat sich so geändert im Gegensatz zu den letzten Tagen?
3: Ja, also ich bin arbeitsmäßig jeden Morgen hier. Es ist sonst eigentlich um die Zeit jetzt ein bisschen voller als jetzt. Aber ansonsten hat sich jetzt meiner Meinung nach nicht großartig was geändert. Man sieht ja, drüben wird der Markt ganz normal aufgebaut, es geht weiter. Ich finde es irgendwo auch richtig.
2: Fühlt man sich dann jetzt in der Stadt sicher? Ist es jetzt ein anderes Gefühl, als wenn man jetzt sozusagen die letzten Tage auf die Straße geht?
3: Also ich fühle mich weiterhin trotzdem sicher, weil man auch gestern gesehen hat, wie gut das Zusammenspiel zwischen Rettungskräften und der Bevölkerung geklappt hat. Also wirklich Hut ab.
0: Das war auch ein Riesenaufgebot. Ja. Ne? Polizei, Rettungswagen, Feuerwehr, der Hubschrauber war im Einsatz. Die City war voll. Ja. Heute Morgen ist der Bereich natürlich weiter abgesperrt und Menschen legen Blumen an die Seite. Da kommen die Erinnerungen an die Magdeburger Weihnachtsmarkt-Amokfahrt und unsere Gedanken sind natürlich bei den Leipzigern.

0: Wir sind bei Ihnen im Stau heute Morgen um 7.46 Uhr.
1: Guten Morgen.
0: Die Radeburg-Morgenshow auf der A2 Richtung Hannover. Also gab es einen LKW-Unfall zwischen Kreuz Magdeburg und Allerengersleben. Deswegen haben wir diesen mörderlangen Stau. 17 Kilometer. Das kostet Sie weit über eine Stunde. Wenn Sie können, fahren Sie ab der A14 über Wandsleben. Der aktuellste Blitzer steht Stendal-Wittenmoor kurz vor der Baustellenampel Richtung Windberge. 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
1: Unser Wetter heute schön durchwachsen mit Wolken, mit Regen, mit Sonne. Und das bei 21 Grad.
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0: dreckiger Hund ist ein glücklicher Hund.
1: Ja.
0: Die Radio Morgen Show um 7:51 mit Amrei und Thilo.
1: Ja, ich mag dieses Motto. Und ich habe einen weißen Schäferhund, der weiß natürlich am schönsten aussieht. Aber die hat so eine Reinigungsfunktion. Irgendwann ist die wieder sauber, das fällt einfach ab von ihr, dann drüber bürsten, fertig. Aber ich kann nachvollziehen, gerade bei Stadthunden, wenn die nach einer fröhlich matschigen Hunderunde dann auch mal schnell in die Badewanne gesteckt werden.
0: Und damit ihr Hund nicht zum begossenen Pudel wird, hat Ökotest Hundeshampoo unter die Lupe genommen und gleich mal die Hälfte der getesteten Shampoos als ungenügend deklariert. Ja. Untersucht sind da also worden die Duftstoffe, pH-Wert, Chlor, Kunststoffverbindungen, Tenside und so Sachen.
1: Ja, schon deshalb sollten Hunde so selten wie möglich gebadet werden.
0: Ja, damit man denen also nicht das Fett da quasi abwäscht. Aber wenn, dann sind sie mit Lila Love Sit Shampoo. Shampoo, Shine and Camp.
1: Dieser Name.
0: Ja, die Namen sind schon, mein lieber Scholli. Und mit Patchen Langhaarhunde-Shampoo auf der sicheren Seite. Ungenügend dagegen, unter anderem von Fressnapf. Und wir wissen, das ist jetzt alles andere als billig. Anione-Shampoo, Glanz und Pflege oder Vitakraft Bello-Shampoo. Auch das ja ein Markenname.
1: Ja.
0: Zum nochmal nachlesen, gerne auf radiobrocken.de. Mhm.
1: Ich habe meine Enna nur einmal durchschamponiert, als sie Flöhe hatte.
0: Oh ja, da hätte ich es auch gemacht.
1: In der Dusche, ich mit drinne, meine Tochter draußen. Also wir haben alles ausgelegt vorher. Wisst ihr, was passiert? Die schütteln sich. Klar. Aber es war letztendlich nicht so schlimm. Deswegen mache ich das wirklich höchst selten.
0: Aber die Flöhe sind weg.
1: Ja, natürlich.

0: Guten Morgen.
1: Guten Morgen.
0: Mit der Radio Morgen Morgenshow. Amrei und Thilo bei Ihnen. Und wir haben es jetzt 7.55 Uhr.
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9: Unser Wetter in Sachsen-Anhalt an diesem Dienstag. Erstmal die Temperaturen sind ja angenehm. 14 Grad in Lindenthal bei Gardelegen. 14 auch in Magdeburg. Dann haben wir heute so einen Mischmasch von Regen, Wolken, trockene Abschnitte, Sonne. Das ist schön, auch Gewitter sind mal dabei und maximal 21 Grad sind drin.
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11: Es ist 8 Uhr. Ich bin Dirk Rosenberg. Guten Morgen. Nach der Amokfahrt in Leipzig trauern die Menschen um die Opfer. Sie haben etliche Kerzen und Blumen niedergelegt. Die Polizei hat das gesamte Areal weiter abgesperrt. Gestern war ein Amokfahrer mit seinem Auto durch die belebte Einkaufsmeile gerast. 2 Menschen sind tot, viele weitere verletzt. Der tatverdächtige Deutsche ist festgenommen worden. Er steht heute vor dem Haftrichter. In Sachsen-Anhalt sind im vergangenen Jahr deutlich weniger Menschen bei Stauendeunfällen verunglückt. Das steht so in der Verkehrsunfallbilanz, die das Innenministerium heute vorstellen wird. Die Zahl der Verletzten und Getöteten ist um 30% gesunken. Innenministerin Zieschang führt das auch auf moderne Fahrassistenzsysteme zurück. Trotzdem warnt sie, viele Unfälle entstehen, weil Fahrer das Stauende zu spät erkennen. In Halle startet heute der Prozess um einen groß angelegten Hundewelpenbetrug. 6 Leute sind angeklagt. Sie sollen über Online-Plattformen Welpen als Rassehunde verkauft haben. Tatsächlich stammten die Tiere aber aus einer tschechischen Zwangszucht und waren oft krank. Es geht um einen Schaden von über 40.000 Euro. Die großen Reiseveranstalter versprechen, Urlauber müssen für gebuchte Reisen nicht nachträglich noch nachzahlen, auch wenn die Kerosinpreise demnächst weiter steigen. TUI, Altos und Dertour haben das dem Tagesspiegel bestätigt. Für neue Buchungen könnten die Preise aber spürbar steigen. Und das ist die gute Nachricht aus Sachsen-Anhalt. Die Deutsche Bahn macht heute Frühjahrsputz am Bahnhof in Bitterfeld. Die Aktion ist Teil eines bundesweiten Sofortprogramms für mehr Sicherheit und Sauberkeit an den Bahnhöfen. Jetzt ist es 8:15 und Sie sind auf dem aktuellsten Stand.
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12: Die Ampel ist kaputt in Magdeburg in der Brennecke-Straße. Die Polizei regelt hier den Verkehr. Dann haben wir Stop and Go auf der A2 Richtung Hannover zwischen Kreuz Magdeburg und Allerengersleben in der Baustelle. Und heute Morgen gab es auch noch einen LKW-Unfall da. Aber 20 Kilometer lang kostet sie über eine Stunde. Unsere Umleitungstipp, wenn Sie können, fahren Sie über die A14 und Wandsleben. Ein kaputtes Auto steht auf der A9 Richtung Berlin zwischen Niemeck und Brück. 10 Pferde sind im Salzlandkreis in Glöte immer noch unterwegs in der August-Bebel-Straße. Vorsicht bitte. Kaputter LKW auf der A9 Richtung Berlin zwischen Niemeck und Brück. Rechte Spur gesperrt. Und geblitzt werden Sie auf der A2 Richtung Hannover kurz nach der Raststätte Lorkberg. In der Altenmark am Ortsausgang Hüselitz Richtung A14. Schönebeck am Markt Richtung Breiteweg. In Sielstedt im Harz Richtung Derenburg, Stendal, Wittenmoor kurz vor der Baustellenampel Richtung Wittenberge und Tagewerben bei Weißenfels aus Richtung Reichardswerben. Sie melden Staus und Blitzer kostenlos 08000 52 58 52. Gute Fahrt, kommen Sie gut an.
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9: Schön, wenn du mir das Mikrofon auf.
12: Entschuldige, ich dachte jetzt, warum sagt sie nicht?
9: Dann hätte ich auch was gesagt. Zum Beispiel zu unserem Brotorakel. Das ist wirklich lustig. Viele mögen ja Sauerteigbrot.
12: Ja, du ja auch. Ja.
9: Ich auch. Und Isabella aus Halle hat uns auch bestätigt, dass ihr Sauerteig ihren Tagesablauf bestimmt.
13: Ja, wenn ich einen Teig mache, der muss ja ungefähr mal so 24 Stunden gehen und gefaltet und gedehnt werden, dann packe ich auch mal mein Körbchen, tue meinen Teig da rein und nehme den dann mit zu Freunden oder wo ich eben so unterwegs bin. Also es ist dann sozusagen mein ja mobiles Haustier, was ich mitnehme.
9: Auch mein Sauerteigchen.
12: Großartig.
9: Ja, auch ein bisschen crazy, ne?
12: Aber hat was irgendwie.
9: Wir orakeln mal, ne?
12: Genau.
9: Du isst, was du bist. Sie sagen uns gerne, was sie für ein Lieblingsbrot haben. Und wir sagen ihnen auch genauso gerne, was sie für ein Typ sind. In 7 Minuten.

0: Du isst, was du bist. Damit haben wir uns beschäftigt heute, die Radio Brockenmorgen Show am Reo Thilo, 8:11 Uhr. Am Tag des Brotes versinken wir in den Tiefen des Brotteigs und orakeln mit Ihnen. Ihr Lieblingsbrot sagt uns, was Sie für ein Typ sind. Natürlich mit Augenzwinkern. Thilo, bist du bereit?
1: Na, logisch.
0: Manuel aus Dessau hat sich getraut.
2: Wir essen meistens so Roggenbrot.
1: Roggenbrot. Oh. Da bist du verlässlich und robust. Es stört dich auch nicht, wenn es mal knirscht beim Kauen. Du stehst mit beiden Beinen im Leben, sogar wenn du sitzt.
2: Das ist richtig.
0: Oder?
2: Ja, ich weiß.
0: So ein Handwerker aus dem Tiefbau, Ausbau ja. Und Schuttbeseitigung. Cool. Einer, der anpacken kann.
1: Ja.
0: Ja, Roggenbrot mögen ganz viele. Ne?
1: Ich auch. Sandra aus Magdeburg, was ist es bei dir?
3: Also ich mag gern das Dinkelbrot.
1: Du bist feinfühlig und sensibel. Sehr sensibel, denn Dinkel ist ein Verwandter des Weichweizens und der ist ja eher schüchtern.
3: Okay.
0: Trifft das denn jetzt zu, liebe Sandra?
3: Naja, Zeit.
0: Also Weichweizen, ne?
3: Weichweizen.
1: Weißt du Bescheid?
3: Ja, weiß ich, genau.
1: Weichweizen.
3: Wir zwinkern also nochmal.
1: Ja, wir packen heute mit Ihnen das Lieblingsbrot auf den Tisch und sagen Ihnen, was Sie für ein Typ sind. Also schicken Sie uns gerne eine Sprachnachricht mit Ihrem Lieblingsbrot. Und dann gucken wir mal, was da am Ende rauskommt.
0: 0345 20 44 300.

0: Mit Limahl fliegen wir in den Dienstagmorgen um 8:45.
1: Oder wir stecken fest, mehr oder weniger, auf der A2 Richtung Hannover. Stop and go zwischen Kreuz Magdeburg und Allerengersleben in der Baustelle. 21 Kilometer mittlerweile. Das kostet Sie also weit über eine Stunde. Wenn Sie können, fahren Sie am besten über die A14 und Wandsleben. Der aktuellste Bitter: Stendal-Wittenmoor kurz vor der Baustellenampel Richtung Windberge. 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
0: Fliegen ist doch schöner.
1: Definitiv.
0: Und das Wetter heute, viele Wolken. Also es ist eher so ein grauer Dienstag, aber die Sonne kriegt auch mal ihre Chance. Guckt mal durch die Wolken durch hier und da regnet es auch immer wieder. Und das bei maximal 21 Grad.

0: Guten Morgen am Dienstag.
1: Guten Morgen.
0: Die Radio Brocken Morgenshow hier um 8.20 Uhr. Möchten Sie mal einen Thilo erleben, der völlig von den Socken
1: wirklich
0: ist?
1: Wirklich. Ich bin einfach komplett. Der Präsident der Vereinigten Staaten von Amerika, Donald Trump, der Mann, der die Weltwirtschaft gerade ins Chaos stürzt mit Zöllen und dem völlig planlosen Krieg gegen den Iran, ein 80-jähriger Mann, postet am Star Wars Day am 4. Mai ein Bild von sich auf Social Media als Krieger aus der Star Wars Saga inklusive Yoda in der Tasche. Alleine das schon. Ich sehe dieses Bild und denke mir, was soll das? Die Leute lachen sich scheckig. Diese amerikanische Flagge neben ihm, die ist auch noch falsch. Die hat nur 11 statt 13 Streifen.
0: Okay. Der hat sich auch neulich als Jesus gepostet.
1: Ne? Ja, der hat sich als Jesus gepostet. Da gab es auch richtig Ärger. Der Papst fand das überhaupt nicht lustig. Da hat er sich mit dem noch angelegt. Also ganz ehrlich, der Mann braucht einen guten Therapeuten, aber bestimmt kein politisches Amt, finde ich.
0: Thilo von den Socken.
1: Ja.

0: Guten Morgen mit der Radio Morgen Morgenshow um 8.26 Uhr, 4 Minuten vor 8:30 Uhr.
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13: Unser Wetter für Sachsen-Anhalt, mal mit Regen wieder, fast den ganzen Tag, hier und da, zwischendurch auch ein bisschen Sonne. Also wechselhaft heute, aber schön angenehm. Wir haben jetzt 14 Grad in Bräunrode bei Hettstedt. Bei Ihnen in Wittenberg sind es aktuell 15 Grad und maximal 21 werden es heute.
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15: Es ist 8.30 Uhr. Ich bin Dirk Rosenberg. Guten Morgen. Nach der Amokfahrt in Leipzig sind erste Details zum Täter bekannt. Laut Polizei ist er ein 33-jähriger Deutscher. Er war laut Medienberichten kurz vor der Tat aus einer Psychiatrie entlassen worden. Am Nachmittag war er mit seinem Auto durch die Leipziger Fußgängerzone gerast. 2 Menschen sind dabei getötet worden, 3 weitere sind schwer verletzt. Die Staatsanwaltschaft ermittelt jetzt wegen 2-fachen Mordes. Die Polizei in Sachsen sucht Zeugen und hat auf ihrer Internetseite deshalb auch ein Hinweisportal eingerichtet. Das Landesverwaltungsamt hat den Sparhaushalt der Stadt Halle jetzt doch noch genehmigt. Allerdings war das auch mehr als knapp. Entscheidend war offenbar, dass die Behörde den Sparwillen der Stadtverwaltung anerkannt hat. Es gibt jetzt strenge Auflagen. Es gilt eine Haushaltssperre, Kredite werden begrenzt und freie Stellen dürfen bis Jahresende nicht neu besetzt werden. Im laufenden Jahr fehlen der Stadt 138 Millionen Euro. In Halle startet der Prozess um einen groß angelegten Hundewelpenbetrug. 6 Leute sind da jetzt angeklagt. Sie sollen über Online-Plattformen Welpen als Rassehunde verkauft haben. Tatsächlich stammen diese Tiere aber aus einer tschechischen Zwangszucht und waren oft krank. Es geht dabei um einen Schaden von über 40.000 Euro. In der Basketball-Bundesliga hat der Centenics MBC den Einzug in die Play-Ins verpasst. Die Weißen Felser haben ihr Spiel in Heidelberg mit 75-80 verloren. Der MBC steht in der Tabelle jetzt auf Platz 13. Und das ist die gute Nachricht aus Sachsen-Anhalt. Der Landkreis Anhalt-Bitterfeld bekommt knapp 50 Millionen Euro vom Bund für Schulen, Feuerwehren und digitale Infrastruktur. Von dem Geld werden unter anderem mehrere Schulen saniert und eine Feuerwehrzentrale neu gebaut. Jetzt ist es kurz nach 8:30 und Sie sind auf dem aktuellsten Stand.
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0: Ja, Sie brauchen viel Geduld heute Morgen auf der A2 wieder. Stop and go in Richtung Hannover zwischen Kreuz Magdeburg und Allerengersleben. Da ist die Baustelle. Dann war heute ganz früh eben auch noch ein LKW-Unfall. Insofern schwierig. 18 Kilometer Stop and go ist sich da. Das kostet Sie mehr als eine Stunde. Wenn Sie können, fahren Sie am besten über die A14 und Wandsleben. Ein kaputter LKW steht auf der A9 Richtung Berlin zwischen Niemek und Brück auf der rechten Spur. Die Ampel in Magdeburg in der Brennecke-Straße geht nicht, die ist kaputt. Da regelt die Polizei den Verkehr und wir haben eine Sperrung auf der B91 zwischen Merseburg und Schkopau. Da ist der Tipp, Richtung Halle über Merseburg und Schkopau zu fahren. Geblitzt werden Sie. A2 Richtung Hannover kurz nach der Raststätte Lorberg, Schönebeck am Markt Richtung Breiteweg, in Sielstedt im Harz Richtung Derenburg, Stendal, Wittenburg, kurz vor der Baustellenampel Richtung Winberge. Ne? Tagewerben bei Weißenfels aus Richtung Reichardswerben und Nicole hat noch einen entdeckt.
16: Und zwar steht der in Haldensleben auf der Magdeburger Straße.
0: Alles klar, Dankeschön dafür. Sie finden alle Staus und Blitzer jederzeit in unserer kostenlosen Radio-Brocken-App. Gute Fahrt, kommen Sie gut an.
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13: Heute schon geknackt oder gekneckert mit einem Knäckebrot. Tag des Brotes. Wir haben uns einfach mal ein bisschen umgeguckt. Ne? Ja. Und Ökotest hat Knäckebrot getestet. Und was dabei rauskommt, hören Sie in 7 Minuten.
0: Und natürlich die beste Musik für Sachsen-Anhalt mit Mike and the Mechanics. All I Need is a Miracle. Nach diesem richtig coolen Song von David Guetta, Teddy Swims und Tones and I. Gone, gone, gone. Viel Spaß damit.

0: Die Radio Brocken Morgenshow am Tag des Brotes. Wir krümeln gemeinsam mit Ihnen.
1: Genau.
0: Guten Morgen um 8.41 Uhr. Ökotest hat Knäckebrot getestet und das Ergebnis passt heute gut mit auf Ihren Teller.
1: Na klar, also entgegen neuesten Unrufen, die da sagen, ja, Knäckebrot macht ja dick und so ein Quatsch. Das stimmt nicht, das macht es nur, wenn man zu viel davon isst. Das könnte passieren, weil natürlich
0: so eine kleine
1: Scheibe Brot ist halt schnell weg irgendwie. Aber also grundsätzlich ist es gesund, hat gar nicht so viel Kalorien. Blöd ist nur, wenn Pestizide drin sind und die hat Ökotest tatsächlich in einigen Knäckebroten gefunden. 21 Sorten sind getestet worden. Fast alle haben auch Acrylamid enthalten. Das entsteht quasi automatisch, wenn stärkehaltige Lebensmittel erhitzt werden. Mhm. Da kommt es dann natürlich auf die Menge an. Und auf dem Siegertreppchen stehen Campo Verde Vollkornknäckebrot, kriegt ein fettes sehr gut. Lexans Bio, schwedisches Vollkornbrot. Und eins auch von Natura und Puralknäcke. Lesen Sie gerne alles in Ruhe beim Frühstückstisch, am Frühstückstisch auf radioborgen.de nochmal nach.
0: Ja. Und wenn auf der Packung steht Eisknäckeverfahren, dann bedeutet das, dass die traditionell beim Backen zerkleinertes Eis untergemischt haben, ne, damit das eben so schön fluffig wird.
1: Die Idee muss man erstmal kommen. Das ist
0: cool. Also heutzutage wird der Teig auf weniger als 10 Grad abgekühlt und dann so Luft reingeblasen und dann knäckert das Knäcke eben. Wunderbar. So, wissen Sie Bescheid, ne? Und lassen Sie es gerne schmecken.

0: In den Dienstag.
1: Yo.
0: Schönen guten Morgen um 8:45. Naja, die A2 besteht halt immer noch, dieses Stop and Go.
1: Ja, in der Baustelle hauptsächlich. Aber heute Morgen gab es da auch noch einen LKW-Unfall. Deswegen ist es heute besonders dicke zwischen Kreuz Magdeburg und Allerengersleben Richtung Hannover. 18 Kilometer im Moment. Das dauert also länger als eine Stunde, wenn Sie da durch müssen. Und unser Tipp, wenn Sie können, ist A14 und Wandsleben. Der aktuellste Blitzer, der steht auf der B6 in Halle-Burgdorf statt auswärts. Danke hier an Guido fürs Melden. 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
0: Im Stau und auch ansonst sind wir gerne bei Ihnen. Das Wetter dazu heute Morgen bei 15 Grad. Dann gibt es Wolken, Regen, Sonne und 21 Grad maximal.
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0: mit der Radio Brocken-Morgenshow durch den Dienstag. 8.50 Uhr, 10 vor 9, die beste Musik für Sachsen-Anhalt bekommen Sie bei uns. Und wir schicken Sie zu den Stars.
1: Yes.
0: Stars for free on Tour. Wir laden Sie ein zum Konzert von Take That in Manchester.
1: Ach, herrlich. Da werden Erinnerungen an unbeschwerte Zeiten wach.
2: Meine Jugend vor allem. Ja, also ich glaube, da war ich 16 oder so.
3: Ich komme aus der Zeit, da konnte man da nicht dran vorbeikommen.
2: Dieses Gelassene. Die Jugend, die Freiheit, das Unbeschwerte.
0: Ja, genau.
1: Und jetzt also live auf der Bühne. Die Jungs von Take That, mittlerweile erwachsen, nach wie vor natürlich super beliebt. In Manchester gibt es also ein Wiedersehen mit ihren Lieblingen aus den 90ern. Sie machen sich ein schönes Wochenende, mit wem immer sie gerne mitnehmen möchten. Beste Freundin oder Freund oder ihrem Partner. Und wir übernehmen Flug und Hotel.
0: Zusätzlich noch oben drauf. Und immer wenn ein Song von Take That läuft hier bei uns, checken Sie ein auf radiobrocken.de oder in unserer App und schnappen sich Ihre Tickets. Toi, toi, toi. Und das passiert genau jetzt. We light my fire, Take That, zusammen mit Lulu hier in der Radio Brocken Morgenshow.

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6: In Halberstadt glitzert und funkelt es. Der Halberstädter Dom beherbergt mit etwa 1200 Objekten einen der kostbarsten mittelalterlichen Kirchenschätze.
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8: Unser Wetter für Sachsen-Anhalt. Das wird sehr durchwachsen heute. Viele Wolken sind unterwegs, aus denen es auch immer wieder regnet, freuen sich die grünen Wiesen und die Bäume und ihr Garten und überhaupt. Zwischendurch auch ein bisschen Sonne. Und von den 15 Grad bei Ihnen in Tscherndorf, bei Bitterfeld und auch in Köthen geht es dann rauf auf 21 Grad.
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10: Es ist 9 Uhr. Ich bin Dirk Rosenberg. Guten Morgen. In Leipzig ist die genaue Zahl der bei der Amokfahrt gestern verletzten Menschen immer noch unklar. Der Grund: viele Menschen haben den Tatort selbstständig verlassen und sind dann zum Arzt gegangen, so die Staatsanwaltschaft. Klar ist aber bis jetzt, 2 Menschen sind getötet worden und 3 schwer verletzt. Der Tatverdächtige, ein 33-jähriger Deutscher, hat sich unmittelbar nach der Tat widerstandslos festnehmen lassen. Heute entscheidet ein Haftrichter, wie es mit ihm weitergeht. Obwohl von dem 17-Cent-Tankrabatt der Bundesregierung nur ein Teil bei den Autofahrern ankommt, hält Verkehrsminister Schnieder die Maßnahme für genau richtig. Der CDU-Politiker sagt, viele Menschen und Branchen sind auf das Auto angewiesen und denen hilft der Rabatt. Schnieder schließt auch eine Verlängerung der Regelung über den Juni hinaus nicht aus. Die Zahl der Apotheken in Deutschland sinkt weiter. Ende März gab es noch rund 16.500 Apotheken und damit inzwischen 60 weniger als zum Jahreswechsel. Der Deutsche Apothekerverband warnt, jede geschlossene Apotheke bedeutet weitere Wege für tausende Patienten. Die Branche fordert seit Jahren höhere Honorare. In Halle startet der Prozess um einen groß angelegten Hundewelpenbetrug. 6 Leute sind dort angeklagt. Sie sollen über Online-Plattformen Welpen als Rassehunde verkauft haben. Tatsächlich stammen die Tiere aber aus einer tschechischen Zwangszucht und waren oft krank. Es geht um einen Schaden von über 40.000 Euro. Und das ist die gute Nachricht aus Sachsen-Anhalt. Halle ist gut ins neue Tourismusjahr gestartet. Im Januar und Februar sind gut 4% mehr Gäste in die Stadt gekommen als im Vorjahr um diese Zeit. Auch die Übernachtungszahlen sind weiter angestiegen. Jetzt ist es 9:15 und Sie sind auf dem aktuellsten Stand.
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11: Unser Sorgenkind ist immer noch die A2 heute Morgen Richtung Hannover. Stop and Go zwischen Kreuz Magdeburg und Allerengersleben in der Baustelle. 18 Kilometer lang, kostet sie 1 Stunde. Der Tipp, wenn es geht, fahren Sie über die A14 in Wandsleben. Kaputter LKW auf der A9 Richtung Berlin zwischen Niemeck und Brück. Rechte Spur gesperrt. Sperrung auch auf der B91 zwischen Merseburg und Schkopau. Unser Tipp, Sie fahren Richtung Halle über Merseburg. Geblitzt werden Sie. B6 in Halle-Burgdorf stadtauswärts. Schönebeck am Markt Richtung Breiteweg. In Sielstedt im Harz Richtung Derenburg. Stendal, Wittenmoor kurz vor der Baustellenampel Richtung Windberge. Tagewerben bei Weißenfels aus Richtung Reichardswerben kommend und Haldensleben Magdeburger Straße. Sie melden Staus und Blitzer kostenlos 08052 58 52. Gute Fahrt.
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8: Da sind wir bei Ihnen an diesem Dienstag. Schönen guten Morgen. Auch mit unserem Kollegen Marc Angerstein.
11: Selbstverständlich.
8: Und Thilo, wie macht eine sächsische Kuh?
11: Die macht Müh. Müh. Ne, die sagt nicht Müh, die sagt Müh. Mhm. Es gibt tatsächlich Dialekt bei der Tiersprache. Wie das zusammenhängt, unser Meister für völlig unnützes Wissen wird Ihnen das in 20 Minuten im Echt des Tages.
8: Wir sagen nur Vorbildwirkung.
11: Richtig.
8: Vorbildwirkung.
11: Richtig.
8: Und die beste Musik für Sachsen-Anhalt gibt es natürlich auch dazu. Wir haben viel davon. Irene Cara ist mit dabei, Flashdance, Max Giesinger, Wenn sie tanzt, Bon Jovi. Kann ich das mal reden, bitte? Ohne Fehler, das ist ja furchtbar. Bon Jovi. Und das Beste von heute mit Leonie, Don't Worry. Irgendwas ist heute.
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0: unter den Regenwolken gemeinsam in den Dienstag. Die Radio Brocken Morgenshow ist hier am Reihe und Tilo.
1: Ja, wir haben es
0: 9.17 Uhr und mit der besten Musik für Sachsen-Anhalt geht's gleich weiter mit Miles. Was? Miles Smith. So, Meet You und Inner Circle ist mit dabei.
1: Ja, vorher noch tierisch interessanter Sprachunterricht vom Meister für Unnütz.
0: Den brauche ich auch, glaube ich, heute.
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4: Was ist das hier? Richtig, eine sächsische Kuh. Tatsächlich Moon, Man und Blöcken, Kuh, Schaf und Co. in unterschiedlichen Dialekten. Das haben Wissenschaftler in Schottland erforscht. Die Theorie, wenn ein Bauer mit starkem Dialekt ständig mit seinen Tieren redet, färbt das irgendwie ab. Wissen Sie, was das Einzige ist, das Kühe lieber hören als ihren Bauern? Die beste Musik für Sachsen-Anhalt.
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2: Schönen Mittwoch. Oh Gott, ich bin im Mittwoch. Schönen Dienstag.
10: War nicht so eilig.
2: Ja, nicht so eilig. Hm. Also, wir sind im Dienstag, alles ganz entspannt. Es sind 14 Grad in Nato bei Zerbst. In Merseburg haben wir 15 Grad. Und das Radio Brocken Wetterradar zeigt, dass der Regen wirklich so langsam Richtung Osten abzieht. Da kommen trockene Abschnitte hinterher und auch ein bisschen Sonne. Und dann landen wir heute bei 21 Grad in diesem Dienstag. Mensch.
10: Ach, Dienstag ist ja.
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11: Das ehemalige Tagebaugelände Zipsendorf Süd bei Zeitz ist jetzt Naturschutzgebiet. Seit dem Ende des Braunkohleabbaus wird das Gebiet vor allem von Wasservögeln zum Brüten und Überwintern genutzt. Und der besondere Schutz für das Gebiet gilt jetzt vorerst für 2 Jahre.
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10: Reifenteile liegen auf der A2 Richtung Berlin zwischen Rastplatz Krähenberge Süd und Burg Ost. Stop and Go auf der A2 Richtung Hannover weiterhin zwischen Kreuz Magdeburg und Allerengersleben wegen der Baustelle. Ja, 19 Kilometer, kostet Sie mehr als eine Stunde. Wenn Sie können, fahren Sie über die A14 und Wandsleben. Kaputter LKW auf der A9 Richtung Berlin zwischen Niemeck und Brück. Rechte Spur gesperrt. Sperrung auch auf der B91 zwischen Merseburg und Schkopau. Umleitungstipp hier Richtung Halle über Merseburg. Geblitzt werden Sie B6 in Halle-Bruckdorf statt auswärts. Schönebeck am Markt Richtung Breiteweg. In Sielstedt im Harz Richtung Derenburg. Stendal-Wittenmoor kurz vor der Baustellenampel Richtung Windberge. Tagwerben bei Weißenfels aus Richtung Reichert. Schatzwerben kommend und Haldensleben in der Magdeburger Straße. 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

0: was da wieder los war in New York.
1: Ja, mal echt.
0: Immer Anfang Mai ist da die Met Gala, so Fashion- und Modegala. Heidi Klum in Latex und Schaum. Das sah so ein bisschen aus wie die Freiheitsstatue.
1: Ja, seltsam. Beyoncé sah scharf aus, finde ich. Aber jetzt mal ehrlich, Met Gala. Hierzulande wäre das völlig anders. Heidi Klum als Met-Brötchen oder als Met-Igel, das kann ich mir vorstellen. Und das ist auch wesentlich leckerer.
0: Willst du die mal anknabbern, oder was?
1: Nee,

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2: Heute erstmal Wolken, die verziehen sich dann allerdings. Am Nachmittag kommen sie allerdings auch wieder zurück. Ne? Gewitter können dann aufziehen bei maximal 21 Grad. Morgen und Donnerstag, da bleibt es eher regnerisch, freut die Natur und die Kleingärtner. Ab und zu gibt es aber auch da Sonne bei Temperaturen zwischen 12 und 16 Grad.
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5: Es ist 10 Uhr. Ich bin Elisa Engel. Guten Tag. Nach der Amokfahrt in Leipzig trauern die Menschen um die Opfer. Sie haben etliche Kerzen und Blumen niedergelegt. Die Polizei hat das gesamte Areal weiter abgesperrt. Gestern war ein Amokfahrer mit seinem Auto durch die belebte Einkaufsmeile gerast. Zwei Menschen sind tot, viele weitere verletzt. Der tatverdächtige Deutsche ist festgenommen worden und er steht heute vor dem Haftrichter. Bei einem Feuer in einem Wohnhaus in der Liebenauer Straße in Halle sind am Vormittag drei Menschen verletzt worden. Sie werden jetzt in einem Krankenhaus behandelt. Das Feuer ist vor gut einer halben Stunde im Dachstuhl des Hauses ausgebrochen. Inzwischen hat die Feuerwehr den Brand unter Kontrolle. Das hat uns ein Sprecher auf Nachfrage von Radio Brocken gesagt. Die Restlöscharbeiten dauern noch an. In Sachsen-Anhalt sind im vergangenen Jahr deutlich weniger Menschen bei Stauendeunfällen verunglückt. Das steht so in der Verkehrsunfallbilanz, die das Innenministerium heute vorstellen wird. Die Zahl der Verletzten und Getöteten ist um 30% gesunken. Innenministerin Zieschang führt das auch auf moderne Fahrassistenzsysteme zurück. Trotzdem warnt sie, viele Unfälle entstehen, weil Fahrer das Stauende zu spät erkennen. Ein deutscher Urlauber bekommt vom Reiseveranstalter 15% des Reisepreises zurück, weil es am Hotelpool auf Kos zu wenig Sonnenliegen gab. Das hat das Amtsgericht Hannover jetzt entschieden. Die Sonnenliegen waren jeden Morgen ab 6 Uhr schon mit Handtüchern blockiert. Das Gericht sagt, das ist klar ein Reisemangel, vor allem weil es ein Hotel der gehobenen Klasse war. Fast 1000 Euro bekommt der Urlauber nun wieder. Jetzt haben wir es 2 nach 10 und Sie sind auf dem aktuellsten Stand.
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2: Stop and go auf der A2 in Richtung Hannover zwischen dem Kreuz Magdeburg und Allerengersleben in der Baustelle. 18 Kilometer zieht sich das, dauert eine Stunde für Sie länger. Unser Umleitungstipp über die A14 und Wandsleben. Kaputter LKW auf der A9 in Richtung Berlin zwischen Niemeck und Brück auf der rechten Spur, die ist gesperrt. Und ein totes Reh auf der B180 in Richtung Altenburg in Höhe Döschwitzer Straße in der Kreuzung dort. Dann die Blitze auf der B6 in Halle-Bruckdorf stadtauswärts, in Schönebeck am Markt in Richtung Breiteweg, Seelstedt im Harz Richtung Derenburg, in Stendal-Wittenmoor kurz vor der Baustellenampel Richtung Windberge, Tage Werben bei Weißenfels Blitzer aus Richtung Reichertswerben und in Haldensleben Magdeburger Straße. Melden Sie Staus und Blitzer kostenlos unter 08000 52 58 52.
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2: Schönen Dienstag im Büro und unterwegs. Wir liefern ganz frisch die beste Musik für Sachsen-Anhalt, um Ihren Arbeitstag ein bisschen schöner zu machen. Gleich mit dem Besten von heute, Post Malone, habe ich da für Sie Chemical. Die 90er mit Tal Bachman, She's So High. Ja, und die besten 80er, immer wieder gern gehört. Hier von Nick Kershaw, Wouldn't It Be Good. Schönen Dienstag.

0: Radio Brocken hier am Dienstag. Nach der tödlichen Amokfahrt vom frühen Abend gestern ist das Leben in Leipzig heute ein anderes. Auf der Grimmerschen Straße zum Beispiel, das ist eine der Haupteinkaufsstraßen der Stadt, da bleibt es deutlich ruhiger. Die Straße ist bis voraussichtlich heute Abend gesperrt, da wird ermittelt. In Leipzig ist unser Radio Brocken Sachsen-Anhalt-Reporter Max Wolstenberg unterwegs. Wie fühlt sich der Vormittag für dich denn heute an, Max?
1: Es ist weiter eine sehr bedrückende Stimmung in der Innenstadt von Leipzig, aber trotzdem kommt so langsam Leben rein. Es ist auch gar nicht so easy, heute in die Innenstadt zu kommen. Aber die Polizisten dienen als sehr, sehr guter Wegweiser und erklären natürlich allen Bürgerinnen und Bürgern heute, wo man wie sein Ziel am besten erreichen kann.
0: Dass es doch sowas wie Normalität gibt, das merkt man vor allen Dingen vor dem alten Rathaus. Da ist ja immer dienstags Wochenmarkt, heute auch. So ganz sicher war das bis vor ein paar Stunden aber noch gar nicht.
1: Heute Morgen hieß es erst seitens der Polizei, dass der Markt aufgrund der Vorherkommnisse von gestern nicht stattfinden kann. Aber dann kam doch die spontane Entscheidung, der Markt soll heute stattfinden, sodass ein Besuch auf dem Leipziger Markt heute nichts im Wege steht.
0: Das Leben in Leipzig nimmt also ein Stück weit wieder Fahrt auf, nach dem, was da gestern passiert ist. Viele Städte, auch hier bei uns in Sachsen-Anhalt, die blicken mit Betroffenheit ins Nachbarbundesland und drücken der Stadt Leipzig gegenüber ihre Anteilnahme aus.
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1: Hadi Bocken hier gleich mit den 90ern. Ich hab Blondie für Sie, Maria, und Felix Jähn, das Beste von heute, Pride.
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1: Heute erstmal Wolken, dann zwischendurch ein bisschen Sonne und am Nachmittag, da kann es dann sogar gewittern bei maximal 21 Grad.
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1: Stop and go auf der A2 in Richtung Hannover. 20 Kilometer, eine Stunde länger dauert es für Sie zwischen dem Kreuz Magdeburg und Allerengelsleben. Grund hier, na klar, die Baustelle. Wir haben einen Umleitungstipp über die A14 und Wandsleben. Und ein kaputter LKW steht auf der A9 in Richtung Berlin zwischen Niemeck und Brück auf der rechten Spur. Die Blitzer. B6 in Halle-Bruckdorf stadtauswärts in Schönebeck am Markt in Richtung Breiter Weg. In Sielstedt im Harz Richtung Derenburg. In Stender-Wittenmoor kurz vor der Baustellenampel in Richtung Windberge. Tagewerben bei Weißenfels aus Richtung Reichardswerben. Und Haldensleben hier in Blitzer in der Magdeburger Straße. 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

0: Schönen Dienstag, Radio Brocken hier, heute am Tag des Brotes. Lieb ich ja auch sehr und bei uns in Deutschland gibt es so viele Sorten. Über 3000 sind es. Welche ist denn Ihre Lieblingssorte?
1: Das, was ich mir selber backe. Das ist ein Roggenmischbrot.
2: Karottenbrot? Das gibt es nur in einem Laden und da ist Joghurt drin, kross gebacken. Das schmeckt super.
3: Am liebsten das klassische Mischbrot. Ist halt so schön langweilig, keine Körner drin.
4: Ganz normales Sauerteigbrot, meistens schon geschnitten.
5: Ein Körnerbrot, weil ich bis auf meine Ernährung achte.
6: Also es muss sehr würzig sein, es muss scharf gebacken sein. Am Abendbrot geht nichts ohne Brot.
7: So Körnerbrot, würde ich sagen.
0: Ja, knusprige Kruste, ganz frisch, das ist so meins. Ne? Da brauche ich dann eigentlich auch nur Butter drauf, vielleicht ein bisschen Käse. Wenn Sie jetzt gerade beim zweiten Frühstück sitzen, lassen Sie sich schmecken von uns dazu. Na klar, die beste Musik für Sachsen-Anhalt. Und weil ja zweites Frühstück auch ein bisschen ruhiger sein kann, haben wir was Ruhiges. Von Berlin, die besten 80er bei Radio Brocken. Take my breath away.

Schönen Dienstag, Radio Bocken hier, gleich weiter mit der besten Musik für Sachsen-Anhalt. Bei der Arbeit begleiten wir Sie mit den besten 80ern von Kim Wilde. Wir haben die 90er von Ugly Kid Joe, Cats in the Cradle dabei und das Beste von heute von Miley Cyrus.

Wir haben die 90er von Ugly Kid Joe, Cats in the Cradle dabei und das Beste von heute von Miley Cyrus. Die beste Musik für Sachsen-Anhalt hier bei

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17: Das Angebot der Pflegeberatung ist so schön und so wichtig. Es hilft Menschen in einer Situation, in der die meisten erst einmal überfordert sind. Und da meinen wir vor allem Angehörige. Piroschka ist Pflegeberaterin der AOK Sachsen-Anhalt.
18: Sich um einen pflegebedürftigen Angehörigen zu kümmern, ist was ganz, ganz Wertvolles und verdient viel Respekt. Das ist für viele echt eine Ehrensache. Und uns ist dabei einfach nur wichtig, dass auch alle dabei bei guter Gesundheit bleiben. Deswegen ist ein Beratungsgespräch eine tolle Möglichkeit, da eine begleitende Unterstützung von unserer Seite zu bekommen. 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
19: Das Wetter für Sachsen-Anhalt, ja, heute ist es eher so durchwachsen. Erstmal Wolken, später wird es ein bisschen freundlicher, zwischendurch zumindest. Und am Nachmittag, da kommen dann neue Schauer, auch Gewitter sind möglich, maximal 22 Grad werden es heute. Morgen und Donnerstag wechselhaft Wolken, Regen, auch ein bisschen Sonne immer mit dabei. Morgen nur 12 Grad, am Donnerstag dann immerhin schon 16 und Richtung Wochenende wird es auch wieder wärmer.
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20: Es wird 11 Uhr. Ich bin Elisa Engel. Guten Tag. In Leipzig ist die genaue Zahl der bei der Amokfahrt verletzten Menschen immer noch unklar. Der Grund: Viele Menschen haben den Tatort gestern

0: selbstständig verlassen und sind selbst zum Arzt gegangen, sagt die Staatsanwaltschaft. Klar ist bis jetzt, 2 Menschen wurden getötet und 3 schwer verletzt. Der Tatverdächtige, ein 33-jähriger Deutscher, hat sich unmittelbar nach der Tat widerstandslos festnehmen lassen. Heute entscheidet ein Haftrichter, wie es mit ihm weitergeht. Nach dem ADAC sagt auch das Münchner IFO-Institut, der Tankrabatt wird von den Mineralölkonzernen nicht vollständig weitergereicht und es liefert jetzt auch konkrete Zahlen mit, hat es berechnet. Beim Superbenzin sind es 12 von knapp 17 Cent, die weitergereicht werden, beim Diesel sogar nur 4. Beim Diesel könnte es daran liegen, dass der importiert wird und was am Wochenende getankt wurde, unterlag wohl noch der vollen Steuer, so die Vermutung. Etwas weniger Sachsen-Anhalter pendeln zur Arbeit in andere Bundesländer. Gleichzeitig kommen auch etwas weniger Menschen her. Das zeigen Zahlen der Bundesagentur für Arbeit. Sie sagt, es liegt am schwachen Arbeitsmarkt und den hohen Kosten, die Pendeln mit sich bringt. Insgesamt fahren gut 860.000 Sachsen-Anhalter in andere Bundesländer zum Arbeiten. Vor allem Fachkräfte und Spezialisten. Die haben eine Menge Potenzial für Unternehmen hier im Land, sagt die Arbeitsagentur, wenn die Rahmenbedingungen stimmen. In der Innenstadt von Halle musste die Feuerwehr am Vormittag zu einem größeren Hausbrand ausrücken. Ein Dachstuhl in der Liebenauer Straße am Rheinischen Platz hat gebrannt. 3 Menschen wurden verletzt und werden jetzt im Krankenhaus behandelt. Inzwischen ist das Feuer unter Kontrolle. Die Brandursache ist noch unklar. Jetzt haben wir es gleich 11:02 und Sie sind auf dem aktuellsten Stand.
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2: Stau auf der A2 in Richtung Hannover zwischen dem Kreuz Magdeburg und Allerengelsleben wegen der Baustelle dort. 14 Kilometer ist er lang, dauert 45 Minuten für Sie. Bleiben Sie am besten auf der Autobahn, die Umleitung über die B1 ist nämlich verstopft. A2 in Richtung Hannover zwischen Magdeburg-Kannenstieg und dem Kreuz Magdeburg gibt es eine Baustelle, Stau auf allen Spuren. Bitte fahren Sie vorsichtig an das Stauende heran und die Blitzer B6 in Halle-Burgdorf stadtauswärts, Bernburg-Krumpholz-Allee stadtauswärts am Sportplatz zwischen Dodendorf und Magdeburg im Ortsteil Anker, Haldensleben Magdeburger Straße zwischen Oranienbaum und der A9 bei Karpen. In Schönebeck wird geblitzt am Markt in Richtung Breiteweg, in Sielstedt im Harz Richtung Derenburg und Tagewerben bei Weißenfels aus Richtung Reichardswerben kommend. Melden Sie Staus und Blitzer kostenlos unter 08000 52 58 52.
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2: Ja, damit es bei Ihnen auf der Arbeit besser läuft, da laufen bei uns Ihre Lieblingssongs gleich mit dem Besten von heute. Ich habe Miley Cyrus für Sie und End of the World, die 90er mit Ugly Kid Joe, Cats in the Cradle. Und das hier ist Ronan Keating.

Kennen Sie wahrscheinlich auch noch. Und bevor wir früher einen Filmabend machen konnten, da stand erstmal der Weg in die Videothek auf dem Plan. Die meisten Videotheken gibt's nicht mehr. Aber eine, die hat bis heute überlebt. Format Filmkunst, die letzte in Halle, wird hier von einem Verein betrieben, beherbergt Mitteldeutschlands größte Filmsammlung. Und damit es da weitergeht, sammelt der Verein gerade Spenden auf der Plattform Halle Crowd. Vielleicht haben sie ja ein paar Euro übrig und ein Stück Filmkultur so am Leben zu erhalten. Oder sie gehen einfach mal hin, Geiststraße, und suchen sich einen der über 20.000 Filme da aus. Für alle, die es bequemer haben wollen, Donnerstag übermorgen haben wir hier bei Radio Brocken wieder unseren Streaming-Tipp für Sie. Und jetzt die beste Musik für Sachsen-Anhalt. Die kommt jetzt am Dienstag von Tom Gregory hier bei Radio Brocken. Fingertips.

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0: Kids in America, der Sound der 80er, hier bei uns bei Radio Brocken. Damit geht's gleich weiter. Ich habe die Fiction Factory für Sie und Feels Like Heaven und das Beste von heute, The One von Michael Patrick Kelly.
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0: Das Wetter für Sachsen-Anhalt heute, naja, von allem was. Wir kriegen ein bisschen Sonne zwischendurch, aber auch Wolken, Regen und auch ein paar Gewitter können noch runterkommen bei maximal 22 Grad.
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0: Dicken Stau haben wir auf der A2 in Richtung Hannover zwischen dem Kreuz Magdeburg und Allerengelsleben. Die Baustelle da ist schuld. 14 Kilometer ist er lang, dauert 45 Minuten für Sie länger. Bleiben Sie trotzdem am besten auf der Autobahn, denn die Umleitung über die B1 ist überlastet. Blitzer, Bernburg, Krumpholzallee, stadtauswärts am Sportplatz, zwischen Dodendorf und Magdeburg im Ortsteil Anker, zwischen Oranienbaum und der A9 bei Karpen, in Sielstedt, Blitzer Richtung Derenburg und Tagewerben aus Richtung Reichardswerben. 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
0: Schönen Dienstag.
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Der Sound der 90er, bei uns bekommen Sie ihn gerade hier von der Lighthouse Family Lifted. Schönen Dienstag, jetzt mit einer Band, die online angefangen hat und zwar auf einer Plattform, die wir alle schon längst vergessen haben, auf MySpace. Da haben die so viele Fans gesammelt, dass es dann für OneRepublic zu einem Plattenvertrag gereicht hat. Ihre Musik haben sie erst im Internet veröffentlicht, dann hören Sie die natürlich auch hier bei uns, bei Radio Brocken. OneRepublic, jetzt mit Counting Stars.

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15: Heute so eine große Wetterwundertüte, ein bisschen Sonnenschein zwischendurch, aber Wolken hängen auch rum und die bringen auch Regentropfen mit, besonders am Abend. Da kommen nochmal ein paar Schauer runter, maximal 22 Grad. Morgen Donnerstag, da bleibt es dann wechselhaft, Wolken, Regen, bisschen Sonne zwischendurch. Morgen nur 12 Grad, da müssen wir die dicke Jacke wieder auspacken. Donnerstag, naja, 16 und Richtung Wochenende, da wird es auch wieder ein bisschen wärmer.
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17: Es ist 12 Uhr. Ich bin Elisa Engel. Guten Tag. In Leipzig ist die Anteilnahme nach der Amokfahrt mit zwei Toten und vielen Verletzten riesig. Am Nachmittag um 17 Uhr ist eine Andacht in der Nikolaikirche geplant. Sachsen-Anhalts Ministerpräsident Schulze hat bestürzt auf die Amokfahrt reagiert und allen Betroffenen sein Mitgefühl ausgesprochen. Gleichzeitig hat er zum Zusammenhalt in der Gesellschaft aufgerufen. Der Tatverdächtige kommt heute vor den Haftrichter. Der 33-jährige Deutsche ist polizeibekannt, wohl aber nicht einschlägig, heißt es. Ein religiöses oder politisches Motiv steckt den aktuellen Erkenntnissen zufolge nicht dahinter. Laut IFO-Institut kommt der Tankrabatt nicht komplett an der Zapfsäule an. Beim Diesel haben die Tankstellen in den ersten drei Tagen von 17 Cent Steuersenkung im Schnitt nur 4 Cent weitergegeben. Bei Superbenzin waren es immerhin 12 Cent. Als möglichen Grund nennen IFO-Forscher, dass Deutschland Diesel importiert und an den Tankstellen zunächst noch regulär versteuerter Sprit lagerte. In Sillstedt im Harz sind bis zu 15.000 Fische verendet, sowohl in einem Bruthaus als auch in der Holtemme. Die Amtstierärztin des Landkreises Harz vermutet, dass Schadstoffe nach dem Regen in der Nacht

0: ins Wasser gelangt sind. Das Umweltamt und das Veterinäramt haben Proben genommen und schicken sie zur Untersuchung ans Landesamt für Verbraucherschutz. Für die Bevölkerung besteht keine Gefahr. Etwas weniger Sachsen-Anhalter pendeln zur Arbeit in andere Bundesländer. Gleichzeitig kommen auch etwas weniger Menschen her. Das zeigen Zahlen der Bundesagentur für Arbeit. Sie sagt, es liegt am schwächelnden Arbeitsmarkt und den hohen Kosten, die Pendeln mit sich bringt. Insgesamt fahren gut 148.000 Sachsen-Anhalter in andere Bundesländer zum Arbeiten, vor allem Fachkräfte und Spezialisten. Die haben eine Menge Potenzial für Unternehmen hier im Land, sagt die Arbeitsagentur, wenn die Rahmenbedingungen stimmen. Jetzt haben wir es 12:02 und Sie sind auf dem aktuellsten Stand.
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2: Das größte Problem, was wir gerade haben, ist auf der A2 Richtung Hannover der ziemlich lange Stau zwischen dem Kreuz Magdeburg und Allerengelsleben in der Baustelle dort. 14 Kilometer, 45 Minuten dauert es für Sie länger. Bleiben Sie trotzdem am besten auf der Autobahn. Geduld ist da gefragt. Die Umleitung über die B1 ist nämlich überlastet. Die Blitzer. Bernburg-Krumpholz-Allee, stadtauswärts am Sportplatz. Zwischen Dodendorf und Magdeburg im Ortsteil Anker. Dann zwischen Oranienbaum und der A9 bei Karpen. In Sihlstedt Richtung Derenburg und Tagewerben aus Richtung Reichardswerben. 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
2: Die beste Musik für Sachsen-Anhalt in der Mittagspause. Gleich habe ich die 90er für Sie mit Gigi D'Agostino, The Riddle. Das Beste von heute kommt von Lady Gaga. Die zaubert ein bisschen mit Abracadabra und zauberhaft wird es jetzt auch. Mit den besten 80ern David Bowie und Queen. Gemeinsam mit Under Pressure bei Radio Brocken. Schönen Dienstag.

Radiobocken hier am Tag des Brotes. Und das Brot kann man ja auch jetzt in der Mittagspause verputzen. Und Knäckebrot hat Ökotest mal unter die Lupe genommen. 21 Sorten getestet, immerhin 8 sind empfehlenswert. Es gibt aber auch Produkte, die da durchgefallen sind, vor allen Dingen wegen Pestiziden im Brot. Welche das sind, gucken Sie sich ganz einfach an auf radiobrocken.de. Da haben wir die Ergebnisse nämlich feinsäuberlich für Sie online gestellt. Schöne Mittagspause von uns, jetzt mit der besten Musik für Sachsen-Anhalt. Das Beste von heute habe ich für Sie von Taylor Swift. Hier ist The Fate of Ophelia.

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7: Heute Nachmittag meist trocken und die Sonne, die kommt auch ab und zu mal raus, aber gegen Abend ziehen neue Schauer auf. Maximal kriegen wir 22 Grad.
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7: Dicker Stau auf der A2 in Richtung Hannover zwischen dem Kreuz Magdeburg und Allerengersleben in der Baustelle dort. 14 Kilometer, 45 Minuten dauert es für Sie länger. Bleiben Sie trotzdem geduldig und auf der Autobahn, denn die Umleitung über die B1 ist schon überlastet. Die Blitzer. Bernburg-Krumpholz-Allee statt auswärts am Sportplatz zwischen Dodendorf und Magdeburg im Ortsteil Anker. In Halle, Leipziger Chaussee, stadteinwärts unter der Brücke, zwischen Oranienbaum und der A9 bei Karpen und Windberge beide Richtungen. 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
0: 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Aus den Jungs sind längst Männer geworden. Die Musik, die ist aber cool wie eh und je. 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

0: Charlie Brocken hier am Dienstag. Viel Spaß bei der Arbeit und wenn da noch ein bisschen Luft nach oben bei Ihnen ist, Sie haben ja uns. Wir haben Ihre Lieblingssongs gleich von den Eurythmics. Madonna, American Pie und das Beste von heute von Holly Humberstone. Das ist die beste Musik für Sachsen-Anhalt hier bei Radio Brocken.
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0: Heute Nachmittag soll es ein bisschen freundlicher werden. Drücken wir uns die Daumen, dass es die Sonne durch die Wolken durchschafft. Dafür aber am Abend wieder neue Schauer. Maximal 22 Grad. Morgen und Donnerstag wechselhaft Wolken, Regen, bisschen Sonne zwischendurch. Aber wir müssen uns dicker einpacken. Morgen kriegen wir 12 Grad. Maximal. Donnerstag sind es dann 16 und Richtung Wochenende wird es wieder wärmer.
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2: Es ist kurz nach eins. Ich bin Elisa Engel. Guten Tag. In Leipzig laufen die Ermittlungen zur Amokfahrt weiter. Mehrere Medien berichten, dass der mutmaßliche Täter bis vor kurzem in einer psychiatrischen Klinik gewesen sein soll, allerdings freiwillig. Der 33-Jährige kommt heute vor den Haftrichter. Am Leipziger Rathaus hängen die Flaggen auf Halbmast. Das Sicherheitskonzept für die Innenstadt soll für die Zukunft geprüft werden. Um 17 Uhr gibt es eine Gedenkveranstaltung in der Nikolaikirche. Bei den insolventen Autozulieferern Bohai und Schlote in Wernigerode und Harzgerode stehen 1300 Jobs auf der Kippe. Bei Bohai in Harzgerode startet in diesen Minuten eine Protestkundgebung der IG Metall mit ausdrücklicher Unterstützung der Stadt und des Landkreises. Zuletzt gab es Interessenten für die insolventen Firmen. Allerdings hat VW als Hauptauftraggeber die Aufträge abgezogen. Somit steht die Produktion vor dem Aus. Nach dem ADAC sagt auch das IFO-Institut, der Tankrabatt wird von den Mineralölkonzernen nicht vollständig weitergegeben und es liefert auch gleich konkrete Zahlen mit. Nach Berechnung der Experten sind es beim Superbenzin 12 von 17 Cent, die ankommen, beim Diesel sogar nur 4. Beim Diesel könnte es dran liegen, dass der importiert wird. Was am Wochenende getankt wurde, unterlag wohl noch der vollen Steuer, so die Vermutung der Experten. Seit gestern laufen in ganz Sachsen-Anhalt Verkehrskontrollen als Teil der bundesweiten Aktion Truck and Bus. Die Polizei im südlichen Sachsen-Anhalt hat dabei schon am ersten Tag mehrere Verstöße aufgedeckt. Auf der A38 mussten zwei Lkw-Fahrer ihren Truck stehen lassen, denn sie hatten gegen Lenk- und Ruhezeiten verstoßen oder den Fahrtenschreiber falsch bedient. Und auch auf dem Autohof Zorbau an der A9 bei Weißenfels wurden zwei Fahrer aus dem Verkehr gezogen. Einer wegen schlechter Reifen, der andere, weil die Abgasanlage manipuliert war. Die Kontrollen gehen noch die ganze Woche. Jetzt haben wir es gleich 3:03 und Sie sind auf dem aktuellsten Stand.
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3: Stau auf der A2 in Richtung Hannover zwischen Kreuz Magdeburg und Allerengelsleben wegen einer Baustelle. 14 Kilometer Stop and Go haben wir hier. 45 Minuten dauert es länger für Sie. Bleiben Sie trotzdem am besten auf der Autobahn. Die Umleitung über die B1 ist nämlich überlastet. Und Spanngurte liegen auf der A36 Richtung Bernburg zwischen Stapelburg und Ilsenburg auf der linken Spur. Die Blitzer. Bernburg-Krumpholzallee stadtauswärts am Sportplatz zwischen Dodendorf und Magdeburg im Ortsteil Anker in Halle Leipziger Chaussee stadteinwärts unter einer Brücke zwischen Oranienbaum und der A9 bei Karpen und Windberge. Hier wird in beiden Richtungen geblitzt. Melden Sie Staus und Blitzer kostenlos unter 08000 52 58 52.
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3: Und der besten Musik für Sachsen-Anhalt, die Rhythmics gleich mit Thorn in My Side. Da habe ich die besten 80er für Sie. BTS und Coldplay mit My Universe. Die 90er mit den Sparks und When Do I Get to Sing My Way. Und das hier ist Astis mit Pick Up

0: Frühling macht ja gerade so ein kleines bisschen Pause. Richtung Wochenende kommt er dann aber zurück. Aber natürlich können wir auch jetzt bei dem Wetter raus ins Freie. Manche machen das ja auch, weil sie da richtig viel zu tun haben, ne?
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0: Marie aus Derenburg zum Beispiel. Ihr baut und habt Unterstützung von eurem 7-jährigen Sohn, wie wir gerade hören.
3: Ja, da ist der Große, der kleine Tanzbär ist ganz munter.
0: Der kleine Tanzbär tanzt so gerne zu Musik von
3: ja,
0: Radio Brocken.
3: Genau.
0: Und das ist ganz gut, weil ihr habt immer zu tun.
3: Ja, Hammer. Wir machen gerade unseren Hof neu.
0: Wie soll euer Hof denn werden?
3: Tatsächlich machen wir das Ganze so ein bisschen im mediterranen Stil. Wir haben so eine kleine Sandsteinwand und mit Holz ganz viel gearbeitet. Und das wird so eine kleine Wohlfühloase.
0: Oh, wunderschön.
3: Und da läuft natürlich immer Radio Brocken im Hintergrund. Und da wäre natürlich so ein schönes Makita-Radio noch viel besser, um es besser zu hören.
0: Ja, klar, ne? Und darum bist du auch dabei, wenn das Makita-Radio am Freitag bei uns rausgeht. Und Sie können das auch einfach jetzt einchecken in der Radio Brocken-App auf Ihrem Smartphone. Freitagnachmittag dann die Radio Brocken-Nachmittagsshow einschalten mit Lucy Militzer, Janis Buntenkötter. Ja, und ich drücke schon mal die Daumen, ne, dass es klappt. Jetzt bei uns die beste Musik für Sachsen-Anhalt. Wird ein bisschen ruhiger, die besten 80er. 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

0: Radio Brocken hier, einen schönen Dienstag wünschen wir gleich mit Paul van Dyk und Peter Heppner. Wir sind wir und die 90er mit Neck, Laudern und Scherbe ich auch für Sie.
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10: Das Wetter für Sachsen-Anhalt bei uns erstmal mit ein bisschen Sonnenschein. Am Nachmittag wird es nämlich ein bisschen freundlicher sein. Am Abend, da kommen dann aber wieder neue Schauer auf uns zu bei maximal 22 Grad.
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13: Die Deutsche Bahn macht heute Frühjahrsputz am Bahnhof in Bitterfeld. Die Aktion ist Teil eines bundesweiten Sofortprogramms für mehr Sicherheit und Sauberkeit an Bahnhöfen. Auch an den Bahnhöfen in Halle und Magdeburg war schon Großputz.
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10: Wir haben den dicken Stau auf der A2 in Richtung Hannover zwischen Kreuz Magdeburg und Allerengelsleben. Die Baustelle da ist schuld. 14 Kilometer Stop and Go. 45 Minuten dauert es für Sie länger. Bleiben Sie aber am besten trotzdem auf der Autobahn. Die Umleitung über die B1 ist nämlich auch schon überlastet. A2 Richtung Hannover in Hürx-Irxleben. Da ist gerade ein Unfall passiert auf der rechten Spur. Da sind auch Personen auf der Fahrbahn. Und Altmarkkreis Salzwedel zwischen Jeben und Betzendorf in beiden Richtungen. Bitte Vorsicht, Tiere auf der Fahrbahn. Die Polizei ist noch dorthin unterwegs. Die Blitzer. In Bernburg, Humboldtsallee, stadtauswärts am Sportplatz. Zwischen Dodendorf und Magdeburg im Ortsteil Anker. Halle, Leipziger Chaussee, stadteinwärts unter einer Brücke. Zwischen Oranienbaum und der A9 bei Karpen. Und Windberge hier in beiden Richtungen. 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
10: Schönen Dienstag.

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Wenn Sie heute noch unterwegs sind, dann gucken Sie besonders gut, bevor Sie sich auf eine Bank setzen. In Bernburg, da sind nämlich gerade etliche davon frisch gestrichen. Besonders um den Karlsplatz drumherum. Die Stadt, die bereitet sich so auf den Sachsen-Anhalt-Tag vor. Im Juni ist es soweit. Und da sind wir ja dann auch mit großer Bühne vor Ort, mit sehr coolem Programm. Und so lange ist es ja gar nicht mehr. Es ist genau ein Monat noch. 5. Juni geht's da schon los. Radio Brocken hier, schönen Dienstag mit der besten Musik für Sachsen-Anhalt. Ich habe gleich für Sie Men Without Hats, The Safety Dance. Und weil die 80er so cool sind, noch einer der besten 80er vorneweg. Hier ist Love is a Shield von Camouflage bei Radio Brocken.

0: Sion Radio Brocken gleich mit unserer Nachmittagsshow mit Lucy Militzer, Janis Wundenkötter und den besten 80ern von Alison Moyet. Die 90er sind dabei mit Lionel Richie, My Destiny und das Beste von heute von Michael Schulte. Die beste Musik für Sachsen-Anhalt hier bei Radio Brocken.
1: Du hast den
0: Die 90er sind dabei mit Lionel Richie, My Destiny und das Beste von heute von Michael Schulte. Die beste Musik für Sachsen-Anhalt hier bei Radio.

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13: Die Sonne ruht sich mal kurz aus. Wir haben viele Wolken heute auf dem Radio Brocken Wetterradar. Auch immer ein paar Regenschauer, die durchziehen. 16 Grad aber noch in Dersheim bei Osterwiek. 19 Grad sogar in Wittenberg. Der Wettertrend für Sachsen-Anhalt sieht ungleich kühler aus. Morgen so ein richtiger Temperatursturz geht runter bis auf 12 Grad nur noch. Und ab Donnerstag wird es dann aber schon langsam wieder wärmer.
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3: Es ist 14 Uhr. Ich bin Dorothee Oster. Guten Tag. In Leipzig ist die Anteilnahme nach der Amokfahrt mit 2 Toten und vielen Verletzten riesig. Mittlerweile ist aber keiner der Verletzten mehr in Lebensgefahr. Das teilt jetzt Leipzigs Oberbürgermeister Jung mit. Am Nachmittag um 17 Uhr ist dann noch eine Andacht in der Nikolaikirche geplant. Sachsen-Anhalts Ministerpräsident Schulze hat bestürzt auf die Amokfahrt reagiert und allen Betroffenen sein Mitgefühl ausgesprochen. Gleichzeitig hat er auch zum Zusammenhalt in der Gesellschaft aufgerufen. Der mutmaßlich Tatverdächtige kommt heute vor den Haftrichter. Der 33-jährige Deutsche ist polizeibekannt, aber nicht einschlägig, heißt es. Ein religiöses oder politisches Motiv steckt den aktuellen Erkenntnissen zufolge nicht dahinter. Ein Jahr nach ihrem Start ist die Bundesregierung extrem unbeliebt. Das zeigt eine Forsa-Umfrage

0: Für RTL und NTV. Nur noch 11% der Deutschen sind zufrieden mit der Arbeit der Koalition. 87% sind unzufrieden. Zum Start lag die Zustimmung noch bei 38%. Der Impfstoffhersteller BioNTech will mehrere Standorte schließen wegen Überkapazitäten und zu geringer Auslastung. Das könnte fast 1.900 Jobs kosten. Betroffen sind Werke in Idar-Oberstein, Marburg und Tübingen sowie ein Standort in Singapur. Das Unternehmen erhofft sich dadurch jährliche Einsparungen von bis zu 500 Millionen Euro. Das Geld soll dann in die Krebsforschung fließen. In Sihlstedt sind bis zu 15.000 Fische verendet, sowohl in einem Bruthaus als auch in der Heultherme. Die Amtstierärztin des Landkreises Harz vermutet, dass Schadstoffe nach den nächtlichen Regenfällen ins Wasser gelangt sind. Das Umweltamt und das Veterinäramt haben Proben genommen. Für die Bevölkerung besteht aber keine Gefahr. Und das ist die gute Nachricht aus Sachsen-Anhalt. Das ehemalige Tagebaugelände Zipsendorf Süd bei Zeitz ist jetzt Naturschutzgebiet. Seit dem Ende des Braunkohleabbaus 1964 kommen besonders Wasservögel zum Brüten und zum Überwintern. Jetzt ist es kurz nach zwei und Sie sind auf dem aktuellsten Stand.
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2: Ordentlich Stop and Go gerade auf der A2 Richtung Hannover zwischen dem Kreuz Magdeburg und Allerengersleben wegen einer Baustelle. 14 Kilometer sind es zurzeit, 40 Minuten brauchen Sie ungefähr länger dadurch. Am besten Sie bleiben auf der Autobahn, die Umleitung über die B1 ist überlastet. Und es gibt einen Unfall auf der A9 Richtung Nürnberg zwischen Halle und Wiedemar. Da ist ein LKW mit einem Schilderwagen zusammengestoßen. Hier 4 Kilometer Stau, 20 Minuten brauchen Sie hier länger. Blitzer noch, auf der B71 am Ortsausgang Haldensleben Richtung Magdeburg hat Jonas gesehen. In Bernburg in der Krumpholzallee statt auswärts am Sportplatz. In Halle noch, Leipziger Chaussee statt einwärts unter einer Brücke. Zwischen Oranienbaum und der A9 blitzen sie bei Karpen und in Windberge in beiden Richtungen. Melden Sie Staus und Blitzer kostenlos unter 08000 52 58 52.
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3: Auf geht's durch die schöne Hälfte dieses Dienstags, die mit dem Feierabend.
2: Ja.
3: Und da arbeiten wir uns jetzt Stück für Stück vor. Mit allem, was heute wichtig ist. Unsere Sachsen-Anhalt-Reporter sind im Harz, melden sich in einer Viertelstunde von der Kundgebung dort. Es geht um den Wegfall von hunderten Jobs. Und gute Musik haben wir natürlich auch.
2: Die ist bei uns immer mit dabei. Ja. Ganz viel Musik von den großen Namen, die Bee Gees, Madonna. Und los geht's mit Lionel Richie, My Destiny bei Radio Brocken.

0: Die Frau, die 7 Personen braucht, um ein Kleid vorzuführen. Madonna war gestern Abend auch mit auf der Met Gala, wo sie ja immer so diese ganz ausgefallenen Klamotten anhaben. Und sie kam als so eine Art Geisterschiff mit 7 Leuten, die die verschiedenen Schleppen des Kleides getragen haben.
1: Durchschnittlich geht bei Madonna nicht. Das muss schon ausgefallen sein.
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0: Es sind harte Zeiten. Ich will nicht wissen, wie oft sich am Ambrotisch über ein und dasselbe Thema unterhalten wird, wie viele Leute auch schlicht und einfach nicht ordentlich einschlafen können, weil die ganze Zeit nur darüber nachdenken. Mhm. Im Harz stehen mit einem Schlag hunderte Jobs auf der Kippe. Aber so ganz kampflos gibt dort keiner auf. Ein Fall für...
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2: Es ist erst ein paar Tage her, dass die Nachricht kam. Zwei Automobilzulieferern im Harz droht das aus. Die Bohai Automotive in Harzgerode und die Schlote-Gruppe in Wernigerode. Die finden keine Investoren. Und da geht es allein bei Bohai um 600 Jobs, die da mit einem Schlag einfach weg wären.
0: Das ist eine Menge.
2: Wollen sich die Mitarbeiter natürlich nicht bieten lassen und haben deshalb heute zur Kundgebung aufgerufen. Und mittendrin ist Radio Borken, Sachsen-Anhalt-Reporterin Isabella Kürbs.
3: Ja, viele Menschen sind heute hier zur Kundgebung zusammengekommen. Der Kindergarten ist da mit Pfeifen uns zu unterstützen. Die Feuerwehr zeigt Solidarität. Viele Menschen, die auch in Harzgerode wohnen. Natürlich auch viele Arbeitnehmer. Matthias Schickel von der IG Metall. Seid ihr erstmal zufrieden, wie viele Leute überhaupt da sind und Solidarität zeigen?
4: Ja, wir sind sehr zufrieden. Wir sehen die Betroffenheit der ganzen Region. Hier geht es nicht nur um die Kolleginnen und Kollegen, die ihren Job verlieren werden oder vielleicht verlieren werden. Es geht halt auch um die in ihre Familien. Und wenn es vom Kindergarten über Schule sind alle hier, die Feuerwehr ist da, die sagen, mit meinen Kameraden, geht ihr so bitte nicht um.
3: Ja, die Stimmung ist hier angespannt und ich muss sagen, da überzieht einen doch schon auch so ein Schauer von Gänsehaut.
0: Das ist aber auch irgendwie schön zu sehen, ne? Wie da die Region so zusammenhält, ja. Dass da von den Kindergartenkindern bis zu den Rentnern alle hinter diesen Mitarbeitern dort stehen.
2: Großartig.
0: Ist schon was wert. Bleibt nur zu hoffen, dass das auch bei den Entscheidern ankommt.
2: Radio Borken ist für Sie mittendrin, damit Sie gut informiert durch den Nachmittag kommen mit uns.

0: Es kommen dezente WM-Vibes auf.
1: Oh, das dauert ja auch nicht mehr lange bis zur nächsten.
0: Ja. Die beste Musik für Sachsen-Anhalt hier bei Radio Brocken.
1: Ja, die Aha. Aha, da gibt es keinen Artikel. Aha haben wir gleich bei Radio Brocken. Das ist halt Always Shines on TV. R.E.M. sind dabei. Und das Beste von heute kommt von David Guetta, Teddy Swims und Tones and I. Richtig coole Nummer. Gun, gun, gun.
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0: Viele Wolken heute, paar Regenschauer, die Sonne schimmert nur ab und zu durch, dazu bis 20 Grad.
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14: Magdeburg hat vom Land etwa 1 Million Euro für mehr Sicherheit am alten Markt bekommen. Geplant sind Pollersysteme und Zufahrtssicherung, die verhindern sollen, dass jemand mit einem Auto auf den Platz fährt. Dabei soll es nicht nur um Sicherheit gehen, die Elemente sollen auch als Sitzgelegenheiten, Pflanzkübel, Beleuchtung und Fahrradständer dienen. Sebastian Berger, Radio Brocken, Magdeburg.
15: Im Landkreis Stendal breitet sich die amerikanische Faulbrut weiter aus. Jetzt gibt's neue Fälle in Bienenständen südlich von Stendal. Der Landkreis hat deshalb den Sperrbezirk erweitert. Betroffen sind im Norden Borstel und Üngligen, im Süden Warburg und Bindfelde. Alle Bienenvölker dort müssen untersucht werden. Und Imker dürfen weder Bienen noch Material aus dem Bereich rausbringen. Ziel ist, die Seuche einzudämmen und die anderen Bienenvölker zu schützen. Franziska Kündiger, Radio Brocken, Stendal.
16: Das ist die gute Nachricht aus Sachsen-Anhalt. Das Gutsmuts-Gymnasium in Quedlinburg ist zum 6. Mal in Folge als gesunde Schule ausgezeichnet worden. Seit 2008 trägt die Schule durchgängig diesen Titel. Bundesweit schaffen das nur 5 Bildungseinrichtungen. Die Jury lobt vor allem den Spielzeugcontainer für bewegte Pausen, die Schulsozialarbeit und Schülerpatenschaften zwischen den Klassenstufen. Franziska Mühlhause, Radio Brocken, Quedlinburg.
1: Mehr Nachrichten von unseren Sachsen-Anhalt-Reportern um 3:30.
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1: Fett Stop and Go gerade auf der A2 Richtung Hannover zwischen dem Kreuz Magdeburg und Alleringer-Sleben wegen einer Baustelle. 14 Kilometer sind es, dadurch brauchen Sie 40 Minuten länger. Am besten Sie bleiben auf der Autobahn, die Umleitung über die B1 ist überlastet. Unfall auf der A9 Richtung Nürnberg zwischen Halle und Wiedemar. Da ist ein LKW mit einem Schilderwagen zusammengestoßen. Dadurch 4 Kilometer Stau. 20 Minuten brauchen Sie hier länger. Ein Holzbrett liegt auf der A38 Richtung Göttingen zwischen dem Dreieck Halle Süd und Scharfstedt auf der linken und mittleren Spur. Und es gibt eine Sperrung im Harz auf der B27 zwischen Hüttenrode und Rübeland nach einem Unfall. Hier am besten über Blankenburg, Heimburg und Elbingerode ausweichen. Blitzer stehen auf der B71 am Ortsausgang Haldensleben Richtung Magdeburg, in Bernburg in der Krumpholzallee statt auswärts am Sportplatz, in Halle in der Leipziger Chaussee statt einwärts unter einer Brücke, zwischen Oranienbaum und der A9 blitzen sie bei Karpen und in Windberge in beiden Richtungen. 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
0: Auch Kühe haben einen Dialekt und wir Menschen sind schuld.
1: Verrücktes Klugscheißerwissen wieder am Echt des Tages in 7 Minuten.

0: Ein Song, als wäre schon 3 Stunden Feierabend. So schön. Das ist die beste Musik für Sachsen-Anhalt hier bei Radio Brocken.
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4: 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Wissen Sie, was das Einzige ist, das Kühe lieber hören als ihren Bauern? Die beste Musik für Sachsen-Anhalt.
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0: Hat so einen sommerlichen Rhythmus, diese Nummer.
1: Ja, ist auch gleich wärmer.
0: Radio Wocki mit der besten Musik für Sachsen-Anhalt. Alle Kollegen auf Arbeit können sich darauf einigen. Du hast uns auch immer dabei, Katrin aus Angersdorf.
2: Weil es einfach Abwechslung bietet und ich höre auch gerne 80er und von daher haben wir das immer laufen.
1: Ja, wenn es um die 80er geht, bist bei uns natürlich sowieso immer goldrichtig. Jetzt haben wir so eine Nummer, wo im Büro alle textsicher sind. Die Klaus-Lage-Band bei Radio Brocken.
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0: gut durchgeschüttelt hat uns dieser Song jetzt allemal. Radio Brocken hier mit der besten Musik für Sachsen-Anhalt auch nach 15 Uhr.
1: Eine der Lieblingsbands incoming. Depeche Mode spielen wir Ihnen in der nächsten halben Stunde mit Strange Love. Wir haben Dirty Dancing Musik dabei, Eric Carmen, Hungry Eyes. Das sind die besten 80er. Und dazu gibt's das Beste von heute.
0: Der fühlt sich einfach gut an, dieser Song. Kann man bei der Arbeit richtig gut vorankommen. Setzt einen nicht unter Druck. Samba mit Undressed haben wir auch gleich für Sie.
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3: Das ist schon ein anderes Bild heute auf dem Radiobrocken Wetterradar. Wir haben viele Wolken, wir haben selten Sonnenschein, wir haben immer mal Regenschauer, die durchziehen. Das tut der Natur aber ganz gut und uns Menschen auch. Allergiker freuen sich sehr. Ja. Wir haben 14 Grad in Mückenbusch bei Havelberg, 18 Grad in Querfurt. Und der Wettertrend für Sachsen-Anhalt sieht morgen noch mal kühler aus. Das wird ein richtiger Temperatursturz, geht runter auf 12 Grad. Ab Donnerstag wird es dann wieder wärmer.
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6: Es ist 15 Uhr. Ich bin Dorothee Oster. Guten Tag. In Leipzig laufen die Ermittlungen zur Amokfahrt weiter. Mehrere Medien berichten, dass der mutmaßliche Täter bis vor kurzem in einer psychiatrischen Klinik war, allerdings freiwillig. Der 33-Jährige kommt heute vor den Haftrichter. Am Leipziger Rathaus hängen die Flaggen auf Halbmast. Um 17 Uhr gibt es dann außerdem noch eine Gedenkveranstaltung in der Nikolaikirche. Bei den insolventen Autozulieferern Bohai und Schlote in Wernigerode und Harzgerode stehen aktuell 1.300 Jobs auf der Kippe. Bei Bohai in Harzgerode gab es heute eine Protestkundgebung der IG Metall mit ausdrücklicher Unterstützung der Stadt und des Landkreises. Zuletzt gab es Interessenten für die Firmen, allerdings hat VW als Hauptauftraggeber die Aufträge abgezogen und somit steht die Produktion vor dem Aus. Etwas weniger Sachsen-Anhalter pendeln zur Arbeit in andere Bundesländer. Gleichzeitig kommen auch etwas weniger Menschen her. Das zeigen Zahlen der Bundesagentur für Arbeit. Sie sagt, das liegt am schwachen Arbeitsmarkt und den hohen Kosten, die das Pendeln mit sich bringt. Insgesamt fahren gut 148.000 Sachsen-Anhalter in andere Bundesländer zum Arbeiten, vor allem Fachkräfte und Spezialisten. Die haben eine Menge Potenzial für Unternehmen hier im Land, sagt die Arbeitsagentur, wenn die Rahmenbedingungen stimmen. Seit gestern laufen in ganz Sachsen-Anhalt Verkehrskontrollen als Teil der bundesweiten Aktion Truck und Bus. Die Polizei im südlichen Sachsen-Anhalt hat dabei schon am ersten Tag mehrere Verstöße aufgedeckt. Auf der A38 mussten zwei Lkw-Fahrer ihren Truck stehen lassen. Der Grund, sie hatten gegen Lenk- und Ruhezeiten verstoßen oder den Fahrtenschreiber falsch bedient. Auf dem Autohof Zorbau an der A9 bei Weißenfels wurden zwei Fahrer aus dem Verkehr gezogen. Einer wegen schlechter Reifen, der andere, weil er die Abgasanlage manipuliert haben soll. Und das ist die gute Nachricht aus Sachsen-Anhalt. Der Hebammenkreissaal im Magdeburger Marienstift bekommt heute als erster in der Stadt die Auszeichnung Hebammenkreissaal Plus, ein Gütesiegel für höchste Betreuungsstandards. Jetzt ist es kurz nach 3 und Sie sind auf dem aktuellsten Stand.
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7: Stau auf der A2 Richtung Hannover zwischen dem Kreuz Magdeburg und Allerengersleben wegen der Baustelle. Gerade sind es 14 Kilometer Stop and Go, deswegen brauchen Sie 40 Minuten länger. Am besten Sie bleiben auf der Autobahn, die Umleitung über die B1 ist überlastet. Unfall noch auf der A9 Richtung Nürnberg zwischen Halle und Wiedemar. Da ist ein LKW mit einem Schilderwagen zusammengestoßen. Dadurch 4 Kilometer Stau, 20 Minuten brauchen Sie hier länger. Und es gibt eine Sperrung auf der B27 im Harz zwischen Hüttenrode und Rübeland nach einem Unfall. Blitzer auf der B71 am Ortsausgang Haldensleben Richtung Magdeburg. In Bernburg in der Krumpholzallee stadtauswärts am Sportplatz. In Halle noch Leipziger Chaussee stadteinwärts unter einer Brücke. Zwischen Oranienbaum und der A9 blitzen sie bei Karpen. Und in Salzwedel in der St. Georgstraße, da sind nur 20 erlaubt. Melden Sie Staus und Blitzer kostenlos unter 08000 52 58 52.
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3: Es ist jetzt heute nicht unbedingt das super tipptopp Badewetter.
7: Nee.
3: Aber trotzdem,

0: lassen die reinspringen. Das erste Freibad im Land hat heute aufgemacht in der Nähe von Magdeburg. Und warum da auch Frostbeulen wie Jannis sich schon ins Wasser trauen, ganz in einer Viertelstunde.
1: Vorher die beste Musik für Sachsen-Anhalt, Depeche Mode gleich. Da wird richtig laut gedreht bei Ihnen auf Arbeit. Und vorher Shania Twain. Let's go.

0: Das gibt nochmal richtig Kraft. Solche Songs bei uns am Nachmittag im Arbeitsendspurt auf den Baustellen. Ist ja demnächst dann auch Schicht im Schacht. Wir motivieren Sie bis zum Schluss.
1: Und dann einen schönen Feierabend.
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0: die halt einfach sofort die Bilder aus Dirty Dancing im Kopf sind. Johnny und Baby, übende Hebefigur im Wasser. Zur besten Musik für Sachsen-Anhalt bei Radio Brocken. Und Sie können das jetzt auch wieder machen. Also die Hebefigur im Wasser üben. Die ersten Freibäder machen auf im Land.
1: Viele Strandbäder sind dabei, Badeseen, aber eben auch ein richtiges Freibad. Das von euch in Zielitz, Bürgermeister Jonas Samsel. Seid ihr da alle Wassernixen oder macht euch die Kälte da überhaupt nichts aus?
2: Das ist tatsächlich Tradition, dass wir eigentlich immer mit so die Ersten sind, die ins Rennen gehen. Und da kommen dann auch die Hartgesottenen, nicht nur aus dem Ort, sondern aus der Region, teilweise aus Magdeburg. Also unser Bad ist recht beliebt, weil die Leute wissen, ich habe ja 26 Grad Wassertemperatur.
1: Ui.
2: Super angenehm, ja. Mhm. Und das Zweite ist, dass wir tatsächlich in dieser Woche schon beginnen mit Schulschwimmen.
0: Wann springt der Bürgermeister das erste Mal rein?
2: Ja, ich wurde heute schon von Bürgern angesprochen, dass ich eigentlich, ich bin noch unentschlossen, aber vielleicht weiß ich nicht, ob ich das noch nachher mache. So.
0: Die Mitarbeiter aus der Stadtverwaltung reichen bestimmt sehr, sehr gern das Handtuch.
1: Einziges Manko noch, das Nichtschwimmerbecken ist noch gesperrt. Da gibt es noch technische Probleme bei der Wasseraufbereitung. Aber Bahn ziehen geht wunderbar in Zielitz im Freibad. Seit heute ist es offen.
0: Frohes Anbaden.

0: glaube, Billy Idol wäre auch so einer, der nach der Arbeit noch richtig was losmachen würde.
1: Der strotzt vor Energie.
0: Garten und noch Verein. Ja, man hört es dem einfach an. Das ist Radio Brocken mit der besten Musik für Sachsen-Anhalt.
1: Die motiviert einfach. Die besten 80er haben wir gleich zum Beispiel mit Ultravox, Dancing with Tears in My Eyes. Und das Beste von heute geht gut ab. Benson Boone mit Sorry, I'm Here for Someone Else.
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0: Viele Wolken heute, die Sonne macht sich rar, es zieht immer auch wieder ein bisschen Regen durch. Die Temperaturen in Halle zum Beispiel bis 20 Grad, aber in der Altmark sind wir nur so um die 15 unterwegs.
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13: Alles muss raus bei der Polizei im Kreis Anhalt-Bitterfeld. Im Polizeirevier gibt's morgen ab 14 Uhr eine öffentliche Versteigerung von Dingen, die nicht von ihren Besitzern abgeholt wurden. Darunter 13 Fahrräder, 3 E-Scooter, eine Simson S51 und Werkzeug. Wichtig, die Polizei nimmt nur Bargeld. Und auch am Hauptbahnhof Magdeburg gibt's morgen eine Versteigerung. Ab 15 Uhr kommen hier 35 herrenlose Fahrräder unter den Hammer. Conny Bohls, Radio Brocken, Köthen.
14: In Magdeburg gibt's jetzt das neue Sozialticket für die Öffis. Für 19 Euro im Monat. Wer einen Stadtpass hat, kann sich das Ticket in den MVB-Verkaufsstellen holen. Das Ticket gilt einen Monat lang für unbegrenzt viele Fahrten mit Straßenbahnen, Bussen, S-Bahnen und Regionalzügen im Stadtgebiet. Anspruch auf den Stadtpass und damit auf das Ticket haben Menschen, die Sozialleistungen beziehen. Sebastian Berger, Radio Brocken, Magdeburg.
4: Und das ist die gute Nachricht aus Sachsen-Anhalt. Im Bergzoo Halle können Besucher seit kurzem ein ganz besonderes Jungtier beobachten, einen tasmanischen Nacktnasenbombert. Das kleine Weibchen wurde im Oktober geboren, winzig wie ein Gummibärchen, und es hat die ersten Monate im Beutel der Mutter verbracht. Inzwischen wiegt die kleine Dame 3,8 Kilogramm und darf seit kurzem auch mit der Mutter ins Außengehege. Dirk Rosenberg, Radio Brocken, Halle.
1: Mehr Nachrichten von unseren Sachsen-Anhalt-Reportern um 16:30.
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1: Immer noch gut Stop and Go auf der A2 Richtung Hannover. Zum Glück ist es ein bisschen weniger geworden zwischen dem Kreuz Magdeburg und Alleringer-Sleben in der Baustelle. 10 Kilometer sind es hier noch. Eine halbe Stunde brauchen Sie dadurch länger. Unfall auf der A9 Richtung Nürnberg zwischen Halle und Wiedemar. Da ist ein LKW mit einem Schilderwagen zusammengestoßen. 10 Minuten dauert es dadurch länger. Reifenteile liegen auf der A38 Richtung Dresden zwischen Lützen und dem Rastplatz Fuchsaue. Und es gibt einen Unfall in Stendal auf der Tangermünder Straße, Chaussee auch noch, Mensch, zwischen Windfelde und der Ortsumfahrung Stendal. Die Blitzer, B71 am Ortsausgang Haldensleben Richtung Magdeburg. Bernburg, Krumpholzallee statt auswärts am Sportplatz. In Halle in der Leipziger Chaussee statt einwärts unter einer Brücke. Zwischen Oranienbaum und der A9 blitzen sie bei Karpen und in Salzwedel in der St. Georgstraße bei Tempo 20. 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
0: Hunderte Automobilzuliefererjobs stehen im Harz auf der Kippe. Wir sind dabei, wenn sich die Menschen Luft machen.
1: Sie hören's in einer Viertelstunde.

0: Radio Brocken ist bei Ihnen.
1: Hi.
0: Ist das nicht krass, wie wir unsere Sinne jetzt im Mai noch mal viel stärker nutzen als sonst? Riechen, wenn uns dieser krasse Blütenduft wie heute Morgen in die Nase steigt, vor allem nach dem Regen, der Raps, der Flieder.
1: Lieb ich.
0: Schmecken, wenn wir das Eis genießen oder sehen, wenn alles grüner wird, blüht und einfach nur toll aussieht. Ich finde, jetzt im Frühling, da erleben wir alles noch mal viel intensiver als sonst.
1: Hören hast du noch vergessen.
0: Ja.
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0: Feierabendstart in Sachsen-Anhalt. Der fühlt sich in diesen Tagen leider nicht überall gut an. Im Harz sind hunderte Arbeiter froh, dass sie überhaupt noch auf Arbeit gehen können. Und kaum zu Hause geht das Gedankenkarussell wieder los. Mhm. Wie geht's in Zukunft weiter?
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2: Komplette Verunsicherung bei 100 Mitarbeitern von zwei großen Automobilzulieferern im Harz. Die Zukunft von Bohai Automotive in Harzgerode und der Schlote-Gruppe in Wernigerode ist extrem unsicher. Es finden sich da keine Investoren und beide Firmen stehen jetzt vorm Aus. Betrifft allein in Harzgerode 600 Arbeitsplätze.
0: Die Mitarbeiter geben aber nicht kampflos auf. Die machen sich heute Nachmittag Luft auf einer Kundgebung. Radio Borken Sachsen-Anhalt-Reporterin Isabella Kürbs ist mit dabei.
3: Eins ist klar, hier herrscht Kampfstimmung bei den hunderten Menschen, die hier aus allen möglichen Bereichen zusammengekommen sind, auch wenn die Menschen nicht wissen, wie es in Zukunft um ihre Arbeitsplätze hier steht. Tom Engelmann, du bist seit 2011 hier im Betrieb. Kannst du in Worte fassen, wie sich der Tag heute hier für dich anfühlt?
4: Nicht wirklich. Also schnürt einen immer mehr die Luft ab, so gefühlt. Man fühlt sich immer machtloser. Es ist ja nicht nur ein Arbeitsplatz, der da dranhängt. Wir haben heute, glaube ich, oft genug gehört, dass dort eine ganze Heimat, eine ganze Region dranhängt. Auch noch weitere Existenzen, nicht nur der Standort und das Unternehmen von der Bohai Automotive.
3: Und dich betrifft es vor allem auch privat. Du hast hier Familie gegründet und auch ein Haus gebaut.
4: Richtig. Man möchte seine Kinder weiterhin im eigenen Garten spielen sehen und nicht das alles aufgeben müssen, bloß wegen solchen Entscheidungen am Ende.
0: Und da ist Tom jetzt nur einer von Hunderten, denen es so geht. Ne?
2: Ja.
0: Da hängen Familien dran, da hängen Existenzen dran. Und deshalb ist es schön zu sehen, dass sich da heute ganz, ganz viele Unterstützer zusammengefunden haben. Aus dem Kindergarten waren auch Kids mit dabei, von der Feuerwehr, die Kameraden. Also die ganze Region hält zusammen.
2: Großartig. Radio Borken ist für Sie mittendrin. Damit kommen Sie gut informiert durch den Nachmittag.

0: Am besten lässt sich so ein Arbeitstag einfach abschließen mit richtig guter Musik auf der Heimfahrt. Ja, das bekommen Sie bei uns. Hier ist Radio Brocken.
1: Die besten 80er. Gleich zum Beispiel mit Cyndi Lauper. Was Entschleunigendes für Ihren Feierabend. Statt haben wir auch von Mike and the Mechanics, The Living Years. Und dazu das Beste von heute.
0: DJ Beats. Immer gut, um in so eine Feierabendlaune zu kommen. Alle Farben, aber auch gleich für Sie nach um 4.
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7: Es ist mal kurz Sonnenpause in Sachsen-Anhalt. Wir haben auf dem Radio Brocken Wetter da, sehr viele Wolken. Regenschauer ziehen auch immer mal wieder durch. Die Temperaturen, ja, sind in der Altmark schon spürbar kälter geworden. Ansonsten haben wir in Raba bei Zeitz immer noch 19 Grad, 18 in Gommern. Der Wettertrend für Sachsen-Anhalt sieht aber kühlere Temperaturen für alle vor. Morgen liegen wir bei 12 Grad.
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10: Es ist 16 Uhr. Ich bin Dorothee Oster. Guten Tag. Nach der Amokfahrt in Leipzig sind alle Schwerverletzten jetzt außer Lebensgefahr. Das hat Oberbürgermeister Burkhard Jung mitgeteilt. Gestern Nachmittag hatte ein 33-Jähriger sein Auto in die belebte Fußgängerzone gelenkt und zwei Menschen getötet. Jung kündigt an, alle Zufahrtswege in Zukunft in die Innenstadt zu überprüfen. In einer Stunde startet dann eine ökumenische Gedenkveranstaltung in der Nikolaikirche in Leipzig. An der nimmt auch der sächsische Ministerpräsident Kretschmer und Sachsens Innenminister Schuster teil. Die Wirtschaft in der Region Halle-Dessau tritt weiter auf der Stelle. Das zeigt der aktuelle Konjunkturbericht der IHK. Hohe Energie- und Rohstoffpreise belasten die Unternehmen. Dazu kommt politische Unsicherheit. Deshalb investieren viele Firmen nur noch das Nötigste und planen kaum neue Stellen. Die IHK fordert jetzt Reformen bei Rente und Gesundheit, um die Arbeitskosten zu begrenzen. Laut IFO-Institut kommt der Tankrabatt nicht komplett an der Zapfsäule an. Beim Diesel haben die Tankstellen in den ersten drei Tagen von 17 Cent Steuersenkung im Schnitt nur 4 Cent weitergegeben. Bei Superbenzin waren es immerhin 12 Cent. Als möglichen Grund nennen IFO-Forscher, dass Deutschland Diesel importiert und an den Tankstellen zunächst noch regulär verteuerten Sprit lagert. Die großen Reiseveranstalter versprechen, Urlauber müssen für gebuchte Reise nicht nachträglich noch nachzahlen, auch wenn die Kerosinpreise weiter steigen. TUI, Altours und DerTour haben das dem Tagesspiegel bestätigt. Für neue Buchungen könnten die Preise aber spürbar steigen. Und das ist die gute Nachricht aus Sachsen-Anhalt. Halle ist gut ins neue Tourismusjahr gestartet. Im Januar und Februar sind gut 4% mehr Gäste in die Stadt gekommen als im Vorjahr um diese Zeit. Auch die Übernachtungszahlen sind gestiegen. Jetzt ist es kurz nach vier und Sie sind auf dem aktuellsten Stand.
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11: Stop and go auf der A2 Richtung Hannover zwischen dem Kreuz Magdeburg und Alleringer Sleben wegen einer Baustelle. 10 Kilometer sind es hier. Eine halbe Stunde braucht

0: brauchen Sie länger dort. Unfall auf der A9 Richtung Nürnberg zwischen Halle und Wiedemar. 10 Minuten sind's hier. Reifenteile auf der A38 Richtung Dresden, die liegen da zwischen Lützen und dem Rastplatz Fuchsaue. Und es gibt einen Unfall in Stendal auf der Tangermünder Chaussee zwischen Bindfelde und der Ortsumfahrung Stendal. B71, achso, ja, die Blitzer, wollte ich davor noch sagen. B71 am Ortsausgang Haldensleben Richtung Magdeburg. B184 zwischen Dessau und Roßlau blitzen sie, kurz vor der Elbbrücke, hat uns gerade Daniel gemeldet. Dankeschön. In Halle noch, Leipziger Chaussee stadteinwärts unter einer Brücke. In Kleinmöhringen stehen sie Richtung Möhringen und blitzen. Und in Salzwedel in der St. Georgstraße nur bei Tempo 20 dort. Melden Sie Staus und Blitzer kostenlos unter 08000 52 58 52.
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2: Das macht Gartenbesitzer froh. Endlich regnet's mal wieder.
0: Halleluja.
2: Wobei das gern noch mehr sein kann. Ich hatte die Hoffnung, dass mein Auto vielleicht wieder sauberer wird. Tja. Aber nee, der Vogelschiss ist nach wie vor sehr präsent.
0: Muss ich dich enttäuschen, da kann es noch so sehr regnen, der wird auch bleiben. Ich hab das selber durchgestanden letztes Jahr. Musste heute im Feierabend nochmal schrubben.
2: Mist.
0: Die beste Musik für Sachsen-Anhalt bringt sie gut durch diesen Nachmittag. Gleich mit alle Farben. Frühlingshafte DJ-Beats hat er für sie mit Flowers. Und das hier ist Cindy Lauper bei Radio Brocken.

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0: Gefühlt ist jeder Song bei uns ein Regentanz momentan. Radio Brocken ist hier. Naja, die Kleingärtner, die wünschen sich einfach, dass die Regentonne wieder ordentlich voll ist.
1: Ja.
0: Dass sie auch nicht mehr so mit dem Gießen da rumrennen müssen. Es gibt ja im Garten ohnehin genug zu tun.
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0: ist einfach so eine Wohlfühlnummer von Mike and the Mechanics. Die beste Musik für Sachsen-Anhalt bringt sie gut durch diesen Dienstagnachmittag hier bei Radio Brocken.
1: Der Feierabend soll sich auch gut anfühlen, ne? Damit sie sich wohlfühlen. Dafür bieten wir Ihnen auch nach 5:30 natürlich die perfekte Musik. Shabuzi spielen wir mit dem Bar-Song. Chipnotic aus den 90ern haben wir mit dabei. Und DJ-Musik von Avicii gleich.
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1: Die ersten Frühlingsgewitter machen sich auch auf den Weg nach Sachsen-Anhalt. Immer mal so einer dabei. Ansonsten viele Wolken heute und bis 20 Grad.
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14: Magdeburg hat vom Land etwa 1 Million Euro für mehr Sicherheit am alten Markt bekommen. Geplant sind Pollersysteme und Zufahrtssicherung, die verhindern sollen, dass jemand mit einem Auto auf den Platz fährt. Dabei soll es nicht nur um Sicherheit gehen, die Elemente sollen auch als Sitzgelegenheiten, Pflanzkübel, Beleuchtung und Fahrradständer dienen. Sebastian Berger, Radio Brocken, Magdeburg.
15: In Halle gibt es jetzt grünes Licht für eine Großwärmepumpe in der Kläranlage Nord. Die Stadtwerke haben dafür 50 Millionen Euro Förderung bekommen. Die Anlage holt die Wärme aus gereinigtem Abwasser und speist sie dann ins Fernwärmenetz ein. Das spart etwa 16.000 Tonnen CO2 pro Jahr. In Betrieb geht die Anlage in 2,5 Jahren. Sie soll mit dafür sorgen, dass die Preise stabil bleiben. Dirk Rosenberg, Radio Brocken, Halle.
16: Das ist die gute Nachricht aus Sachsen-Anhalt. Das Gutsmuts-Gymnasium in Quedlinburg ist zum 6. Mal in Folge als gesunde Schule ausgezeichnet worden. Seit 2008 trägt die Schule durchgängig diesen Titel. Bundesweit schaffen das nur 5 Bildungseinrichtungen. Die Jury lobt vor allem den Spielzeugcontainer für bewegte Pausen, die Schulsozialarbeit und Schülerpatenschaften zwischen den Klassenstufen. Franziska Mühlhause, Radio Brocken, Quedlinburg.
0: Mehr Nachrichten von unseren Sachsen-Anhalt-Reportern um 5:30.
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0: Stop and Go auf der A2 Richtung Hannover zwischen dem Kreuz Magdeburg und Allerengersleben wegen einer Baustelle. 10 Kilometer sind, eine halbe Stunde brauchen Sie hier länger. Dann ein Unfall auf der A9 Richtung Nürnberg zwischen Halle und Wiedemar. Da ist ein LKW mit einem Schilderwagen zusammengestoßen. Hier kommt 10 Minuten obendrauf. Reifenteile auf der 38 Richtung Dresden. Die liegen da zwischen Lützen und dem Rastplatz Fuchsaue. Und es gibt eine Sperrung in Halle auf der Magdeburger Straße. Direkt am Steintor gibt es einen Unfall mit einer Straßenbahn. Die Blitzer. Auf der B71 am Ortsausgang Haldensleben Richtung Magdeburg. B184 zwischen Dessau und Roßlau, kurz vor der Elbbrücke, 70 sind da erlaubt. In Dessau in der Kavalierstraße Richtung Albrechtsplatz. In Halle noch in der Kaiserslauterer Straße zwischen den beiden Kreisverkehren. Und in Kleinmöhringen blitzen sie Richtung Möhringen. 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
1: Durchs Autofenster zieht der Rapsgeruch rein. Jawohl, Sie sind bald zu Hause.
0: Kommen Sie gut in den Feierabend. Schön, dass wir mit dabei sind. Hey.

0: 90er Sound für den besten Start in den Feierabend. Schön, dass Sie mit uns nach Hause fahren.
1: Hi.
0: Mit Radio Brocken. Und dass Sie uns das vor allem auch sagen. Uli aus Magdeburg hat sich in die Show gemeldet. Bei dir laufen wir auch die ganze Zeit.
2: Ich höre euch auf Arbeit, zu Hause oder im Auto immer wieder. Man kann halt nur sagen, macht weiter so und haltet mir die 80er in Ehren.
1: Ne, das machen wir auf jeden Fall. Wir spielen ja auch die besten 80er. Wang Chung jetzt, Dance All Days. Da wird das Lenkrad im Auto mal zwischenzeitlich zum Schlagzeug. Machen Sie sich einen schönen Feierabendstart mit uns.

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0: Schönen Dienstagnachmittag. Radio Brocken bringt Sie nach Hause. Nicht nur mit der besten Musik für Sachsen-Anhalt, auch mit allem, was Sachsen-Anhalt bewegt.
1: Es ist der Tag nach der Todesfahrt in Leipzig in der Innenstadt. Die Anteilnahme, die ist deutschlandweit riesig, wird auch gleich noch einen Gedenkgottesdienst geben, eine Andacht gegen 17 Uhr. Dorothee Oster aus den Radio Brocken Nachrichten. Was hat sich denn jetzt heute alles getan? Was ist noch ans Licht gekommen?
2: Ja, mittlerweile ist die Innenstadt tatsächlich wieder frei. Auch die Grimmaische Straße, wo ja der mutmaßliche Täter lang gefahren ist, da kann man auch wieder lang gehen, aber die Geschäfte haben noch zu. Gerade gesagt, die Andacht ist gleich und da ist auch Sachsens Ministerpräsident Michael Kretschmer dabei. Der war eben noch am Tatort und hat sich da selber ein Bild der Lage gemacht. Und mittlerweile gibt es auch mehr Infos zu den Opfern. Die Polizei hat eben noch mal ein Update gegeben. Bei der Amokfahrt sind ja zwei Menschen gestorben, eine 63-jährige Frau und ein 77-jähriger Mann. Und es wurden insgesamt 6 Menschen verletzt, 2 davon schwer. Aber mittlerweile sind alle außer Lebensgefahr.
1: Was weiß man denn jetzt schon zum mutmaßlichen Täter?
2: Die Polizei hat einen 33-Jährigen gestern ja festgenommen. Und da kam jetzt raus, nur wenige Tage vor der Tat war er noch zur Behandlung in einer psychiatrischen Einrichtung. Allerdings freiwillig. Der Mann war wohl auch Polizei bekannt, unter anderem wegen Beleidigung. Das Motiv, das bleibt aber weiter unklar. Die Ermittler sagen aber, es war auf jeden Fall nicht religiös und auch nicht politisch.
0: Wir halten Sie natürlich weiter auf dem Laufenden hier bei Radio Brocken. Mit uns kommen Sie bestens informiert in den Feierabend.

0: Ist so ein Autofahrsong.
1: Ja. Geht so wunderbar. Asylum. Um die Kurve.
0: Bei Radio Brocken. Schön, dass Sie bei uns sind. Auch gleich nach 17 Uhr.
1: Die Stranglers am Start. Billy Joel spielen wir Ihnen auch. We Didn't Start the Fire. Das sind die besten 80er. Dazu gibt's das Beste von heute. Let's pretend it's not the end of the world.
0: Miley Cyrus spielen wir dann auch.
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4: Es ist mitunter wirklich noch ganz schön warm und irgendwie schwül. Wir haben 17 Grad in Heinrichsberg bei Magdeburg, 19 Grad in Bad Schmiedeberg. Und es liegt auch was in der Luft auf dem Radiobrocken-Wetterradar. Es kommen Gewitter, auch Starkregen kann mit dabei sein im Laufe des Abends bzw. dann der Nacht. Und bis morgen früh zieht sich das in die Altmark hoch. Der Wettertrend für Sachsen-Anhalt sieht dann dementsprechend morgen auch relativ regnerisch aus. Und dann gehen die Temperaturen halt auch ziemlich nach unten, so um die 12 Grad.
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6: Es ist 17 Uhr. Ich bin Dorothee Oster. Guten Tag. Knapp 24 Stunden nach der Amokfahrt in Leipzig haben die Ermittler jetzt mehr Infos bekannt gegeben. Insgesamt wurden gestern 6 Menschen im Alter von 21 bis 87 verletzt, 2 von ihnen schwer. Außerdem gibt es 2 Todesopfer. Mehr als 80 Menschen mussten wegen des Vorfalls betreut werden. Auch zum mutmaßlichen Täter gibt es jetzt mehr Infos. Der 33-Jährige soll in diesem Jahr schon polizeilich aufgefallen sein, unter anderem wegen Bedrohung und Beleidigung. Kurz vor der Tat war er wohl in einer psychiatrischen Klinik, aber freiwillig. Die Staatsanwaltschaft ermittelt gegen den Mann jetzt wegen 2-fachen Mordes und mehrfachen Mordversuches. Ein Jahr nach ihrem Start ist die Bundesregierung aktuell extrem unbeliebt. Das zeigt eine Forsa-Umfrage für RTL und NTV. Nur noch 11% der Deutschen sind zufrieden mit der Arbeit der Koalition. 87% sind unzufrieden. Zum Start lag die Zustimmung für die Bundesregierung noch bei 38%. Im vergangenen Jahr sind so wenig Menschen bei Verkehrsunfällen in Sachsen-Anhalt ums Leben gekommen wie noch nie seit Beginn der Statistik. Das steht in der neuen Jahresbilanz der Polizei. Insgesamt waren es fast 101 Verkehrstote und 71.000 Verkehrsunfälle. Im Schnitt passiert alle 7 Minuten einer. Die häufigste Unfallursache bleibt Wild auf der Straße, gefolgt von Fehlern beim Wenden und Rückwärtsfahren. Dazu kommt noch zu geringer Abstand und zu schnelles Fahren. In Sielstedt sind bis zu 15.000 Fische verendet, sowohl in einem Bruthaus als auch in der Holtemme. Die Amtstierärztin des Landkreises Harz vermutet, dass Schadstoffe nach dem nächtlichen Regen ins Wasser gelangt sind. Das Umwelt- und das Veterinäramt haben Proben genommen. Für die Bevölkerung besteht aber keine Gefahr. Und das ist die gute Nachricht aus Sachsen-Anhalt. Die Deutsche Bahn hat heute Frühjahrsputz am Bahnhof in Bitterfeld gemacht. Die Aktion ist Teil eines bundesweiten Sofortprogramms für mehr Sicherheit und Sauberkeit an Bahnhöfen. Und auch in Halle und Magdeburg war schon der Großputz. Jetzt ist es kurz nach 5 und Sie sind auf dem aktuellsten Stand.
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7: Stop and go auf der A2 Richtung Hannover zwischen dem Kreuz Magdeburg und Alleringer-Sleben wegen einer Baustelle. 10 Kilometer sind's, eine halbe Stunde brauchen Sie hier länger. Und es wird geblitzt. Auf der B71 am Ortsausgang Haldensleben Richtung Magdeburg. B184 zwischen Dessau und

0: Goslau, kurz vor der Elbbrücke bei Tempo 70. In Dessau in der Kavalierstraße Richtung Albrechtsplatz. In Halle in der Kaiserslauterer Straße zwischen den beiden Kreisverkehren. Und dann noch in Kleinmöhringen Richtung Möhringen. Melden Sie Staus und Blitzer kostenlos unter 08000 52 58 52.
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0: Ich würde an Ihrer Stelle dranbleiben. Bis zum nächsten ist es nicht mehr weit. Und sowieso lohnt es sich natürlich immer dran zu bleiben hier bei Radio Brocken. Mit der besten Musik für Sachsen-Anhalt. Billy Joel nach Miley Cyrus.

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1: Schönen Feierabendstart.
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0: 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Wir spielen die beste Musik für Sachsen-Anhalt nach einem langen Arbeitstag. Und dazu kümmern wir uns auch noch um den unvergesslichen Trip für Sie.
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0: Power für den Pilateskurs, der noch ansteht. Oder die Spätschicht in der Lagerhalle. Radio Brocken ist immer mit dabei mit der besten Musik für Sachsen-Anhalt.
1: Ist auch für sämtliche Situationen geeignet. Die ist ja bei uns so vielfältig. Wir haben zum Beispiel Gigi D'Agostino gleich mit dabei. Bruce Springsteen, Leonie, Right Said Fred, die volle Palette.
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1: Die Wolken halten sich heute sehr, sehr hartnäckig und jetzt im Laufe des Feierabends kommt auch immer mehr Regen über Sachsen-Anhalt. Starkregen sogar.
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14: Alles muss raus bei der Polizei im Kreis Anhalt-Bitterfeld. Im Polizeirevier gibt's morgen ab 14 Uhr eine öffentliche Versteigerung von Dingen, die nicht von ihren Besitzern abgeholt wurden. Darunter 13 Fahrräder, 3 E-Scooter, eine Simson S51 und Werkzeug. Wichtig, die Polizei nimmt nur Bargeld. Und auch am Hauptbahnhof Magdeburg gibt's morgen eine Versteigerung. Ab 15 Uhr kommen hier 35 herrenlose Fahrräder unter den Hammer. Conny Bohls, Radio Brocken, Köthen.
15: In Magdeburg gibt's jetzt das neue Sozialticket für die Öffis. Für 19 Euro im Monat. Wer einen Stadtpass hat, kann sich das Ticket in den MVB-Verkaufsstellen holen. Das Ticket gilt einen Monat lang für unbegrenzt viele Fahrten mit Straßenbahn, Bussen, S-Bahn und Regionalzügen im Stadtgebiet. Anspruch auf den Stadtpass und damit auf das Ticket haben Menschen, die Sozialleistungen beziehen. Sebastian Berger, Radio Brocken, Magdeburg.
0: Und das ist die gute Nachricht aus Sachsen-Anhalt. Im Bergzoo Halle können Besucher seit kurzem ein ganz besonderes Jungtier beobachten, einen tasmanischen Nacktnasenbombert. Das kleine Weibchen wurde im Oktober geboren, winzig wie ein Gummibärchen und es hat die ersten Monate im Beutel der Mutter verbracht. Inzwischen wiegt die kleine Dame 3,8 Kilogramm und darf seit kurzem auch mit der Mutter ins Außengehege. Dirk Rosenberg, Radio Brocken, Halle. Mehr Nachrichten von unseren Sachsen-Anhalt-Reportern um 6:30.
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0: Stop and go auf der A2 Richtung Hannover zwischen dem Kreuz Magdeburg und Allerengersleben wegen einer Baustelle. 10 Kilometer sind es, eine halbe Stunde brauchen Sie länger hier. Reifenteile auf der A9 Richtung Berlin zwischen Dreußig und Naumburg.
16: Und es wird geblitzt. Auf der B71 am Ortsausgang Haldensleben Richtung Magdeburg. B184 zwischen Dessau und Roßlau kurz vor der Elbbrücke. 70 sind da erlaubt. In Dessau in der Kavalierstraße Richtung Albrechtsplatz. In Halle in der Kaiserslauterer Straße zwischen den beiden Kreisverkehren. Und in Kleinmöhringen Richtung Möhringen. 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
1: Sauerteigbrot ist gerade voll im Hype. Zu Recht, sagen die Bäcker.
16: Was kann das, was andere Brote nicht können? 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

0: Das ist die Ruhe vor dem Sturm. Buchstäblich. Mhm. Die Radio Bock Nachmittagsshow hier. Wir bringen sie nach Hause und dann später durch den Regen. Er kommt.
1: Ja, leider auch ziemlich geballt. Gewitter und Starkregen sind angesagt. Ich habe die Befürchtung, dass die trockenen Böden das alles nicht so leicht aufnehmen können. Das zieht sich von Süden nach Norden im Laufe der Nacht. Also geht heute Abend schon los im Burgenlandkreis, im Harz und dann bis Wittenberg rüber. Und von Mitternacht an dann auch bis rauf in die Altmark.
0: Es ist doch immer so. Da ist es wochenlang gefühlt trocken. Du sehnst dir den Regen nur so herbei. Kommt er, aber in einer Menge. Da kannst du dann auch wieder nicht mit umgehen. Wir hoffen, sie kommt trotzdem einigermaßen trocken durch den Abend. Radio Brocken ist bei Ihnen.

0: 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Echt faszinierend, wie so völlig banale Dinge wie Brotbacken so den Riesenhype bei Insta und TikTok auslösen. Mhm. Das ist ein Riesenhype gerade seit einiger Zeit, selbst gebackenes Sauerteigbrot zu präsentieren. Hier ist Radio Brocken.
1: Ich kann damit überhaupt nichts anfangen. Also auch jede Freundin macht da jetzt irgendwie so auf Brotbacken. Ich glaube, Taylor Swift ist schuld, weil die hat irgendwann mal so ein Sauerteig-Brotbacken ins Spiel gebracht.
0: Die hat das mit ausgelöst.
1: Macht das irgendwie jeder. Ich kann es nicht nachvollziehen.
0: Ja, aber das ist ein Hype, der richtig gesund ist. Bäcker Martin Scheele aus Teutschenthal. Sauerteigbrot kann richtig was.
2: Es ist gesünder für deinen Körper. Es ist sättigender. Deine Aufspaltung im Körper geht einfacher durch die lange Zeit, wo die Fermentierung stattfindet. Wir sind davon eigentlich begeistert.
0: Cool, ne? Mit Sauerteig geht's auch wieder back to the roots. Backen, so wie die klassischen Bäckereien es schon immer gemacht haben. Und vielleicht sind sie ja auch jetzt angefixt und machen Sauerteig zum Abendbrot.
1: Aber das ist voll aufwendig. Also du musst ja diesen Hefestamm oder was ist das? Was du so füttern musst irgendwie. Und dann, meiner anderen Freundin ist der auch schon vergammelt gewesen oder tot gewesen. Sie meinte, der wäre tot. Ich sag, was? Es ist einfach viel zu aufwendig. Aber gut, vielleicht probieren sie es aus. Wir haben ja Songs, die sie dabei nicht aus der Ruhe bringen lassen.
0: Genau.
1: Ein bisschen Entspannung für den Feierabend mit Rod Stewart jetzt bei Radio Brocken.

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0: Genau dieses Feeling brauchen wir für den Feierabend. Dann wird er gut. Radio Brocken ist hier.
1: Und wenn noch was ansteht, kochen, Wäsche waschen, dann treibt sie Bonnie Tyler aber richtig nach vorne. Die besten 80er, auch mit Climie Fischer, Love Changes Everything und dazu das Beste von heute.
0: Das ist dann der Soundtrack für die Couch. Na, schön Füße hoch, bisschen anschmusen und dabei Coldplay hören. Gibt's auch gleich hier nach um 6.
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2: Es ist ein wolkiger Start in den Feierabend heute. Die Sonne spitzt hier und da schon noch mal ein bisschen durch auf dem Radiobrocken-Wetterradar. Wir sehen aber auch schon, dass sich die Regenfälle auf den Weg zu uns machen und die überqueren Sachsen-Anhalt im Laufe des Abends. Da ist auch Starkregen und Gewitter mit dabei. Es zieht sich übers ganze Land bis morgen früh. 15 Grad haben wir momentan in Güssow bei Gentin, 19 Grad in Zörbich. Der Wettertrend für Sachsen-Anhalt sieht morgen vor allem noch mal einen Zacken kühler aus. Da liegen wir so um die 12 Grad.
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4: Es ist 18 Uhr. Ich bin Dorothee Oster. Guten Abend. Knapp 24 Stunden nach der Amokfahrt in Leipzig haben die Ermittler jetzt weitere Details genannt. Insgesamt wurden gestern 6 Menschen im Alter von 21 bis 87 verletzt, 2 von ihnen schwer. Außerdem gibt es 2 Todesopfer. Mehr als 80 Menschen mussten betreut werden. Auch zum mutmaßlichen Täter gibt es jetzt mehr Infos. Der 33-Jährige soll in diesem Jahr schon polizeilich aufgefallen sein, unter anderem wegen Bedrohung und Beleidigung. Kurz vor der Tat war er freiwillig in einer psychiatrischen Klinik. Die Staatsanwaltschaft ermittelt wegen zweifachen Mordes und mehrfachen Mordversuches gegen ihn. Bei den insolventen Autozulieferern Bohai und Schlote in Wernigerode und Harzgerode stehen mehr als 1000 Jobs auf der Kippe. Bei Bohai in Harzgerode gab es heute eine Protestkundgebung der IG Metall mit ausdrücklicher Unterstützung der Stadt und des Landkreises. Zuletzt gab es zwar Interessenten für die Firmen, allerdings hat VW als Hauptauftraggeber die Aufträge abgezogen und somit steht die Produktion vor dem Aus. Die Wirtschaft in der Region Halle-Dessau tritt weiter auf der Stelle. Das zeigt der aktuelle Konjunkturbericht der IHK. Hohe Energie- und Rohstoffpreise belasten die Unternehmen. Dazu kommt politische Unsicherheit. Deshalb investieren viele Firmen nur noch das Nötigste und planen kaum noch neue Stellen. Die IHK fordert jetzt Reformen bei Rente und Gesundheit, um die Arbeitskosten zu begrenzen. Und das ist die gute Nachricht aus Sachsen-Anhalt. Der Landkreis Anhalt-Bitterfeld bekommt knapp 50 Millionen Euro vom Bund für Schulen, Feuerwehren und digitale Infrastruktur. Von dem Geld werden unter anderem mehrere Schulen saniert und eine Feuerwehrzentrale neu gebaut. Jetzt ist es kurz nach 6 und Sie sind auf dem aktuellsten Stand.
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5: Immer noch Stop and Go auf der A2 Richtung Hannover. Schon den ganzen Nachmittag zwischen dem Kreuz Magdeburg und Alleringer-Sleben wegen der Baustelle. 10 Kilometer sind es gerade. Eine halbe Stunde brauchen Sie gerade länger auf Ihrem Heimweg. Und die A14 Richtung Magdeburg ist gesperrt zwischen Halle Ost und Halle Peißen nach einem Unfall. Die Umleitung geht ab Halle Ost über den Starpark und Peißen bis zur B100. Und da kommen Sie dann wieder auf die Autobahn. Jetzt gerade noch was reingekommen. Ein Unfall auf der Wittenberger Chaussee zwischen der Straße nach Dolle und der A14 bei Lüderitz in beiden Richtungen. Die Blitzer. B71 am Ortsausgang Haldensleben Richtung Magdeburg. B184 zwischen Dessau und Roßlau, kurz vor der Elbbrücke bei Tempo 70. In Dessau in der Kavalierstraße blitzen sie Richtung Albrechtsplatz. In Halle in der Kaiserslauterer Straße zwischen den beiden Kreisverkehren. Und noch in Kleinmöhringen Richtung Möhringen. Melden Sie Staus und Blitzer kostenlos unter 08000 52 58 52.
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2: Feierabend! Das ist jetzt in ausnahmsweise mal wieder so einer vollen Arbeitswoche. Besonders schön, also besonders gern an Ihrer Seite.
5: Die beste Musik für Sachsen-Anhalt macht nochmal so dermaßen Bock. Und davon gibt es so viel bei uns. Coldplay spielen wir Ihnen gleich, Climby Fischer, Shakira. Und dieser Beat hier, der ist richtig, richtig cool. Seal zusammen mit Adamski und Killer bei Radio Brocken. So, so.

0: Shakira bei Radio Rocken. Die hat neulich ein Konzert, ein Gratiskonzert an der Copacabana gespielt. Madonna hat es auch schon gemacht. Ey, warum denn alle da? Ich finde das unfair. Kommt doch zum Beispiel auch nochmal zu uns nach Sachsen-Anhalt.
1: Da waren noch 2 Millionen Leute.
0: 2 Millionen.
1: Das ist die Einwohnerzahl von unserem Bundesland.
0: Ja.
1: Da müsstest du erstmal was finden, wo ganz Sachsen-Anhalt hin kann.
0: Nein, in der Altmark ist doch viel Platz.

0: Es ist das wohl deutscheste Gerichtsurteil ever.
1: Tja.
0: Geld zurück, weil die Hotelliegen am Pool alle zu viel, zu oft, zu lang mit Handtüchern reserviert waren. Hier ist Radio Brocken.
1: Ja, von einem teuren Hotel wie in dem Fall erwartet man doch auch was. Wenn ich da schon ab 6 Uhr morgens keine Liege mehr kriege, dann ist es auch kein Urlaub. Hat sich auch der Klicker gedacht. Natürlich ein Deutscher.
0: Ja, klar.
1: Wahrscheinlich genau wie diejenigen, die ihr Handtuch da auch überall hingelegt haben. Das Gericht hat ihm recht gegeben und jetzt kriegt er fast einen Taui vom Reiseveranstalter zurück.
0: Kann er beim nächsten Mal den Anwalt gleich mitnehmen in den Urlaub. Ah. Doppelt abgesichert.

0: ist ein großartiger Song. Es braucht nicht viele Instrumente und nicht viel Brimborium drumherum. Ne? Manchmal ist es so einfach, einen guten Song zu machen. Hier ist Radio Brocken.
1: Die beste Musik für Sachsen-Anhalt. Gleich mit einem Power 80er von den Other Ones. Entspannter Feierabend-Sound mit Jimmy Cliff gleich. I Can See Clearly Now. Und das Beste von heute kommt von Bruno Mars und geht richtig gut ab.
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0: Den Feierabend genießen wir noch halbwegs im Trockenen, aber es machen sich ordentliche Regenfälle zu uns auf den Weg. Die überqueren uns im Laufe der Nacht auch ganz Sachsen-Anhalt.
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7: In Halle gibt es jetzt grünes Licht für eine Großwärmepumpe in der Kläranlage Nord. Die Stadtwerke haben dafür 50 Millionen Euro Förderung bekommen. Die Anlage holt die Wärme aus gereinigtem Abwasser und speist sie dann ins Fernwärmenetz ein. Das spart etwa 16.000 Tonnen CO2 pro Jahr. In Betrieb geht die Anlage in 2,5 Jahren. Sie soll mit dafür sorgen, dass die Preise stabil bleiben. Dirk Rosenberg, Radio Brocken, Halle.
8: Im Landkreis Stendal breitet sich die amerikanische Faulbrut weiter aus. Jetzt gibt's neue Fälle in Bienenständen südlich von Stendal. Der Landkreis hat deshalb den Sperrbezirk erweitert. Betroffen sind im Norden Borstel und Ümlingen, im Süden Warburg und Bindfelde. Alle Bienenvölker dort müssen untersucht werden. Und Imker dürfen weder Bienen noch Material aus dem Bereich rausbringen. Ziel ist, die Seuche einzudämmen und die anderen Bienenvölker zu schützen. Franziska Kündiger, Radio Brocken, Stendal.
9: Das ist die gute Nachricht aus Sachsen-Anhalt. Das Torhaus von Schloss Mansfeld wird mit mehr als 100.000 Euro vom Land saniert. Geld, das hilft, ein prägendes Stück Reformationsgeschichte für künftige Generationen zu bewahren. Der engagierte Förderverein steuert selbst 50.000 Euro bei und kann die Arbeiten bis Jahresende abschließen. Laura Schmidt, Radio Brocken, Mansfeld.
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1: Stop and go auf der A2 Richtung Hannover zwischen dem Kreuz Magdeburg und Alleringhersleben wegen einer Baustelle. 10 Kilometer sind, eine halbe Stunde brauchen Sie hier länger. Die A14 Richtung Magdeburg ist gesperrt zwischen Halle Ost und Halle Peißen nach einem Unfall. Und es gibt einen Unfall in der Altmark zwischen Windberge und Lüderitz an der A14 Auffahrt. Blitzer stehen auf der B71 am Ortsausgang Haldensleben Richtung Magdeburg. B184 zwischen Dessau und Roßlau, kurz vor der Elbbrücke bei Tempo 70. In Dessau in der Kavalierstraße Richtung Albrechtsplatz. In Halle noch Kaiserslauterer Straße zwischen den beiden Kreisverkehren. Und in Kleinmöhringen Richtung Möhringen. 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

0: Vogelfreunde lieben Körnerbrot. Roggenbrotliebhaber sind verlässlich. Und wenn sie Weißbrot zum Abendbrot haben, dann sind sie unkompliziert und anspruchslos, sagt unser Radio Brocken Brotorakel. Das haben wir Ihnen zum Tag des Brotes heute mal online gestellt auf unsere Social Media Kanäle. Gerne mal reinklicken und nachgucken, was Sie betrifft.
1: Auf radiobrocken.de finden Sie auch noch Interessantes zum Knäckebrot. Da hat Ökotest sich durchgefuttert und 21 Sorten Knäckebrot getestet. Das Ergebnis ist erschreckend. Da ist in fast allen Acrylamid drin. Das sind Pestizide. Es gibt natürlich Gott sei Dank auch empfehlenswertes Knäckebrot. Die Testsieger, die finden Sie auch bei uns online.
0: Wer Knäckebrot mag, ist übrigens stark und selbstbewusst.
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0: Da ist doch der Dienstag auch schon wieder gelaufen. Machen Sie sich einen schönen Feierabend mit Radio Bocken und der besten Musik für Sachsen-Anhalt.
1: Füße hoch und gar nichts tun. Ab und an auch mal eine sehr gute Idee im Feierabend. Geht gleich hervorragend mit Phil Collins. Depeche Mode spielen wir ihn auch mit Everything Counts und zu den besten 80ern das Beste von heute.
0: Geh noch mal richtig ab, ab, ab. Huntricks mit Golden spielt ihn auch Volker Bär gleich ab um 7.
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2: So, kurzer Thermometervergleich. Barbie bei Schönebeck 17, in Querfurt auch 17 Grad. Im Harz haben wir ein paar Regenwolken auf dem Radio Brocken Wetterradar. Heute Abend und in der Nacht, dann ziehen immer mal wieder Schauer aus Richtung Thüringen durch, können stellenweise auch mal kräftiger ausfallen. Tiefstwerte um 10 Grad und der Wettertrend für Sachsen-Anhalt. Morgen ziehen die Schauer nach Norden ab, dann kommt die Sonne raus. Bevorzugt gibt es dann erstmal Sonne und danach kommen wieder Regenwolken. 17 Grad nochmal, Donnerstag haben wir dann 15 Grad.
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3: Es ist 19 Uhr. Ich bin Stefan Schütz. Guten Abend. Nach der Amokfahrt in Leipzig hat es heute in der Nikolaikirche einen Gedenkgottesdienst gegeben. Bekannt wurde vorher, dass der 33-jährige Täter kurz vor der Fahrt in einer psychiatrischen Einrichtung behandelt wurde. Mehr von Thomas Brockt.
4: Laut Sozialministerium gab es keinen Grund, ihn am Verlassen der Klinik zu hindern. Es habe keinen Hinweis auf Eigen- oder Fremdgefährdung gegeben. Nach Angaben der Ermittler war der Mann aber schon Polizei bekannt, unter anderem wegen Beleidigungen, aber nicht wegen körperlicher Gewalt. Der 33-Jährige war gestern mit einem Auto durch die Leipziger Innenstadt gerast. Zwei Menschen starben, es gab viele Verletzte.
3: Die Deutsche Bahn startet eine Kampagne für mehr Respekt gegenüber ihren Beschäftigten. In Bahnhöfen und Zügen werben ab heute Plakate für einen besseren Umgang mit dem Personal. Außerdem sollen Mitarbeitende unter anderem mit Bodycams ausgestattet und das Sicherheitspersonal verstärkt werden. Der Konzern reagiert damit auf den gewaltsamen Tod eines Zugbegleiters bei einer Kontrolle vor 3 Monaten. Der Tankrabatt kommt offenbar nur teilweise bei den Autofahrenden an. Zwar ist Sprit seit Anfang des Monats günstiger geworden, laut ADAC um rund 11 Cent pro Liter. Laut IFO-Institut wird von den gut 17 Cent Steuersenkung aber nur ein Teil weitergegeben, bei Diesel deutlich weniger als bei Benzin. Das Bundeskartellamt prüft die aktuelle Preisentwicklung. Berlin will die Olympischen Sommerspiele und hat ein Konzept vorgestellt. Unter anderem könnten 2400 neue Wohnungen für die Athleten entstehen. Sie sollen auch gebaut werden, falls Berlin den Zuschlag nicht erhält. Fachleute rechnen mit einem finanziellen Plus von mehr als 400 Millionen Euro. Möglich wäre das, da Berlin auf bestehende Sportstätten setzt. Auch München, Hamburg und die Region Rhein-Ruhr wollen Olympia 2036 oder 2040 bzw. 2044. 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
2: Wir haben Stau auf der A2 Richtung Hannover. Zwischen dem Kreuz Magdeburg und Allerengersleben an einer Baustelle. 5 Kilometer Stop and Go sind. Eine Viertelstunde Zeitverzug auf dem Weg nach Hause für Sie. Unfall auf der A14 Richtung Magdeburg zwischen Halle Ost und Halle Peißen. Sie werden links dran vorbeigeleitet. Auch hier Viertelstunde Zeitverlust. Und in der Altmark haben wir auch noch einen Unfall zum Feierabend zwischen Windberge und Lüderitz. Das ist an der A14 Auffahrt. Und die Feierabendblitzer B184 zwischen Dessau und Roßlau, kurz vor der Elbebrücke. Dessau, Kavalierstraße Richtung Albrechtsplatz, Halle-Böllberger Weg Richtung Südstadt und in Kleinmöhringen Richtung Möhringen auch noch einer. Und wenn Sie auch noch was entdecken, sagen Sie uns gerne Bescheid. Melden Sie uns Staus und Blitzer kostenlos unter 08000 52 58 52.
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2: Hallo, Feierabend und Sie sind noch fit? Na dann, Pfanne raus und was Leckeres gebrutzelt oder riecht's vielleicht schon gut? Ja, dann setzen Sie sich an den Tisch und genießen's. Hendrix und die Bloodhound Gang dazu.

0: säuselt uns der Phil Collins in den Feierabend mit Radio Brocken. Sie haben sich hoffentlich irgendwo niedergelassen, Balkon, Sofa oder Küche und merken, genau hier bleibe ich jetzt. Kein großes Hin und Her mehr, vielleicht aber noch was Leckeres. So wie bei Sandra aus Quedlinburg.
1: An diesem Abend esse ich mit meinen Kindern und mit meinem Mann leckere, selbstgemachte Pizza.
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11: So, ein paar Regenwolken gibt es zum Feierabend im Harz. Am Abend und in der Nacht ziehen immer mal wieder Schauer aus Richtung Thüringen durch. Stellenweise auch mal kräftiger. Tiefstwerte bei 10 Grad plus.
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11: Wir haben Stau auf der A2 Richtung Hannover zwischen dem Kreuz Magdeburg und Allerengersleben an einer Baustelle. 5 Kilometer sind es, ruckelt so, es ist Stop and Go. Es dauert eine Viertelstunde länger auf dem Weg nach Hause. A9 Richtung Nürnberg zwischen Kleinmarzens und dem Rastplatz Rosselquelle West. Linker Fahrstreifen ist gesperrt wegen Markierungsarbeiten. Das Ganze bis morgen früh um 5 Uhr. Wenigstens machen sie es nachts. Unfall auf der A14 Richtung Magdeburg zwischen Halle Ost und Halle Peißen. Sie werden links dran vorbeigehen. Geleitet. Auch hier dauert es eine Viertelstunde länger auf dem Weg in den Feierabend. Und die Blitzer B184 zwischen Dessau und Roßlau, kurz vor der Elbebrücke, hier 70 auf dem Schild. In Dessau in der Kavaliersstraße Richtung Albrechtstraße. Halle Böllberger Weg Richtung Südstadt und in Kleinmöhringen Richtung Möhringen auch noch einer. 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
11: Hallo und guten Appetit.

Radio Brocken ist hier. Das ist die beste Musik für Sachsen-Anhalt, für Sie, für den Feierabend. Gerade Miles Smith, Stay If You Wanna Dance, davor Hall & Oates. Sie wissen, das Beste von heute und die besten 80er. Und genau das ist unser Ding, die beste Musik für Sachsen-Anhalt. 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Finden Sie da auch? Hier sind die Four Non Blondes mit What's Up. Die beste Musik für Sachsen-Anhalt. Richtig viel und richtig abwechslungsreich. 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

0: Die besten 80er für den Feierabend sind auch gleich noch hier mit Duran Duran und The Wild Boys. Dazu spiele ich uns Britney Spears aus den 90ern und Fastboy machen uns den Feierabend schön mit Born Again, das Beste von heute. Richtig viel Musik zum Entspannen.
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2: Diakonie-Bistum Magdeburg. Was bleibt, wenn ein Mensch geht, wenn ein Leben zu Ende ist? Was bleibt dann zurück? Wir denken dabei oft an das, was verteilt wird. Besitz, Dinge, Materielles. Das, was man greifen, zählen, weitergeben kann. Aber eigentlich wissen wir, das Entscheidende ist das nicht. Was wirklich bleibt, lässt sich nicht vererben. Es sind Spuren in Menschen, in Begegnungen, in das, was weiterwirkt, ohne dass man es festhalten kann. Vor wenigen Tagen wurde Altbischof Leo Novak beerdigt. Und man spürt, da ist mehr geblieben als Erinnerungen. Er hat katholische Schulen auf den Weg gebracht, das Netzwerk Leben gegründet, damit dem Leben auf die Beine geholfen werden kann. Und die Partnerschaftsaktion Ost, ein Solidaritätsprojekt mit der Kirche in Osteuropa. Das sind keine abgeschlossenen Projekte, das sind lebendige Spuren. Dinge, die weitergehen, weil Menschen sie mit Leben füllen. In der Bibel heißt es, an ihren Früchten werdet ihr sie erkennen. Ein Leben zeigt sich nicht nur in dem, was es war, sondern in dem, was daraus wächst. Und bei Bischof Leo sieht man das deutlich. Da sind Früchte gewachsen und sie wachsen weiter. Menschen arbeiten weiter in seinem Sinne. Hoffnung wird weitergetragen. Und das, was er angestoßen hat, blüht auch über seinen Tod hinaus. Vielleicht ist das die Antwort. Was bleibt, wenn wir gehen, ist nicht das, was wir besitzen, sondern das, was wir im Leben anderer zum Blühen gebracht haben.
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0: So, fix noch auf die aktuellen Sachsen-Anhalt-Temperaturen gucken. In Bründel bei Bernburg haben wir 16, in Elbingerode sind es 12 Grad. Im Harz paar Regenwolken.
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0: So, fix noch auf die aktuellen Sachsen-Anhalt-Temperaturen gucken. In Bründel bei Bernburg haben wir 16, in Elbingerode

0: Der Donnerstag mit vielen Wolken, nur noch ein paar Dröppchen, aber kühleren 15 Grad.
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2: Es ist 20 Uhr. Ich bin Stefan Schütz. Guten Abend. Nach der tödlichen Amokfahrt durch die Leipziger Innenstadt wird der Täter in eine Psychiatrie eingewiesen. Ein Ermittlungsrichter habe die Unterbringung des 33-jährigen Deutschen in einem psychiatrischen Krankenhaus angeordnet. Das teilte die Staatsanwaltschaft Leipzig mit. Durch die Amokfahrt starben zwei Menschen, rund 80 weitere wurden verletzt, darunter mehrere schwer. Kommt heute mit der Post oder ich bringe noch schnell das Paket zur Post. Sätze, mit denen die meisten von uns aufgewachsen sind. Jetzt ist der Name Deutsche Post aber Geschichte, zumindest international. Mehr als 30 Jahre nach Einführung des Firmennamens hat die Hauptversammlung des Unternehmens heute beschlossen, den Namen auf Konzernebene abzulegen und an der Börse künftig DHL AG zu heißen. Dass sich bei den Vorgaben für klimafreundliches Heizen einiges ändern soll, ist länger bekannt. Über einen neuen Referentenentwurf berichtet Ronny Thorau.
3: Die Regierung will das Heizgesetz der Ampel kippen. Insbesondere die Vorgabe, dass bei neuen Heizungen 65% erneuerbare Energien verwendet werden müssen. Stattdessen sollen schrittweise klimafreundliche Biobrennstoffe eingesetzt werden. Brisant daran, es gibt keine Vorgaben nach 2040. Die Grünen kritisieren den Gesetzentwurf deshalb scharf. Er mache die Klimaziele unerreichbar.
2: In der Fußball-Champions League fällt heute die erste Entscheidung im Halbfinale. Der FC Arsenal empfängt Atletico Madrid zum Rückspiel. Das Hinspiel endete 1:1. Anstoß ist um 21 Uhr. Morgen kämpft dann der FC Bayern um den Einzug ins Finale. Gegner ist Paris Saint-Germain. Das Finale findet in diesem Jahr in Budapest statt. 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
0: Es gibt Stau auf der A2 Richtung Hannover zwischen Kreuz Magdeburg und Allerengersleben in einer Baustelle. Eine Viertelstunde Zeitverzug heißt das hier für Sie. Dann gucken wir auf die A9 Richtung Nürnberg zwischen Kleinmarzehns und dem Rastplatz Rosselquelle. Linker Fahrstreifen blockiert. Hier gibt es Markierungsarbeiten bis morgen früh um 5. Und die A14 haben wir. Da gibt es einen Unfall Richtung Magdeburg zwischen Halle Ost und Halle Peißen. Hier werden Sie links dran vorbeigeleitet. Es dauert eine Viertelstunde länger. So, was haben wir noch? Die Feierabendblitzer B184 zwischen Dessau und Roßlau, kurz vor der Elbebrücke. In Dessau Kavalierstraße Richtung Albrechtsplatz und in Halle am Böllberger Weg Richtung Südstadt. Melden auch Sie uns Staus und Blitzer kostenlos unter 08000 52 58 52.
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0: Hallo, Dienstagabend und Sie merken schon, ja, das wird jetzt kein Rekordtag mehr, aber ein richtig angenehmer Feierabend. Genau dafür sind wir da mit Brian Adams, Melanie C. und Fast.

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0: Britney Spears zum Feierabend mit ihnen auf der Couch. Das hat auch nicht jeder, ne? Da gibt's so Tage, da haben sie einen Punkt im Kopf, der ist noch offen. Irgendwas, das sie eigentlich heute noch erledigen wollten. Und dann kommt dieser Moment, wo sie sagen, ach, morgen ist auch noch ein Tag. Übrigens, hier ist Radio Brocken. Und es gibt die Leute, die den Tag, den Arbeitstag noch vor sich haben.
1: 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Heute Abend werde ich noch schön was kochen, dann werden wir gemütlich essen und dann muss ich noch in die Nachtschicht.
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8: Gucken wir auf unser Wetter für Sachsen-Anhalt. Es gibt viele Wolken im Harz zu sehen. Immer wieder wird es nass in dieser Nacht. Die Schauer ziehen immer weiter rein. Aus Thüringen kommen die. Stellenweise auch mal kräftiger Regen bei 10 Grad Tiefstwerten.
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8: Es gibt Stau auf der A2 Richtung Hannover zwischen Kreuz Magdeburg und Allerengersleben wegen einer Baustelle. Viertelstunde Zeitverzug haben wir hier. Dann haben wir die A9 Richtung Berlin zwischen Eisenberg und Dreußig. Gefahr durch einen kaputten Laster auf der rechten Spur. A9 Richtung Nürnberg zwischen Kleinmarzens und Rastplatz Rostelquelle. Linker Fahrstreifen gesperrt. Das Ganze wegen Markierungsarbeiten. Und wir haben einen Unfall auf der A14 Richtung Magdeburg zwischen Halle Ost und Halle Peißen. Sie werden links dran vorbeigeleitet. Auch hier geht es nicht ganz so flott. Viertelstunde Verzögerung müssen Sie einplanen. Und A38 Richtung Leipzig zwischen Sangerhausen Süd und dem Dreieck Südharz liegt ein Plasteteil und ein großes totes Tier auf der rechten Fahrspur. Polizei ist unterwegs. Hier kommen die Blitzer zum Feierabend. Dessau-Kavalierstraße Richtung Albrechtsplatz und Halle-Böllberger Weg Richtung Südstadt. 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
8: Hallo, guten Abend.

0: Dienstagabend bei Radio Brocken mit Alan Parsons on Eye in the Sky. Der Tag hängt noch so ein bisschen in Klamotten heute, aber irgendwo da hinten blitzt bei Ihnen schon die Lust auf was richtig Schönes auf. Da haben wir was.
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0: Wir schicken Sie zurück in diese Zeit, in der alles ein bisschen leichter war. Erste große Gefühle, große Träume und Songs, die sofort wieder dieses Kribbeln anknipsen in diese Stimmung. Da geht's für Sie, denn die Jungs von Take That stehen wieder auf der Bühne. Erwachsen, aber ja, immer noch mit diesem gewissen... Ja, Sie wissen schon, ne? Und Sie könnten mittendrin sein, in Manchester, zusammen mit Ihrem Lieblingsmenschen. Einfach raus hier, rein ins Wochenende, in dieses spezielle Wochenende mit Schatzi oder wem auch immer Sie wollen. Rein in diese Erinnerungen, die plötzlich wieder ganz nah sind. Flug und Hotel gehen auf uns. Sie machen nur eins, dranbleiben. Und wenn Take That hier laufen, sind Sie schneller als Ihr innerer Dienstagabend-Schweinehund. Das wird nicht nur gut, das wird Ihr persönlicher Weißt-du-noch-Moment. Mit Take That in Manchester und mit Ihnen.

0: Gucken wir fix mal auf die aktuellen Sachsen-Anhalt-Temperaturen. Da haben wir in Osternienburg bei Köthen 15, in Halle auch 15 Grad. Viele Wolken gibt's, immer wieder Regenschauer die ganze Nacht durch bei 10 Grad Tiefstwerten. Der Wettertrend für Sachsen-Anhalt. Morgen ziehen die Schauer nach Norden ab. Danach kommt die Sonne raus, bevor wieder Regen reinzieht. 17 Grad dann am Donnerstag noch 15.
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2: Es ist 21 Uhr, ich bin
0: nach Norden ab, danach kommt die Sonne raus, bevor wieder Regen reinzieht. 17 Grad dann am Donnerstag noch 15.
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2: Es ist 21 Uhr, ich bin Stefan Schütz. Guten Abend.

0: Mehr Geld, insgesamt 4 Milliarden Euro von Bund und Ländern. Damit sollen vor allem Einrichtungen gebaut und saniert werden. Ein Schwerpunkt liegt auf finanzschwachen Kommunen und Kitas, die Kinder aus schwierigen Verhältnissen betreuen. Auch Hochschulen profitieren, sie bekommen mehr Mittel für zusätzliche Plätze und bessere Ausstattung. 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
2: Da haben wir die A9 Richtung Berlin zwischen Eisenberg und Dreußig. Kaputter Laster auf der rechten Spur. A9 Richtung Nürnberg zwischen Kleinmarzehns und Rastplatz Rosselquelle ist der linke Fahrstreifen gesperrt, denn hier gibt's Markierungsarbeiten bis morgen früh um 5. Dann haben wir einen Unfall auf der A14 Richtung Magdeburg zwischen Halle Ost und Halle Peißen. Sie werden links dran vorbeigeführt. Viertelstunde dauert es länger. Und dann haben wir noch die Feierabendblitzer. Dessau-Kavalierstraße Richtung Albrechtsplatz und Halle Bellberg. Berger Weg Richtung Südstadt. Melden auch Sie uns Staus und Blitzer kostenlos unter 08000 52 58 52. Danke dafür und eine gute Fahrt.
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2: Hallo, Dienstag, Feierabend. Sie denken kurz an morgen und schieben das dann ganz elegant wieder weg. Völlig richtig, jetzt ist Feierabend mit Taylor Swift und mit Paul Young. Für

Schönen Feierabend mit Radio Brocken am Dienstag. Sie haben heute wieder alles gegeben. Hier noch jemanden abgeholt, da noch schnell was organisiert. Vielleicht standen Sie irgendwo am Sportplatz und dachten, oh, früher bin ich da selber rumgerannt. Und jetzt? Jetzt sind Sie dran. Der Abend gehört Ihnen, egal ob mit Snack, Sofa oder einfach mal kurz Garnisch machen. Draußen wird es ein bisschen feucht heute Abend und in der Nacht. Drinnen dafür umso gemütlicher. Mit den besten 80ern und Michael Sambello hier bei Radio Brocken. Hier ist er mit Maniac.

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8: Viele Wolken sehen wir auf dem Radio Brocken Wetterradar. Und es bleibt nicht bei den Wolken, es fällt auch was raus am Abend und in der Nacht. Immer wieder Schauer aus Richtung Thüringen kommen die, können stellenweise auch mal kräftiger ausfallen. Heißt kräftiger Regen zum Teil in der Nacht bei 10 Grad.
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8: Aber die A9 Richtung Nürnberg zwischen Kleinmarzehns und dem Rastplatz Rosselquelle West ist der linke Fahrstreifen gesperrt. Da gibt es Markierungsarbeiten bis morgen früh um 5. Dann gibt es einen Unfall auf der A14 Richtung Magdeburg zwischen Halle Ost und Halle Peißen. Sie werden links dran vorbeigeleitet. Es dauert aber eine Viertelstunde länger auf dem Weg nach Hause. Und wir haben die A36 Richtung Bernburg zwischen Aschersleben Ost und Güsten Gefahr durch ein totes Reh auf der linken Kennspur. Und hier kommen die Feierabendblitzer. Dessau, Kavalierstraße Richtung Albrechtsplatz und Halle, Böllberger Weg Richtung Südstadt. 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
8: Hallo, haben Sie schön gemütlich mit uns. 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

0: Ja, hallo, liebes Radio-Brocken-Team. Hier ist der Mike aus Gardelegen. Ich muss heute bis 22 Uhr noch arbeiten, aber ansonsten mache ich mir einen schönen Abend mit meiner Frau.
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0: 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So, gucken wir fix auf unser Wetter für Sachsen-Anhalt. Und was sehen wir da? Ha, 12 Grad in Lockstedt bei Oebisfelde, 13 in Jerichow. In der Nacht geht's runter auf 10 Grad. Immer wieder wird es nass. Der Trend fürs Land. Die Regenschauer bleiben uns auch die nächsten Tage erhalten. Morgen bei 17, übermorgen bei 15 Grad.
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2: Es ist 22 Uhr, ich bin Moritz Einzel. Nach der tödlichen Amokfahrt durch die Leipziger Innenstadt wird der Täter in eine Psychiatrie eingewiesen.

0: Das teilte die Staatsanwaltschaft Leipzig mit. Durch die Amokfahrt starben 2 Menschen, rund 80 weitere wurden verletzt, darunter mehrere schwer. Am frühen Abend gab es in der Nikolaikirche einen Gedenkgottesdienst. Bahn und Bundesverkehrsministerium reagieren auf die wiederholten Anfeindungen gegen Bahnmitarbeitende. Gestartet wurde eine Respektkampagne mit dem Titel Hashtag Mehr Achtung. Thomas Brockt berichtet.
1: Die Kampagne gehört zu einem Aktionsplan für mehr Sicherheit, der nach dem tödlichen Angriff auf einen Zugbegleiter vereinbart wurde. Ein Fahrgast hatte den 36-Jährigen bei einer Ticketkontrolle attackiert. Nun wirbt die Bahn auch mit Plakaten für mehr Respekt im täglichen Miteinander. Die Würde des Menschen ist unantastbar, auch für alle in Uniform, heißt es da zum Beispiel.
0: Kommt heute mit der Post oder ich bringe noch schnell das Paket zur Post. Sätze, mit denen viele von uns aufgewachsen sind. Jetzt ist der Name Deutsche Post aber Geschichte, zumindest international. Mehr als 30 Jahre nach Einführung des Firmennamens hat die Hauptversammlung des Unternehmens heute beschlossen, den Namen auf Konzernebene abzulegen und an der Börse künftig DHL AG zu heißen. Verbraucherinnen und Verbraucher haben sich im vergangenen Jahr mehr Geld geliehen als 2024. Die Kreditbanken verzeichneten ein Plus von 2% und damit fast 60 Milliarden Euro, meldet der Bankenfachverband. Besonders beliebt waren Autokredite. Rund 1,2 Millionen Fahrzeuge wurden im vergangenen Jahr auf Pump gekauft, sowohl von Privatleuten als auch von Firmen. 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
3: Haben wir die A9 Richtung Nürnberg zwischen Kleinmarzins und dem Rastplatz Rosselquelle West. Kaputtes Fahrzeug auf der linken Spur. A9 Richtung Nürnberg zwischen Kleinmarzins und dem Rastplatz Rosselquelle West. Fahrstreifen gesperrt, Markierungsarbeiten. Dann haben wir einen Unfall auf der A14 Richtung Magdeburg zwischen Halle Ost und Halle Peißen. Sie werden links dran vorbeigeleitet. Es dauert eine Viertelstunde länger. Die Feierabendblitzer Dessau-Kavalierstraße Richtung Albrechtsplatz und Halle Böllberger Weg Richtung Südstadt. Melden auch Sie uns Staus und Blitzer kostenlos unter 08000 52 58 52. Gute Fahrt!
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3: Hallo, einen schönen Abend wünsche ich Ihnen. Der eigentlich müsste ich gleich ins Bett abend, aber genau jetzt läuft es geradezu gut. Bleiben Sie doch ruhig bei Erasure.

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Hier ist Radio Brocken. Schönen Dienstagfeierabend. Sie sind noch unterwegs, vielleicht gerade auf der Spätschicht oder gerade auf dem Heimweg und merken, ja, der Akku ist nicht mehr ganz voll. Aber genau dafür sind wir da, damit Sie nicht alleine durch den Abend rollen, sondern mit Augenzwinkern, guter Musik im Ohr. Und wenn Sie dann gleich endlich durch die Tür kommt, dann ist das Ihr kleiner Sieg des Tages. Füße hoch, Kopf runterfahren, das haben Sie sich verdient. Radio Brocken mit den Bee Gees jetzt für Sie.

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6: So. Gucken wir auf unser Wetter für Sachsen-Anhalt. Das wird nass in dieser Nacht, geht nicht ohne viele Wolken und es sind Regenwolken, immer wieder Schauer, zum Teil kräftig, bei Tiefstwerten um 10 Grad.
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6: Haben wir die A9 Richtung Nürnberg. Zwischen Kleinmarzins und dem Rastplatz Rosselquelle West steht ein kaputtes Fahrzeug, und zwar auf der linken Spur. Dann haben wir die A14 Richtung Magdeburg zwischen Halle Ost und Halle Peißen. Unfall, Sie werden dran vorbeigeleitet, es dauert eine Viertelstunde länger. Und dann gibt es noch die A36 Richtung Braunschweig zwischen Blankenburg Ost und Blankenburg Mitte. Hier liegt eine Schaufel auf der rechten Spur. Vorsichtig fahren, Polizei ist unterwegs. Blitzer haben wir keine, alle Staus und Blitzer jederzeit in der kostenlosen Radio Brocken App.
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6: Hallo, haben Sie schön mit uns.

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0: Jennifer Rush mit den besten 80ern hier bei Radio Brocken. Sie haben sich heute vorgenommen, ganz entspannt, und dann ja, kam das Leben dazwischen. Noch dies, noch das, noch schnell irgendwo ran und jetzt endlich Ruhe. Nochmal in die WhatsApp-Gruppe von der Family gucken und dann machen wir es uns ganz gemütlich. Genau jetzt ist der Moment, wo wir übernehmen, sie lassen einfach laufen und haben endlich, endlich Feierabend, wie Marco aus Gentin.
1: Also ich habe es heute geschafft, bin für Hermes unterwegs, muss jetzt nur noch mein Auto leer machen und dann darf ich nach Hause. Nur noch entspannen auf der schönen großen Couch.
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2: Es ist 23 Uhr. Ich bin Moritz Einzel. Der Amokfahrer von Leipzig ist in eine Psychiatrie eingewiesen worden. Das hat ein Ermittlungsrichter angeordnet. Unterdessen kamen in der Leipziger Nikolaikirche heute hunderte Menschen zu einem Gedenkgottesdienst zusammen. Mit dabei war auch Sachsens Ministerpräsident Kretschmer. Er dankte den Helferinnen und Helfern.
3: Wirklich beeindruckende Menschen, dieser Zusammenhalt hier in Leipzig. Bürger, die mit angepackt haben, die aus den Geschäften gekommen sind, Anwohner, die geholfen haben. Das macht uns stark, aber es ersetzt natürlich nicht das Leben.
2: Ein 33-jähriger Mann war gestern mit einem Auto durch eine Fußgängerzone in Leipzig gerast. Zwei Menschen starben, viele weitere wurden verletzt. Öl- und Gasheizungen könnten in Deutschland auch nach 2045 noch eingebaut werden. Das sieht der Entwurf für ein neues Heizungsgesetz aus dem Bundeswirtschaftsministerium vor, berichten mehrere Medien. Demnach Mann war gestern mit einem Auto durch eine Fußgängerzone in Leipzig gerast. Zwei Menschen starben, viele weitere wurden verletzt. Öl- und Gasheizungen könnten in Deutschland auch nach 2045 noch eingebaut werden. Das sieht der Entwurf für ein neues Heizungsgesetz aus dem Bundeswirtschaftsministerium vor, berichten mehrere Medien. Demnach ist darin keine Rede mehr von einem Verbot.

Koalition eine klare Absage erteilt. Auf einer Tagung des CDU-Wirtschaftsrats sagte Merz, eine Minderheitsregierung sei für ihn keine Option. Er werde sie weder eingehen noch auslösen. Es solle auch bitte niemand von Neuwahlen träumen, so der Kanzler. Berlin will die Olympischen Sommerspiele und hat ein Konzept vorgestellt. Unter anderem könnten 2400 neue Wohnungen für die Athleten entstehen. Sie sollen auch gebaut werden, falls Berlin den Zuschlag nicht erhält. Fachleute rechnen mit einem finanziellen Plus von mehr als 400 Millionen Euro. Möglich wäre das, da Berlin auf bestehende Sportstätten setzt. Auch München, Hamburg und die Region Rhein-Ruhr wollen Olympia 2036 oder 2040 bzw. 44. 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
1: Es ist 0 Uhr, ich bin Moritz Einzel. Nach der Amokfahrt in der Leipziger Innenstadt haben mehrere hundert Menschen in der Nikolaikirche der Opfer gedacht. Ein 33 Jahre alter Mann war am Montag mit dem Auto durch eine Fußgängerzone gerast. Zwei Menschen kamen ums Leben, viele weitere wurden verletzt. Der Fahrer wurde in eine Psychiatrie eingewiesen. Die Deutsche Bahn hat eine Kampagne für mehr Respekt gegenüber ihren Beschäftigten gestartet. In Bahnhöfen und Zügen werben jetzt Plakate für einen besseren Umgang mit dem Personal. Verkehrsminister Schnieder.
2: Rücksicht gehört mit ins Reisegepäck. Mit Respekt kommt jeder besser an. Und die Kampagne zeigt auch, dass die Sorgen und Ängste der Beschäftigten ernst genommen werden.
1: Mitarbeitende sollen mit Bodycams ausgestattet und das Sicherheitspersonal verstärkt werden. Der Konzern reagiert damit auf den gewaltsamen Tod eines Zugbegleiters bei einer Kontrolle vor 3 Monaten. Jens Spahn bleibt Vorsitzender der Fraktion von CDU und CSU. Die Unionsabgeordneten haben ihn 1 Jahr nach seinem Amtsantritt mit 86,5% im Amt bestätigt. Am Rande zog Spahn Bilanz zu einem Jahr schwarz-roter Bundesregierung.
3: 141 Gesetze in einem Jahr zeigen, diese Regierung, diese Koalition debattiert, aber sie führt jede Debatte eben auch zu einer Entscheidung. Wir diskutieren gelegentlich, aber dann entscheiden wir und machen damit einen Unterschied.
1: Es sei viel erreicht, aber das reiche noch nicht, so Spahn. Der FC Arsenal steht im Finale der Fußball-Champions League. Die Londoner haben sich im Halbfinal-Rückspiel gegen Atletico Madrid mit 1:0 durchgesetzt. Das Hinspiel war 1:1 ausgegangen. An diesem Mittwochabend will der FC Bayern das zweite Finalticket buchen. Die Münchner haben Paris Saint-Germain zu Gast. Das erste Duell hatte der Titelverteidiger aus Frankreich mit 5:4 für sich entschieden. Das Champions-League-Finale ist am 30. Mai in Budapest. 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
1: Diakonin bist du Magdeburg. Der Mai ist in katholischer Tradition auch der Marienmonat. Ein Monat, der besonders an Maria, die Mutter Jesu, erinnert. An eine Frau, die Vertrauen hatte, die Ja sagt, auch wenn die Wege, die man sich selbst gezeichnet hat, eigentlich ganz anders aussehen. Aber ich denke dabei nicht nur an Maria, ich denke an viele Frauen. Frauen, die geprägt haben, Familie, Gesellschaft, Kirche. Oft leise, oft im Hintergrund und doch unverzichtbar. Frauen tragen, gestalten, halten zusammen. Sie geben Halt, wo vieles ins Wanken gerät. Und oft sind sie es, die das Leben weitertragen, ganz konkret. Vielleicht ist der Marienmonat eine Einladung, genauer hinzuschauen. Welche Frauen haben mein Leben geprägt? Wer hat mich begleitet, gestärkt, ermutigt? Und vielleicht auch, wie wertvoll es ist, dass Frauen ihre Stimme erheben, Verantwortung übernehmen, sichtbar werden. Denn ohne sie wäre unsere Welt, der Glaube, das Leben nicht denkbar. Einen schönen Marienmonat.
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4: Sherlock Holmes, bestgehüteter Schatz, war ein in seiner Nachttischschublade verwahrtes Porträtfoto einer Dame.
5: Irene Adler.
4: Für meinen Freund wird sie wohl für immer die Frau bleiben. Nur ausgesprochen selten hörte ich ihn sie bei ihrem Namen nennen. Seiner Meinung nach war sie ein heller Stern am Firmament, der alle anderen Frauen überstrahlte. Allerdings war es keineswegs so, dass er für Irene Adler etwa eine geheime Empfindung hegte, die man Liebe hätte nennen können. Bis heute bin ich mir unsicher, ob er zu einem solchen Gefühl überhaupt fähig war oder ob er es nur aus Angst, dass es seine Urteilsfähigkeit trüben könnte, unterdrückte. Bei einer Gelegenheit hörte ich ihn sagen, Gefühle seien für ihn nichts weiter als Sand im Getriebe seines Geistes. Die einzige Frau, für die er jemals ein ehrliches Interesse gezeigt hat, war sie.
5: Irene Adler.
4: Irene Adler. In letzter Zeit hatte ich Holmes selten zu Gesicht bekommen. Als mich mein Weg am Abend des 20. März zufällig durch die Baker Street führte, beschloss ich daher, ihm einen unangemeldeten Besuch abzustatten.
6: Dr. Watson, welch eine angenehme Überraschung.
4: Guten Abend, Mrs. Hudson.
6: Guten Abend. Wir haben uns ja eine halbe Ewigkeit nicht gesehen.
4: Ach, das scheint mir zwar ein bisschen übertrieben, aber ein paar Monate werden es schon sein. Da mögen Sie recht haben.
6: Möglicherweise kam es mir bloß länger vor, weil...
4: Sicher können Sie sich vorstellen, dass meine ganze Aufmerksamkeit davon in Anspruch genommen wird, dass ich das erste Mal in meinem Leben Herr über einen eigenen Hausstand bin.
6: Ja, das freut mich auch für Sie. Es freut mich wirklich, aber...
4: Zudem habe ich ja wieder begonnen zu praktizieren.
6: So.
4: Und meine Frau möchte mich erstaunlicherweise ja auch hin und wieder mal zu Gesicht bekommen.
6: Die reizende Miss Morstan.
4: Jetzt heißt sie Mrs. Watson.
6: Aber...
4: Zudem habe ich ja wieder begonnen zu praktizieren.
6: So.
4: Und meine Frau möchte mich erstaunlicherweise ja auch hin und wieder mal zu Gesicht bekommen.
6: Die reizende Miss Morstan.
4: Jetzt heißt

0: in seinem Wohnzimmer auf und ab gehen.
1: Tja.
0: Geht es ihm gut?
1: Ja. Nun ja. Hm? Haben Sie eine Minute Zeit? Ja,
0: selbstverständlich. Für Sie doch immer, Mrs. Hudson.
1: Bitte kommen Sie herein.
0: Ja. Was ist denn? Sie scheinen so bedrückt. Geht es Mr. Holmes nicht gut?
1: Ach, Dr. Watson, wo soll ich da beginnen?
0: Sie wollen doch nicht etwa sagen, dass er wieder...
1: Seit Sie uns verlassen haben, vergräbt er sich fast nur in seinen Büchern und verbringt die Tage entweder hier, in diesem fürchterlichen Zustand, oder...
0: Sie wollen sagen, er spritzt sich wieder regelmäßig Kokain?
1: Bedauerlicherweise.
0: Ach.
1: Und Sie wissen ja, welche Auswirkungen das hat.
0: Ja, nur zu gut.
1: Entweder hetzt er von Ehrgeiz getrieben, irgendwelchen abstrusen Dingen zu den unmöglichsten Tages- und Nachtzeiten durch die ganze Stadt hinterher. Oder er sitzt tagelang düster vor sich hin brütend, bewegungslos in seinem Sessel. Dann macht er mir im Grunde noch mehr Angst als durch seinen übertriebenen Aktionismus.
0: Ich hatte ihn doch so gebeten, endlich Schluss mit diesem Teufelszeug zu machen.
1: Aber jetzt sind Sie ja nicht mehr da.
0: Ja.
1: Hier hat sich seitdem einiges verändert.
0: Ach.
1: Und zwar nicht gerade zum Besseren, das können Sie mir glauben.
0: Oh.
1: Mr. Holmes macht mir richtig gehend Angst.
0: Ach, ich hörte, dass er im Mordfall Trepow eine Einladung nach Odessa erhalten hat.
1: Das stimmt.
0: Nun, seine Aufklärung der außergewöhnlichen Tragödie der Brüder Atkinson wurde zudem allgemein gerühmt.
1: Auch das, ja.
0: Berichte darüber haben in allen Zeitungen gestanden.
1: Aber über die schrecklichen Schattenseiten in Mr. Holmes' Leben stand nichts in der Zeitung. Und diese Seiten machen das Leben hier im Haus nicht gerade einfach.
0: Offenbar hat er doch gut zu tun. Man munkelt, dass sich sogar das holländische Königshaus in einer delikaten Angelegenheit an ihn gewandt hätte.
1: Mag sein. Wie Sie wissen, hüllt er sich ja mit Vorliebe in Schweigen darüber, woran er gerade arbeitet.
0: Ja, ich erinnere mich.
1: Was Sie gerade alles aufgezählt haben, das waren die wenigen Glücksmomente der vergangenen Wochen.
0: Och.
1: An den anderen Tagen aber... Ach, Dr. Watson, es ist so furchtbar.
0: Bitte, bitte nicht, Mrs. Hudson. Sie wissen, ich kann Sie doch so schlecht weinen sehen.
1: Ich versuche, mich ja wirklich zusammenzureißen, aber es ist so schrecklich, was dieses fürchterliche Zeug mit ihm macht. Bitte, könnten Sie nicht vielleicht versuchen...
0: Ach, natürlich. Ich gehe sofort zu ihm nach oben und werde sehen, was ich tun kann.
1: Oh, danke, danke.
0: Warum haben Sie denn bloß nicht früher nach mir geschickt?
1: Wie gesagt, wir haben uns so lange nicht gesehen und da dachte ich, es sei womöglich unpassend, wenn ich...
0: Wenn es sich um Holmes oder Sie selbst handelt, können Sie immer nach mir schicken.
1: Oh, ja, ich bin so erleichtert, dass Sie heute hierher gekommen sind. Fast möchte ich sagen, Sie schickt der Himmel.
0: Jetzt wollen wir erst einmal sehen, ob ich etwas auszurichten vermag. Darf ich?
1: Ja, aber ja. Gehen Sie nur gleich zu ihm nach oben. Sie kennen sich ja aus.
0: Das tue ich.
1: Ich bin dann in der Küche.
0: Ist recht. So.
2: Herein.
0: Guten Abend, Holmes.
3: Ah, sieh an. Welch strahlender Glanz in meiner bescheidenen Hütte.
0: Ach.
3: Der Mann von Mrs. Morstan. Welch eine unerwartete und dazu recht seltene Freude.
0: Ja, darf ich?
3: Bitte, treten Sie ein.
0: Ja.
3: Sie wissen ja, wo alles ist. Bedienen Sie sich also selbst, wenn Sie mögen.
0: Nein, danke. Außer vielleicht...
3: Ja?
0: Ein wenig Luft würde vermutlich nicht schaden.
3: Ach, ich sehe, Sie sind sich treu geblieben.
0: Tja.
3: Bitte, dann öffnen Sie in Gottes Namen eines der Fenster.
0: Danke. Oh. Ja, das ist besser.
3: Der Ehestand scheint Ihnen zu bekommen.
0: Finden Sie?
3: Mhm. Sie haben 7,5 Pfund zugenommen, seit ich Sie zuletzt zu Gesicht bekommen habe.
0: Es sind bloß 7 Pfund.
3: Tatsächlich?
0: Ja, das kann ich beschwören.
3: Dann, mein Lieber, kleiden Sie sich neuerdings unvorteilhaft.
0: Oh, aber...
3: Hat Ihnen das

0: Noch niemand gesagt?
1: Nein. Danke. Dann hat sich mein Besuch hier bei Ihnen ja schon gelohnt.
0: Oh, das will ich meinen. Ich wusste gar nicht, dass Sie wieder praktizieren.
1: Und woher wissen Sie es jetzt?
0: Ich habe es deduziert.
1: Aber...
0: Sie sind vor kurzem pudelnass geworden. Ihr Dienstmädchen kann man zudem nur als äußerst nachlässig bezeichnen.
1: Ich... Also wirklich, Sie verstehen es, einem Angst zu machen. Ihre besonderen Fähigkeiten hätten Sie vor einigen Jahrhunderten sicherlich auf den Scheiterhaufen gebracht.
0: Möglich.
1: In der Tat habe ich am vergangenen Mittwoch einen Spaziergang über Land gemacht und sah entsprechend schlimm aus, als ich nach Hause kam. Mhm. Allerdings habe ich meine Kleidung seitdem gewechselt und weiß daher nicht, wie Sie um Himmels Willen darauf gekommen sein können.
0: Das war leicht. Sehen Sie sich nur die Innenseite Ihres rechten Schuhs an. Ja, genau dort, wo der Feuerschein hinfällt.
1: Und?
0: Und das Leder ist an dieser Stelle von mehreren parallel verlaufenden Streifen verunstaltet. Jemand hat offenbar also auf recht ungeschickte und wenig sachkundige Art und Weise vor kurzem dort Lehmkrusten entfernt.
1: In der Tat hat Mary dem Dienstmädchen gestern gekündigt.
0: Daran tat sie gut.
1: Und woran haben Sie bemerkt, dass ich wieder als Arzt tätig bin?
0: An dem leichten, sie bei ihrem Eintritt umwehenden Jodgeruch, dem schwarzen Silbernitratfleck an ihrem rechten Zeigefinger und der Ausbuchtung an ihrem Zylinder natürlich. Dort verstecken sie sicherlich ihr Stethoskop, wie es so viele ihrer Berufskollegen tun.
1: Erstaunlich. Absolut erstaunlich, was Sie alles beobachten.
0: Deduziere, Watson. Ich deduziere. Beobachten ist dabei nur der erste Schritt. Sie, mein Lieber, beobachten weder noch deduzieren Sie.
1: Aber ich...
0: Die Stufen, die hier heraufführen, haben Sie doch bestimmt viele hundert Mal gesehen.
1: Ja, gewiss.
0: Wie viele sind es denn genau?
1: Das weiß ich nicht.
0: Sehen Sie? Und genau das meine ich. Die Dinge liegen vor Ihnen. Aber Sie beobachten nicht, geschweige denn, dass Sie aus dem, was Sie sehen, irgendwelche Schlüsse ziehen würden.
1: Na ja, aber...
0: Wenn Sie das täten, dann wüssten Sie nämlich, dass es 17 Stufen sind.
1: Tja, ich glaube, jetzt nehme ich doch ein Tässchen Tee.
0: Bitte, bedienen Sie sich nur, mein lieber Freund.
1: Danke.
0: Da Sie ja in unserer gemeinsamen Zeit ein paar meiner nebensächlichen Fälle aufgezeichnet haben, könnte es sein, dass das hier womöglich Ihr Interesse weckt.
1: Was ist das?
0: Ein Brief.
1: Das war mir durchaus klar.
0: Er kam mit der letzten Post.
1: Aha.
0: Haben Sie jemals zuvor solch ein Briefpapier gesehen?
1: Ehrlich gesagt nicht. Rosa.
0: Ja.
1: Höchst ungewöhnlich.
0: Bitte lesen Sie ihn laut. Ich muss den Inhalt noch einmal hören.
1: Ja. Gegen 7:45 am heutigen Abend wird sie ein Gentleman aufsuchen, welcher sie in einer Angelegenheit von allerhöchster Bedeutung zu konsultieren wünscht. Durch ihre unlängst einem anderen Königshaus Europas gewährten Dienste haben wir Kenntnis darüber erhalten, dass man ihnen unbesorgt auch die delikatesten Angelegenheiten anvertrauen kann. Halten Sie sich also heute zur festgelegten Stunde in Ihren Räumlichkeiten auf und wundern Sie sich nicht, dass Ihr Besucher eine Maske tragen wird. Oh was? Eine Maske? Mysteriöser geht es wohl kaum. Was das wohl bedeuten mag?
0: Das lässt sich ohne die Kenntnis anderer Tatsachen nur schwer sagen. Was verrät uns der Bogen Papier über den Absender?
1: Er ist sehr schwer. Der Mann, der ihn beschrieben hat, muss offenbar wohlhabend sein. Denn solch ein Papier ist unter einer halben Krone pro Päckchen wohl nicht zu bekommen.
0: Aha.
1: Es ist außerdem so eigenartig steif.
0: Ganz recht. Scheint auch kein englisches Papier zu sein. Halten Sie es mal gegen das Licht.
1: Ja. Ah, da ist was. Ein großes E mit kleinem G. Ein großes P und ein großes G mit kleinem T.
0: Sieh an. Und was schließen Sie daraus?
1: Wird vermutlich ein Monogramm sein.
0: Keineswegs.
1: Nicht?
0: Nein, das G mit dem kleinen T bedeutet Gesellschaft. P steht gewiss für Papier und EG für den Ort der Herstellung. Hm. Moment.
1: Was ist denn das für ein dicker Wälzer?
0: Das Handbuch des Kontinents. Da haben wir es ja schon. Eger, ein Ort in Böhmen, unweit von Karlsbad gelegen. Mhm. Bekannt als Schauplatz von Wallensteins Tod, ist außerdem für seine Glashütten und Papiermühlen berühmt.
1: Ach, Böhmen! Erstaunlich!
0: Wenn ich mich nicht irre, ist unser geheimnisvoller Besucher gerade vorgefahren.
1: Tatsächlich?
0: Allerdings. Ein Doppelgespann mit ausgesprochen edlen Rössern. Aha. In diesem Fall scheint also tatsächlich sehr viel Geld zu stecken. Wenn vielleicht auch sonst nichts.
1: Ja, dann werde ich mich wohl besser rasch verabschieden und nach Hause gehen.
0: Kommt überhaupt nicht in Frage. Die Sache verspricht durchaus interessant zu werden. Es wäre daher doch jammerschade, wenn sie Ihnen entginge.
1: Aber...
0: Ah, hören Sie, da kommt er schon.
1: Ja, aber Ihr Klient hat doch unmissverständlich um höchste Diskretion gebeten.
0: Ach was, ich könnte Ihre Hilfe gebrauchen. Und davon würde letzten Endes doch vor allem auch er profitieren.
1: Ich...
0: Setzen Sie sich und schenken Sie dem Geschehen Ihre volle Aufmerksamkeit.
1: Ja, aber ich kann doch nicht einfach...
0: Ihre Fehlschlüsse haben mich schon mehr als einmal auf die rechte Fährte gebracht.
1: Also, das ist doch...
0: Psst. Och, da ist er schon. Herein!
2: Mr. Sherlock Holmes.
0: Ganz recht.
1: Oh.
0: Bitte, treten Sie ein.
2: Ja.
3: Ein großer und offenbar recht muskulöser Mann trat ein. Er war in einer Weise gekleidet, die in England, wenngleich sich darin sein offenbar grenzenloser Reichtum zeigte, als geschmacklos bezeichnet wird. Seine Kleidung war an allen möglichen Stellen mit edlen Pelzen verbrämt und überladen mit Ketten und Schmuck verziert. Der Besucher trug einen breitkrempigen Hut und eine schwarze Maske, die außer den Augen und dem Mund das ganze Gesicht verdeckte.
2: Meinen Brief, in dem ich mein Kommen ankündigte, haben Sie erhalten?
0: Das habe ich.
2: Gut. Oh. Da ist ja noch jemand.
0: Dies ist mein Freund und Kollege Dr. Watson. Er ist bisweilen so freundlich, mir bei meinen Fällen zur Hand zu gehen. Ich habe ihn gerade gebeten, mir in Ihrem Fall erneut diesen Dienst zu leisten.
1: Ja, guten Abend.
2: Aber ich hatte...
0: Bitte nehmen Sie Platz.
2: Na schön.
0: Sie wissen nun also, mit wem Sie es zu tun haben. Verständlicherweise würden wir auch gerne hören, wer uns an diesem Abend die Ehre seines Besuchs erweist.
1: Ja.
2: Nennen Sie mich einfach Baron von Kramm. Ich bin ein böhmischer Edelmann, das muss Ihnen genügen.
0: So? Muss es das?
2: Allerdings. Sollte Ihr Freund und Kollege kein Mann von Ehre sein, so würde ich es wirklich vorziehen, diese delikate Angelegenheit mit Ihnen allein zu besprechen, Mr. Holmes. Denn Verschwiegenheit hat in diesem Fall allerhöchste Priorität.
1: Ja, dann werde ich wohl besser...
0: Nichts werden Sie, lieber Watson. Ach. Alles, was Sie mir anzuvertrauen gedachten, können Sie auch vor diesem Gentleman äußern, Baron.
1: Ja.
0: Ich versichere es Ihnen. Also, worum handelt es sich?
2: Bevor ich Sie einweihe, versprechen Sie mir bitte, dass Sie volle 2 Jahre über alle diese Sache betreffenden Details schweigen werden.
1: Ach.
2: Danach wird die Angelegenheit keinerlei Bedeutung mehr haben. Gegenwärtig sieht dies bedauerlicherweise anders aus. Ich übertreibe nicht, wenn ich verlauten lasse, dass sie sogar von solcher Sprengkraft ist, dass sie die Geschichte Kontinentaleuropas stark beeinflussen könnte.
0: Oh. Ich verspreche zu schweigen.
1: Ich ebenfalls.
2: Ich danke Ihnen, Gentlemen. Verzeihen Sie bitte meine Maskierung, aber die hochstehende Person, der ich diene, wünscht, dass Ihr Mittelsmann unerkannt bleibt. Der Name, den ich Ihnen nannte, ist in Wahrheit nicht der meinige.
0: Das wusste ich gleich. Bitte, weiter.
2: Die Angelegenheit, um die es sich handelt, betrifft das Hohe Haus Ormstein.
0: Deren männliche Erben die erblichen Könige von Böhmen stellen.
2: Ganz recht.
0: Auch das war mir klar.
2: Ach ja?
0: Natürlich. Wenn Sie sich dazu herablassen, mir nun die Details der Sache darzulegen, könnte ich Sie weit besser beraten, Majestät.
1: Also, Majestät?
0: Allerdings.
2: Das.
0: Wir haben das außerordentliche Vergnügen, Wilhelm Sigismund von Ormstein, den Großherzog von Kassel-Falstein und erblichen König von Böhmen in unserer, meiner bescheidenen Behausung zu begrüßen.
1: Das ist ja nicht so.
2: Mr. Holmes, Sie.
0: Oder stimmt es etwa nicht?
2: Doch.
0: Na also, dann können Sie ja wieder Platz nehmen.
2: Ich gestehe, Sie sind mir ein wenig unheimlich, Mr. Holmes.
0: Das höre ich nicht zum ersten Mal. Bitte fahren Sie fort, Majestät.
2: Ja. Einen Augenblick. Die Maske ist nun wohl entbehrlich.
0: Das ist sie.
2: So. Ich bin inkognito aus Prag hierher gereist, um Sie persönlich zu konsultieren, weil ich diese heikle Sache keinem Mittelsmann anvertrauen wollte. Denn damit würde ich mich ihm vollständig ausliefern.
0: Ich verstehe.
2: Die Umstände, deretwegen ich Sie aufsuche, sind derart heikel, dass man bisher alle Vorsichtsmaßnahmen getroffen hat, die ganze Angelegenheit im Keim zu ersticken. Es muss unter allen Umständen verhindert werden, dass das Haus Ormstein ernstlich kompromittiert wird.
0: Was ich dazu beitragen kann, wird geschehen. Setzen Sie mich also bitte ins Bild.
2: Ja. Vor etwa 5 Jahren lernte ich während eines längeren Aufenthalts in Warschau Irene Adler kennen.
0: Ah.
2: Sicherlich wird Ihnen der Name etwas sagen.
0: Durchaus. Watson?
1: Holmes?
0: Schlagen Sie die Dame in meinem Index nach.
1: Natürlich. Moment. Das habe ich gleich.
0: Darin trage ich seit vielen Jahren alle Informationen über Personen zusammen, über die in den Zeitungen berichtet wird oder die ich sonst wie aufgeschnappt habe. Mein Index ermöglicht es mir daher, blitzschnell Fakten abrufen zu können.
2: Interessant.
1: Da haben wir sie schon.
0: Ah, lesen Sie vor, lieber Freund.
1: Ja. Irene Adler, geboren in Königswinter am Rhein im Jahr 1858. Mhm. Opernsängerin der Stimmlage Mezzosopran. Auftritte an der Scala in Mailand, langjähriges Engagement an der Königlichen Oper in Warschau.
0: Aha.
1: Lebt in London.
2: Stimmt.
0: Sie an. Sie haben dieser sicherlich auffallend attraktiven Sängerin, wie ich vermute, einige kompromittierende Briefe geschrieben, die Sie nun zurückfordern wollen.
2: Aber woher wissen Sie?
0: Ist es so?
2: Ja.
0: Aber eine geheime Eheschließung hat es hoffentlich nicht gegeben.
2: Nein.
0: Keine rechtsgültigen, von Ihrer Hand unterzeichneten Briefe, Dokumente, Papiere und Urkunden?
2: Keine.
0: Dann verstehe ich ehrlich gesagt die ganze Aufregung nicht. Sollte die Dame diese nicht unterschriebenen Briefe für eine Erpressung benutzen wollen, wie sollte sie dann deren Echtheit beweisen?
1: Durch die Handschrift.
0: Ach, bah, Watson, die ist eine Fälschung.
1: Das private Briefpapier.
0: Wurde dem König gestohlen.
1: Aber das persönliche Siegel des Königs von Böhmen.
0: Hat ein findiger Betrüger nachgemacht.
1: Ach.
2: Meine Fotografie.
0: Ach, die ist nur gekauft.
2: Irene Adler und ich, wir sind beide auf der Fotografie zu sehen.
1: Du meine Güte.
0: Was für ein Fauxpas. Damit haben Majestät wirklich eine schlimme Indiskretion begangen. Mit dieser Fotografie haben Sie sich ernsthaft kompromittiert.
1: Oh, allerdings.
2: Damals war ich noch Kronprinz. Ich war jung und bis über beide Ohren verliebt in diese faszinierende, aber sehr gefährliche Frau.
1: Das Bild muss umgehend wieder in Ihren Besitz.
2: Das haben wir natürlich schon versucht und sind gnadenlos gescheitert.
1: Da bieten Sie ihr Geld, viel Geld.
2: Das ist bereits geschehen. Sie will es nicht verkaufen.
0: Ach, dann wird man es stehlen müssen.
1: Holmes!
0: Tut mir leid, ich sehe keine andere Möglichkeit.
1: Also, das ist...
2: 5 Versuche hat es in dieser Richtung bisher gegeben. 2 haben Einbrecher in meinem Auftrag ihr Haus durchwühlt. 1 wurde ihr Gepäck umgeleitet, als sie verreiste. 2 hat man ihr aufgelauert und ihre Handtasche gestohlen. Oh. Alles ohne Erfolg.
1: Das darf doch nicht wahr sein.
0: Tja. Niemand hat seitdem die Fotografie zu Gesicht bekommen?
2: Niemand.
1: Aber Holmes!
2: Was gibt es da zu lachen? Ich stehe am Rande des Abgrunds und Sie...
1: Verzeihen Sie, Majestät, aber das ist wirklich ein nettes kleines Problem, mit dem Sie da zu mir gekommen sind.
2: Schön, dass Sie das offenbar erfreut. Ich jedoch kann wegen dieses netten kleinen Problems keine Nacht mehr ruhig schlafen.
0: Das kann ich mir vorstellen. Mhm. Was glauben Sie, hat diese Irene Adler mit der Fotografie im Sinn?
2: Mich zu ruinieren? Was wohl sonst?
0: Ja, ja, aber wie?
2: Ich stehe kurz vor meiner Eheschließung.
0: Ah.
2: Meine Braut entstammt einem skandinavischen Königshaus, welches als sehr sittenstreng gilt.
0: Ist das so? Mhm.
2: Sollte auch nur der geringste Zweifel an meiner moralischen Integrität bestehen, würde die Hochzeit sofort abgesagt. Meine Familie wäre mit einem Schlag innerhalb der europäischen Hocharistokratie kompromittiert.
0: Ich widerspreche nicht.
1: Und diese Irene Adler hat...
2: Sie hat gedroht, dem Vater meiner Braut die Fotografie zuzusenden. Ja.
1: Also, das ist
2: doch... Und sie wird es tun. Ich weiß, dass sie es wird. Sie hat einen Körper... der sie zur schönsten aller Frauen macht. Aber ihr Verstand ist dem des intelligentesten Mannes ebenbürtig.
0: Das bleibt vorerst abzuwarten.
1: Tja.
2: Sie scheint jedenfalls zu allem entschlossen, um zu verhindern, dass ich eine andere Frau heirate.
0: Ah. Hat sie die Fotografie denn schon abgeschickt?
2: Nein.
0: Dessen sind Sie sich sicher?
2: Vollkommen sicher. Sie hat mir gesagt, dass sie abschicken würde, wenn mein Verlöbnis öffentlich proklamiert wird.
1: Aha.
0: Und das ist wann genau?
2: Am kommenden Montag.
1: Je, so bald schon.
0: Das bedeutet, uns bleiben genau 3 Tage.
2: So ist es.
0: Das trifft sich gut, da ich mich zunächst noch um 2, 3 andere Angelegenheiten zu kümmern habe.
2: Aber Sie können doch nicht...
0: Sie bleiben in der Stadt?
2: Ja. Sie finden mich im Langham Hotel. Ich bin dort unter dem Namen abgestiegen, den ich Ihnen nannte.
0: Baron von Kramm.
2: Ganz recht.
0: Schön. Ich werde Sie wissen lassen, wenn es Fortschritte in Ihrer Angelegenheit zu vermelden gibt.
2: Ich hoffe, baldigst von Ihnen zu hören, Mr. Holmes.
0: Ja, ja. Nur noch kurz zur Frage meiner Bezahlung.
2: Da haben Sie völlig freie Hand.
0: Ach, wirklich?
2: Gewiss. Ich versichere Ihnen, ich würde ohne zu zögern einer der Provinzen meines Reiches hergeben, wenn ich dadurch wieder dieser unseligen Fotografie habhaft werden könnte.
0: Ganz so viel wird wohl nicht nötig sein. Aber für die Deckung meiner laufenden Kosten würde ich...
2: Hier sind 300 Pfund in Gold und 700 in Banknoten.
1: So viel, aber...
0: Das wird fürs Erste reichen, denke ich. Wo muss ich unterschreiben?
2: Hier unten, bitte. Ich danke Ihnen.
0: Aber nein, ich habe zu danken. Fehlt also nur noch die Adresse der Dame.
2: Bryony Lodge, Serpentine Avenue, St. John's Wood.
0: Watson?
1: Ja, ich schreibe es auf.
0: Letzte Frage.
2: Bitte.
0: Diese Fotografie, sie war größer als eine Visitenkarte?
2: Oh ja, sie hat Postkartengröße.
0: Aha. Dann wünsche ich gute Nacht, Majestät. Ich bin zuversichtlich, dass ich Ihnen bald erfreuliche Nachricht senden werde.
2: Das wäre wünschenswert.
0: Und auch Ihnen gute Nacht, mein lieber Watson.
1: Aber ich...
0: Ich erwarte Sie morgen um 3 Uhr hier bei mir in der Baker Street, um mit Ihnen über diese vertrackte Angelegenheit zu plaudern.
1: Ja, aber ich wollte doch noch...
0: Mrs. Hudson?
4: Ja, Mr. Holmes?
0: Geleiten Sie die Herrschaften hinaus.
4: Wie Sie wünschen. Bitte kommen Sie, meine Herren.
2: Ja, auf Wiedersehen.
0: Auf Wiedersehen.
1: Wiedersehen.
0: Und meine herzlichen Grüße an die Gattin.
1: Werde ich ausrichten.

0: Pünktlich um 3 Uhr am nächsten Tag stellte ich mich also wieder in der Baker Street ein.
1: Mr. Holmes ist nicht da.
2: Was?
0: Aber...
1: Er hat heute früh bereits um 7:45 das Haus verlassen und ist noch nicht wieder zurückgekehrt.
0: Aha. Na, sicher wird er gleich kommen.
1: Möchten Sie auf ihn warten?
0: Na, und ob ich das möchte?
1: Dann gehen Sie bitte nach oben. Ich habe bereits das Feuer im Wohnzimmer entfacht. Der Tee kommt sofort.
0: Danke, Mrs. Hudson.
1: Ich bitte Sie.
0: Es war beinahe schon 4 Uhr, als die Tür geöffnet wurde.
2: Oh, endlich! Taschen, Sir.
0: Wer sind denn Sie? Ein Mann mit wirrem Haar, struppigem Backenbart, rotglühendem Gesicht und zerschlissener Kleidung stand mitten im Raum und blitzte mich aus listigen, angriffslustigen Augen an.
2: Holmes? Wer sonst? Oh, so verzeihen Sie mir meine Unpünktlichkeit. Ich bin sofort bei Ihnen.
0: Ja.
2: Schenken Sie mir schon mal ein Tässchen Tee ein. Das habe ich mir nämlich redlich verdient.
0: Gern. Demaskiert und respektabel in einen gut sitzenden Tweed-Anzug gekleidet, erschien mein Freund wenige Minuten später wieder, ließ sich kichernd in seinen Sessel am Kamin fallen und genoss den guten Tee, den Mrs. Hudson frisch für ihn aufgebrüht hatte.
2: Das tut gut.
0: Was ist denn so komisch?
2: Ich möchte wetten, dass Sie nie darauf kommen würden, was ich heute Vormittag erlebt habe, mein lieber Watson.
0: Nun, ich gehe davon aus, dass Sie alles daran gesetzt haben, etwas über die Gewohnheiten von dieser Irene Adler herauszufinden.
2: Oh ja, das habe ich. Und zwar mit übergroßem Erfolg.
0: Ja, na zählen Sie schon.
2: Gemach, gemach, lieber Watson.
0: Ach.
2: Sie hatten ja gerade Gelegenheit, meine äußerst vortreffliche Verkleidung zu bewundern.
0: Allerdings, wenn ich nicht um Ihre Vorliebe in Kostüm und Maske zu ermitteln wüsste, hätte ich Sie sicherlich nicht erkannt.
2: Ja, das ist wahr, die Maskerade war perfekt. Es hat mir wenig Mühe bereitet, das Haus von Irene Adler zu finden. Ist ein wahres Schmuckstück von einer Villa mit großem Garten nach hinten raus.
0: Ja.
2: Das Haus selbst beginnt direkt an der Straße, was idealer für unsere Zwecke nicht sein könnte.
0: Wieso das?
2: Davon wird noch zu sprechen sein.
0: Aha.
2: Vorne rechts liegt das Wohnzimmer und dies ist von entscheidender Wichtigkeit, denn dort verbirgt sie das, wonach wir suchen.
0: Ach.
2: Dessen bin ich mir sicher.
0: Die Fotografie, die einen Skandal in Böhmen auslösen würde, wenn sie in die falschen Hände gerät.
2: Ganz genau. Gleich um die Ecke befindet sich ein Pferdestall. Erwartungsgemäß traf ich dort auf den jungen Kutscher von Irene Adler. Er war gerade dabei, die Pferde zu striegeln und dankbar für etwas Hilfe. Ich erhielt 2 Pence, ein Glas halb Porter, halb Ale und jede Menge Informationen über Miss Adler.
0: Oh.
2: Seine Majestät scheint nicht übertrieben zu haben, was das Aussehen und viel wichtiger, die Ausstrahlung dieses Weibes betrifft.
0: Inwiefern?
2: Sie scheint in der ganzen Gegend allen Männern den Kopf verdreht zu haben.
0: Oh.
3: Ruhig, ganz ruhig. Erzähl weiter.
4: Madame Adler führt im Grunde genommen ein sehr ruhiges Leben. Derzeit singt sie nur ab und zu ein Konzert. Auf der Opernbühne hat sie schon einige Monate nicht mehr gestanden.
3: Aber sie wird doch sicher mal das Haus verlassen.
4: Das tut sie auch. Und zwar täglich. 5:00 Uhr muss ich sie an der Haustür abholen und im Park mit ihr ausfahren. 7:00 sind wir dann zum Dinner wieder zurück.
3: Aha. Trifft sie sich in dieser Zeit mit jemandem?
4: Nein, das nicht. Aber es gibt da durchaus jemanden in ihrem Leben.
3: Ach ja?
4: Der Kerl heißt Godfrey Norton. Ist ein Rechtsanwalt, dunkelhaarig und sehr gut aussehend. Er arbeitet am königlichen Gerichtshof in Temple.
3: Aha. Und dieser Norton besucht der Madame Adler regelmäßig, ja?
4: Mhm, täglich.
3: Ach.
4: Manchmal auch mehrmals am Tag.
3: Sehen Sie an.
4: Hab ihn schon oft nach Hause gefahren. Gibt immer ein gutes Trinkgeld.
3: Oh, ein Gentleman also.
4: Oh ja, das ist er. Ein Mann von edelsten Manieren.
3: Na, so.
0: Ein Rechtsanwalt, der täglich bei ihr ein- und ausgeht? Ist sie seine Klientin oder seine Geliebte?
2: Das genau ist die Frage, lieber Watson. Im ersten Fall hat sie ihm vermutlich die vermaledeite Fotografie zur sicheren Verwahrung übergeben, was für unsere Absichten nicht gerade von Vorteil wäre.
0: Weiß Gott nicht.
2: Im zweiten Fall, wenn die beiden ein Verhältnis haben sollten, ist das weit weniger wahrscheinlich.
0: Ach.
2: Um uns Klarheit in diesem Punkt zu verschaffen, schlich ich nach Beendigung meiner Arbeit im Stall wieder vor das Haus und verbarg mich dort hinter einer Mauerecke. Ich musste nicht lange warten, bis ein Mann mit einer Droschke ankam, schnellen Schrittes auf das Haus zuging und dort dann auch umgehend eingelassen wurde. Ich sah ihn durch das Fenster in der nächsten halben Stunde erregt im Wohnzimmer auf- und abgehen und auf jemanden einreden.
0: Ob er mit Irene Adler sprach?
2: Ganz sicher sogar. In großer Hast kam er dann wieder aus dem Haus und stieg in die noch wartende Droschke. Ich hörte ihn aus meinem Versteck dem Kutscher genaue Anweisungen geben.
5: Ich bitte Sie, fahren Sie wie der Teufel. Erst zu Gross und Hankies in der Regent Street. Und dann weiter zur Kirche St. Monica in der Edgeway Road. Ich zahle Ihnen einen halben Guinea extra, wenn Sie das in 20 Minuten schaffen.
6: Sehr wohl, Sir. Hey!
2: Damit brauste die Kutsche los. Wenig später sah ich meinen Freund, den Kutscher von Madame Adler, mit nur halb zugeknöpfter Jacke um die Ecke biegen. Das Dienstmädchen musste ihn wohl in aller Eile herbeordert haben. Eine atemberaubend schöne Frau trat aus dem Hauseingang und schritt hastig auf die Kutsche zu. Sie schien sehr erregt zu sein.
7: Zur St. Monica-Kirche, John.
4: Sehr wohl, Herrin.
7: Und bitte beeil dich. Ich gebe dir einen halben Sovereign, wenn wir in 20 Minuten da sind.
4: Machen Sie sich keine Sorgen. Das schaffe ich locker.
2: Dieser Adler hat ein Gesicht, für das mancher Mann sicherlich bereit wäre, alles zu tun.
0: Sie haben doch hoffentlich Ihre Verfolgung aufgenommen.
2: Natürlich. Die Gelegenheit war einfach zu günstig. Ich hielt mir sofort eine Mietdroschke an.
3: Kutscher! Hey, Kutscher! Schnell zur St. Monica-Kirche in der Edgeworth Road. Beeilen Sie sich. Wir müssen es in 20 Minuten schaffen.
8: Kannst du die Fahrt dann auch bezahlen?
3: Ach, gewiss. Wenn wir pünktlich ankommen, gibt's noch einen Sovereign extra.
8: Den kannst du schon mal raussuchen. Hey, ja! Hey, ja.
2: Meine Droschke hielt als letzte vor der Kirche. Ich stürzte in das Gotteshaus und fand es, abgesehen von Irene Adler und Godfrey Norton, die mit einem Priester am Altar standen, gänzlich leer. Der Priester trug ein Chorhemd.
5: Das kann doch nicht wahr sein.
9: Es tut mir leid, aber ich muss darauf bestehen. Es dient ja auch Ihrer Absicherung.
7: Und jetzt?
5: Sie da!
3: Meinen Sie mich, Sir?
5: Ja, Sie schickt der Himmel.
3: Tatsächlich, Sir.
5: Bitte, können Sie meiner Verlobten und mir einen großen Dienst erweisen?
3: Wenn Sie mir verraten tun, um was es sich handelt.
5: Es wird nicht lange dauern. Wir würden nur 3 Minuten Ihrer geschätzten Zeit benötigen. Der Priester weigert sich, unsere Eheschließung zu vollziehen, wenn kein Zeuge dabei zugegen ist.
3: Och.
5: Es scheint irgendetwas mit unseren Papieren nicht ganz in Ordnung zu sein. Meine Verlobte ist Deutsche.
3: Verstehe.
5: Wären Sie wohl so freundlich? Sie würden ein liebendes Paar sehr glücklich machen.
3: Wenn Ihnen so viel dran liegt, Sir, dann ja.
5: Ja?
3: Dann stehe ich Ihnen und Ihrer Gattin in Spe selbstverständlich liebend gern zur Verfügung.
5: Oh, da fällt mir aber ein Stein vom Herzen. Kommen Sie schnell!
3: Ja, ich komme ja schon, Sir.
5: Er macht's! Jetzt wird alles gut. Du wirst sehen.
7: Wir sind Ihnen ja so dankbar.
3: Nicht doch, Madam.
9: So erkläre ich Sie also vor einem Zeugen zu Mann und Frau.
7: Godfrey.
5: Irene.
0: Das ist ja nicht zu glauben.
2: Nicht wahr? Und sehen Sie mal hier, Watson.
0: Oh, ein Sovereign?
2: Ganz recht. Den hat sie mir geschenkt.
0: Ach.
2: Ich werde ihn als Andenken an diesen absonderlichen Fall mit einem Loch versehen und zukünftig an meiner Uhrkette tragen.
0: Die beiden werden doch hoffentlich nicht zu einer Hochzeitsreise aufgebrochen sein.
2: Ach, keine Sorge. Er fuhr mit seiner Droschke zurück zum Gericht und sie hörte ich sagen, dass sie wie üblich um 5 im Park ausfahren würde.
7: Ich werde wie üblich um 5 im Park ausfahren.
0: Und Sie? Was machten Sie, Holmes?
2: Ich machte mich auf den Nachhauseweg und traf meine eigenen Vorkehrungen.
0: Und die wären?
2: Kaltes Rindfleisch und ein großes Bier bei Mrs. Hudson zu bestellen. Und da bringt die gute Seele es auch schon. Herein!
1: Ihr Essen, Mr. Holmes.
2: Oh, Sie sind ein Engel, Mrs. Hudson.
1: Ach, das sagen Sie immer nur, wenn ich Ihnen zu essen bringe.
2: Aha, darüber sollten Sie mal nachdenken.
1: Oh, Sie sind ein kleiner Frechdachs.
2: Ich widerspreche nicht. Oh, gleich 2 Portionen, sehr gut. Ich habe einen Bärenhunger.
1: Finger weg. Oh. Der 2. Teller ist natürlich für unseren lieben Dr. Watson.
0: Oh, wie nett.
1: Ich weiß doch, wie gerne Sie mein gekochtes Rindfleisch essen.
0: Ja, besonders mit Ihrer Spezialsoße.
1: Ja, ich habe Ihnen extra viel davon gegeben.
2: Aber er will doch abnehmen.
1: Oh.
2: Könnte ich nicht doch? Vielleicht ein
1: Finger weg. Oh. Sollte noch jemand einen Nachschlag wünschen, wissen die Herren ja, wo ich zu finden bin.
0: Keine Sorge. Danke, Mrs. Hudson.
1: Gern.
0: Guten Appetit.
2: Auch schon. Auch schon.
0: Ach, köstlich.
2: In der Tat. Ist meine erste Mahlzeit heute. Habe ich doch glatt vergessen zu frühstücken. Vom Mittagessen ganz zu schweigen.
0: Muss man deshalb so schlingen?
2: Natürlich muss man das.
0: Also, und das hat Mrs. Hudsons gutes Rindfleisch nun wirklich nicht verdient.
2: Lassen Sie das mal meine Sorge sein.
0: Wie geht es denn nun weiter? Mit dieser Adler, meine ich.
2: Nun, ich werde nun Ihrer geschätzten Hilfe bedürfen.
0: Mit dem größten Vergnügen.
2: Ich hoffe, es macht Ihnen nichts aus, dass wir dabei ein wenig das Gesetz übertreten müssen. Eventuell könnte es auch sein, dass wir verhaftet werden.
0: Aber
2: besser wäre es also, wenn Sie sich vorsorglich noch einmal richtig satt essen würden. Es ist im Grunde genommen für eine gute Sache, Watson. Und wenn ich meine Beziehungen spielen lasse, kommen wir bestimmt in eine Zelle. Das wäre dann doch fast wie früher.
0: Also, ich weiß nicht.
2: Ich scherze nur. Darf ich auf Sie zählen?
0: Das wissen Sie doch. Was haben Sie denn vor?
2: Es ist jetzt kurz nach 5. Mhm. In 2 Stunden müssen wir wieder vor dem Haus von Irene Adler Posten bezogen haben. Denn dann kommt sie von ihrer täglichen Ausfahrt zurück.
0: Ja. Und was dann?
2: Ich habe schon einige Vorkehrungen getroffen, damit alles vor dem Haus in der von uns gewünschten Richtung verlaufen wird. Eines aber müssen Sie mir versprechen, lieber Freund.
0: Und zwar?
2: Dass Sie sich, egal was geschieht, auf keinen Fall einmischen werden, sondern vielmehr brav tun werden, was wir nun besprechen.
0: Ja, aber ich...
2: Entweder Sie versprechen es, oder ich werde Sie nicht mitnehmen.
0: Ach, ich verspreche es.
2: Sehr gut. Es wird ein kleines Handgemenge geben. Halten Sie sich unbedingt davon fern und vor allem greifen Sie nicht ein. Das Ganze dient lediglich dazu, dass ich in das Haus eingelassen werde.
0: Aha.
2: Einige Minuten nachdem dies geschehen ist, wird ein Fenster im Wohnzimmer geöffnet werden. Es ist dringend erforderlich, dass Sie, mein lieber Watson, sich auf dem Bürgersteig in unmittelbarer Nähe zu diesem Fenster aufhalten.
0: Ja, schön. Und warum das?
2: Sie werden mich durch das Fenster sehen können. Auf mein Zeichen hin müssen Sie dann etwas in das Zimmer werfen und gleichzeitig mehrmals laut Feuer rufen.
0: Feuer?
2: Ja, ganz recht.
0: Also,
2: Das hier ist der Gegenstand, den Sie werfen werden.
0: Was ist das? Eine
10: übergroße Zigarre?
2: Oh, es ist bloß eine harmlose Rauchpatrone. Aha. Wie Klempner sie zu benutzen pflegen, um undichten Stellen in Rohrsystemen auf die Spur zu kommen. Sie hat auf jeder Seite eine Kappe zur Selbstentzündung. Sehen Sie?
10: Ja.
2: Sobald Sie Feuer rufen, werden einige Passanten in Ihre Rufe einstimmen. Danach bitte ich Sie, zur Straßenecke zu gehen und dort auf mich zu warten. Ich werde binnen 10 Minuten dort sein.
10: Das ist alles?
2: Das ist alles.
10: Das sollte kein Problem darstellen.
2: Oh, das hoffe ich sehr. So. Es wird höchste Zeit, mich auf meine nächste Rolle vorzubereiten.
10: Und das wäre?
2: Warten Sie es ab, Watson. Warten Sie es ab.
10: Ach, aber...
2: Wenn Sie mögen, nehmen Sie sich doch noch meine letzte Scheibe Rindfleisch.
10: Gern.
2: Dann kommt das mit den 7,5 Pfund vielleicht ja doch noch hin.
10: Holmes! Also...
0: Gut 20 Minuten später trat Holmes, gänzlich verwandelt, wieder aus seiner Schlafzimmertür.
11: Gottes Segen für dich, mein Sohn.
10: Danke, Vater. Sie haben sich mal wieder selbst übertroffen.
2: Finden Sie?
10: Allerdings finde ich das. Was hätten Sie, wenn Sie dort geblieben wären, am Theater für eine glänzende Karriere machen können?
2: Oh, danke sehr.
11: Ich darf also davon ausgehen, dass man mir den ältlichen, gutmütig sympathischen Priester, der kein Wässerchen trüben kann, abnimmt?
10: Mhm, Sie dürfen.
2: Sehr gut. Dann sollten wir unverzüglich aufbrechen.
10: Ja.
0: Die Dämmerung brach bereits herein, als wir unser Ziel erreichten. Ein Laternenanzünder war gerade im Begriff, für ein wenig mehr Licht auf der Straße und dem Bürgersteig vor der Villa zu sorgen, welche Irene Adler bewohnte.
2: Sehr gut. Jetzt heißt es nur zu warten, bis sie nach Hause kommt.
10: Dafür, dass es so eine ruhige Gegend ist, stehen hier aber viele Leute herum.
2: Das ist gut so und von mir beabsichtigt.
10: Ach ja?
2: Das werden Sie später verstehen.
10: Ach, immer werde ich von Ihnen auf später vertröstet.
2: Und? Ich dachte, Sie seien von früher noch daran gewöhnt.
10: Daran habe ich mich nie gewöhnen können. Und das wissen Sie nur zu genau.
2: Wie auch immer. Diese überraschende Eheschließung ist eine zweischneidige Sache.
10: Inwiefern?
2: Es besteht dadurch die Möglichkeit, dass Madame Adler nun genauso wenig recht ist, dass ihr frisch gebackener Gatte die Fotografie zu Gesicht bekommt, wie seine Majestät es verhindern möchte, dass die Eltern seiner Braut Kenntnis davon erhalten.
10: Stimmt. Es bleibt aber dennoch die Frage, wo sie die Fotografie die ganze Zeit versteckt hat.
2: Da sie Postkartengröße hat, wird sie sie sicher nicht an ihrem Körper verstecken, denn dazu ist sie zu groß. Außerdem weiß sie aus zweimaliger, leidvoller Erfahrung, dass seine Majestät über die Möglichkeit verfügt, ihr durch seine Leute auflauern zu lassen.
10: Aber wo hat sie sie dann?
2: Möglich wäre es, dass sie sie ihrem Bankier oder ihrem Anwalt zur Aufbewahrung übergeben hat.
10: Das wäre für unsere Zwecke indes nicht sehr gut.
2: Wahrlich nicht. Ich glaube auch eher, dass diese Möglichkeiten ausscheiden. Frauen sind von Natur aus Geheimniskrämerinnen. Madame Adler weiß nur zu gut, dass sie in dieser heiklen Angelegenheit niemandem trauen kann. Daher wird sie sie für sich behalten haben und vor allem griffbereit, denn sie soll ja in den nächsten Tagen verwendet werden, um den König vor seiner Braut, deren Eltern und der Hocharistokratie unmöglich zu machen.
10: Stimmt.
2: Und daher glaube ich, dass sie sie irgendwo in ihrem Wohnzimmer versteckt hat.
10: Aber seine Majestät hat doch 2-mal bei ihr einbrechen lassen, ohne Erfolg.
2: Na, nicht jeder Einbrecher versteht es, wirklich gründlich zu suchen.
10: Aha. Und wie gedenken Sie zu suchen?
2: Wie kommen Sie darauf, dass ich suchen werde?
10: Etwa nicht?
2: Wie käme ich dazu?
10: Ja.
2: Ich werde vielmehr die Herren des Hauses dazu bringen, mir das Versteck zu zeigen.
10: Sie werden...
2: Mhm.
10: Ach, aber sie wird sich gewiss weigern.
2: Dazu wird sie keine Gelegenheit haben. Lassen Sie mich nur machen.
10: Aber...
2: Ah, da kommt schon Ihre Kutsche. Treten Sie jetzt beiseite, Watson. Mhm. Denken Sie daran, was ich Ihnen gesagt habe.
10: Ja, doch.
2: Viel Glück.
10: Ja, Ihnen auch.
2: Ja, ja.
4: Ho, ho! So ist's brav. Wir sind da, Madam.
7: Danke, John.
12: Lass gut sein. Ich will der Dame aus der Kutsche helfen.
4: Nein, ich! Weg da!
12: Von wegen!
4: Was soll denn das? Sachte, sachte!
12: Du hast uns gar nichts zu sagen.
4: Weg da!
7: John!
4: Was erlaubt ihr euch? Verschwindet, aber ganz schnell, sonst...
13: Gibt es ein Problem?
12: Du hast gleich ein Problem, Alterchen.
4: Verschwinde, Pfaffe!
13: Aber ich...
7: Lassen Sie sofort den Referent los.
12: Von wegen! Ja.
4: Jetzt ist aber Schluss. Jetzt geht es erst richtig los.
13: Du Hilfe!
12: Eine hübsche Uhr haben Sie da, Miss.
4: Ja.
7: Fassen Sie mich nicht an.
4: Jetzt wird es mir aber zu dumm. Zeig mal. Ah, so eine hätte ich auch gerne.
13: Lassen Sie die Dame in Ruhe.
12: Du Wicht denkst, dass du uns etwas zu sagen hättest, ja?
4: Wir werden dir eine Lehre erteilen.
13: Nein, ja.
4: Auseinander!
7: Lassen Sie den alten Mann los, oder?
12: Oder?
4: Oder was?
7: Oder ich rufe die Polizei.
12: Oh, da haben wir aber Angst.
4: Ja. Verschwindet! Komm, weg hier!
12: Wenn du meinst.
4: Ja, ich meine.
12: Aber eins muss ich noch machen.
7: Nein! Nein! Sie Ängste. Oh, wie leid
4: mir das tut.
12: Ja,
4: das sieht nicht gut aus.
13: Es geht schon. Hauptsache, der Dame ist nichts passiert.
7: Mir geht es gut.
13: Sicher wollten die Kerle Ihnen Ihre Uhr stehlen.
7: Wenn Sie es wollten, so haben Sie es jedenfalls nicht geschafft.
4: Ich fürchte, die Platzwunde an der Stirn muss genäht werden.
13: Ach, das geht schon. Ich werde...
7: Kommt überhaupt nicht in Frage. Ich bestehe darauf, dass Sie jetzt mit mir in mein Haus gehen und sich hinlegen.
13: Aber ich bin...
7: Keine Widerrede. John,
4: Madam,
7: holen Sie Dr. Green hierher.
4: Sehr wohl. Hier.
7: Kommen Sie. Stützen Sie sich auf mich.
13: Sehr freundlich.
7: Oh. Geht es?
13: Ja, danke.
7: In meinem Wohnzimmer steht ein bequemes Sofa. Dort können Sie sich ausruhen, bis der Arzt kommt und Ihre Wunde versorgt.
13: Oh ja, zu freundlich, Madam, zu freundlich.
10: Mein Gott, wie schön diese Frau ist. Augenblicklich wurde Licht im Wohnzimmer gemacht. Ich sah, wie Holmes von der Dienerschaft auf das Sofa gebettet wurde. Dann bat er offenbar darum, dass man das Fenster öffnen möge. Seinem Wunsch wurde Folge geleistet. Alles schien genau nach Plan zu laufen.
7: Die frische Luft wird Ihnen gewiss gut tun.
13: Sind ein Engel.
7: Ich doch.
10: Jetzt heißt es nur zu warten, bis er mir das Zeichen gibt. Ich holte derweilen schon einmal die Rauchpatrone hervor und präparierte sie entsprechend. So, fertig. Schon hob Holmes von Irene Adler unbemerkt den Arm und gab mir damit den verabredeten Wink.
14: Feuer!
15: Feuer!
14: Es brennt! Feuer! Feuer!
10: Dicke Rauchschwaden quollen aus der Patrone und verbreiteten sich rasch in den großen Raum.
13: Beruhigen Sie sich, Madam. Ich glaube, es ist nur falscher Alarm.
7: Was ist denn heute nur hier los? Mary, kümmer du dich weiter um den Reverend. Ich bin auf meinem Zimmer.
10: Wie mir geheißen war, zog ich mich nun an die Straßenecke zurück und wartete dort auf Holmes. Nur wenige Minuten später trat er aus dem nun immer dichter werdenden Nebel und schritt schnellen Schrittes auf mich zu.
16: Fort von hier, Watson. Kutscher, Kutscher! Steigen Sie ein, lieber Freund.
17: Ja. Wohin soll's denn gehen, Sir?
16: Baker Street 221B.
17: Sehr wohl. Ja!
16: Das haben Sie sehr gut gemacht.
17: Oh, danke.
16: Alles ist absolut perfekt gelaufen.
17: Soll das heißen, Sie haben die Fotografie?
16: Oh, das nicht. Oh, dazu war leider keine Zeit, aber ich weiß jetzt zumindest, wo sie versteckt hat.
17: Wie das?
16: Ganz einfach.
15: Als sie dachte, dass ihr Haus in Flammen stand, ging sie instinktiv zu dem Platz, an dem das Wertvollste versteckt ist, um es vor dem Feuer zu retten. Neben dem Kamin gibt es in der Wandverkleidung ein Geheimfach. Dort ist die Fotografie.
10: Ich muss Ihnen mal wieder meine höchste Anerkennung zollen, Holmes.
15: Danke sehr. Sicher haben Sie bemerkt, dass die beiden zwielichtigen Individuen und die Damen und Herren, die in ihren Feuerchor einstimmten, allesamt von mir zu diesem Zweck engagiert worden waren.
10: Ja, das dachte ich mir.
15: Ich hatte mir vor dem Gerangel etwas Theaterblut in die Hand geschüttet, welches ich dann zur gegebenen Zeit auf der Stirn verschmiert habe, um eine wirklich schlimme Verletzung vorzutäuschen.
10: Was Ihnen glänzend gelungen ist.
15: In der Tat. Ja. Madame Adler hat sich einen Augenblick, nachdem ihr natürlicher Instinkt sie das Versteck verraten ließ, mächtig über sich selbst geärgert und fluchtartig das Zimmer verlassen. Das gab mir die Möglichkeit, mich ebenfalls unter dem Dienstmädchen gegenüber geäußerten Hinweis, dass es mir plötzlich deutlich besser ginge, von dannen zu schleichen.
10: Ja, und wie geht es nun weiter?
15: Wir werden mit seiner Majestät morgen zwischen 5 und 7 Uhr dort läuten.
10: Aber zu dieser Zeit ist die Hausherrin doch immer unterwegs.
15: Eben.
10: Ja.
15: Wir werden uns von der Haushälterin ins Wohnzimmer führen lassen und dort auf ihre Rückkehr warten. Irene Adler wird aber um 7 weder uns noch die Fotografie dort vorfinden. Und damit wird der Fall dann abgeschlossen sein.
10: Ich weiß gar nicht, was ich sagen soll.
15: Wie wäre es damit, dass Sie es durchaus in letzter Zeit sehr vermisst haben, mich auf meinen kleinen Abenteuern zu begleiten?
10: Ja. Ja, das habe ich wirklich.
0: Als wir die Baker Street erreichten, bezahlte ich gerade den Kutscher und Holmes suchte in seinen Taschen nach dem Hausschlüssel, als im Dunkeln ein junger Mann schnellen Schrittes an uns vorbeiging.
7: Gute Nacht, Mr. Sherlock Holmes.
16: Gute Nacht.
10: Der Rest ist für Sie.
18: Danke, Sir.
7: Hey, her! Lauf!
16: Wer war das?
15: Das möchte ich auch gerne wissen.
10: Sie sind in dieser Aufmachung doch nun wirklich nicht als Sie selbst zu erkennen.
15: Ah, das dachte ich eigentlich auch.
10: Sehr merkwürdig.
15: Diese Stimme. Wo zum Teufel habe ich sie bloß schon einmal gehört?
0: Ich fand mich am nächsten Nachmittag, wie wir es verabredet hatten, wieder in der Baker Street ein. Gegen 16:30 erschien seine Majestät.
19: Wie darf ich Ihre Nachricht deuten, Mr. Holmes? Konnten Sie der Fotografie schon habhaft werden?
15: Noch nicht. Aber ich bin hoffnungsfroh, was das betrifft. Machen wir uns also sofort auf den Weg.
10: Mrs. Hudson wird uns eine Droschke besorgen.
19: Das wird nicht nötig sein. Meine Kutsche wartet vor dem Haus.
15: Oh, umso besser. Verlieren wir also keine Zeit.
0: Holmes kam in der Kutsche ohne Umschweife auf die neuesten Ereignisse zu sprechen.
15: Irene Adler ist seit gestern eine verheiratete Frau.
19: Das ist eine Überraschung.
15: Nicht wahr?
19: Wer ist denn der Glückliche?
15: Ein Anwalt namens Norton.
19: Sie kann aber doch unmöglich in ihn verliebt sein.
15: Oh, im Gegenteil. Ich hoffe sehr, dass sie es ist.
19: Und wieso das, wenn ich fragen darf?
15: Weil dies, Euer Majestät, mit einem Schlag von der quälenden Furcht befreien würde, dass sie durch die Dame in Zukunft noch Belästigungen zu erwarten haben, wie die neulich. Sollte sie diesen Anwalt lieben, dann scheint sich die Liebe zu Euer Majestät merklich abgekühlt zu haben. Warum sollte sie ihnen dann also noch Schaden zufügen wollen?
19: So gesehen hoffe ich, Sie haben recht. Zu schade, dass sie bloß eine bürgerliche und dazu noch Sängerin ist. Was hätte diese Frau für eine Königin abgegeben?
15: Ich widerspreche nicht.
10: Und ich auch nicht.
15: Selbst ich kann es Ihnen nicht verdenken, dass Sie dieser Frau verfallen sind.
0: Den Rest der Fahrt verbrachten wir in Schweigen. Nebel zog auf, als wir am Haus von Irene Adler läuteten. Eine Hausdame öffnete uns.
15: Guten Abend.
1: Ach, Sie sind Mr. Sherlock Holmes, wenn ich nicht irre.
15: Der bin ich. Aber wieso?
1: Meine Herrin sagte mir vor ihrer Abreise, dass Sie und Ihre Freunde heute nach 5 hier vorsprechen würden.
15: Ja, aber ich hatte doch auch...
10: Holmes, sie ist abgereist.
15: Ich bin ja nicht taub.
19: Was hat das zu bedeuten?
15: Das wüsste ich auch zu gerne.
1: Bitte treten Sie ein, mein Herr.
15: Ja, kommen Sie.
1: Bitte mir zu folgen.
10: Worauf Sie sich verlassen können.
15: Was soll das heißen, sie ist abgereist?
1: Sie und Mr. Norton haben heute Morgen um 5.15 Uhr den Zug von Charing Cross in Richtung Küste genommen. Sie sind jetzt sicher schon lange auf dem Kontinent.
18: Das darf doch alles nicht wahr sein.
10: Oh, Holmes.
18: Ich habe mich auf Sie verlassen, Mr. Holmes.
15: Die Schlacht ist noch nicht verloren.
1: Bitte hier herein. Ich habe mir erlaubt, das Feuer im Kamin zu entfachen. Es steht auch frisch aufgebrühter Tee bereit, wenn die Herren wünschen.
18: Nein, danke.
15: Wann erwarten Sie Ihre Herren zurück?
1: Niemals.
18: Das ist ja schon.
1: Sie gedenkt, auf dem Kontinent zu bleiben.
15: Gute Güte.
18: Dann ist also alles verloren.
15: Noch nicht. Vielleicht hat sie die Fotografie hier gelassen. Hier, in diesem Versteck. Ja, da ist was.
10: Das ist eine Fotografie.
18: Aber nicht diejenige, auf der wir gemeinsam zu sehen sind.
15: Ein Porträtfoto von Madame Adler.
10: Oh nein.
18: Herr im Himmel, wie konnte das passieren, Mr. Holmes?
15: Ich bin genauso erschüttert wie Sie.
10: Was wird denn jetzt?
1: Es liegt noch etwas für Sie in dem Versteck.
15: Ach ja?
18: Ach, das ist doch...
15: Ein Brief?
1: Ganz recht.
15: An Mr. Sherlock Holmes. Liegen lassen, bis er abgeholt wird.
10: Was sagt man dazu?
18: Nun lesen Sie den Brief doch schon vor.
10: Ja, natürlich. Hier steht, lieber Mr. Holmes, Sie haben es wirklich glänzend angestellt, mich
7: lieber
10: zu überrumpeln.
7: Sie haben es wirklich glänzend angestellt, mich zu überrumpeln, sodass ich mein Versteck unter Ihren Augen preisgab. Ich zolle Ihnen meine Hochachtung. Erst als sich das Feuer als Fehlalarm herausstellte, begann ich misstrauisch zu werden. Man hatte mich bereits vor einigen Wochen vor Ihnen gewarnt. Mir wurde damals mitgeteilt, dass, wenn der König jemanden in London mit dieser Sache betrauen würde, er sicherlich Sie wählen würde. Damals nannte man mir auch Ihre Adresse. Ihre Verwandlung in diesen sympathischen alten Geistlichen war perfekt, das muss ich zugeben. Wie Sie jedoch wissen, sind auch mir die Schauspielerei und die Verwandlung bestens vertraut. Gelegentlich erlaube ich mir, in anderer Gestalt unerkannt aus dem Haus zu gehen. Es war mir daher ein leichtes, rasch in die bereitliegenden Kleider eines jungen Mannes zu schlüpfen, mein Haar unter einer Mütze zu verbergen und ihnen zurück zu ihrer Wohnung zu folgen. Dort wünschte ich ihnen, wie sie sich vielleicht erinnern werden, reichlich übermütig eine gute Nacht. Ich konnte der Versuchung einfach nicht widerstehen. Danach suchte ich meinen Gemahl auf und wir fassten den Plan zu fliehen. Was die Fotografie angeht, so kann Ihr Klient künftig vollkommen unbesorgt sein. Ein besserer Mann als er hat mir seine Liebe nun vor Gott geschworen. Ich habe daher kein Interesse mehr, den König für die schlechte und grausame Behandlung, die ich von ihm erfahren habe, leiden zu lassen. Indes werde ich die Fotografie trotzdem aufbewahren, um mich auch in Zukunft vor Angriffen aus seinem Umfeld zu schützen. Eine andere Fotografie, die er womöglich gern als Erinnerung besitzen möchte, füge ich diesen Zeilen bei. Ich verbleibe, Mr. Sherlock Holmes, ganz als die Ihre, Irene Adler, verheiratete Norton.
10: Ich verbleibe, Mr. Sherlock Holmes, ganz als die Ihre, Irene Adler, verheiratete Norton. Was sagt man dazu?
18: Welch eine Frau.
15: Ich muss zu meinem Bedauern eingestehen, dass ich nicht in der Lage war, den Fall im Sinne Eurer Majestät zu einem erfolgreichen Abschluss zu bringen.
10: Ja.
18: Das sehe ich nicht so, Mr. Holmes. Sie würde ihr Wort nie brechen. Ich bin, wie wir gerade hören durften, einstweilen in Sicherheit und schulde Ihnen großen Dank.
15: Sie schulden mir gar nichts. Ich habe versagt.
10: Aber nein.
18: Soll sie die Fotografie doch behalten? Sie ist bei ihr nun so sicher verwahrt, als ob sie im Feuer gelandet wäre.
15: Ja, das kann ich nur hoffen.
18: Seien Sie unbesorgt. Hier, mit diesem Ring
19: möchte ich Ihnen meine Dankbarkeit ausdrücken.
10: Oh, ist das ein Smaragd?
19: Allerdings. Oh.
2: Ich weiß diese Geste wirklich zu schätzen. Aber wenn ich so frei sein darf und...
19: Ja?
2: Sie haben da etwas, das für mich